0: Entwicklungstempo bei KI zu drosseln. Grund waren mehrere Vorfälle, bei denen KI-Systeme andere Unternehmen oder Plattformen angriffen. US-Präsident Trump lehnt ein globales Kontrollsystem für KI bisher ab. Der chinesische Präsident Xi ist zu einem dreitägigen Staatsbesuch in den USA eingetroffen. Präsident Trump begrüßte ihn persönlich auf dem Rollfeld eines Militärstützpunktes in der Nähe von Washington. Auch First Lady Melania Trump nahm an der Ankunftszeremonie für Xi und dessen Ehefrau teil. Geplant ist ein offizieller Empfang im Weißen Haus mit anschließendem Staatsbankett. Der in Berlin entflohene Windkraftbetrüger Hendrik Holt ist in Dubai festgenommen worden. Das hat die Staatsanwaltschaft Osnabrück bestätigt. Aus der Nachrichtenredaktion Viktor Kupka.
1: Im Mai 2022 war er vom Landgericht Osnabrück wegen Banden- und gewerbsmäßigen Betrugs zu 7 Jahren und 6 Monaten Freiheitsstrafe verurteilt worden. Während eines Freigangs Ende August dieses Jahres hatte er sich unbemerkt abgesetzt. Den Informationen zufolge war er über Polen in die Türkei und anschließend nach Dubai geflohen. Holt könnte nun nach Deutschland ausgeliefert werden. Die Vereinigten Arabischen Emirate haben vor kurzem ein Rechtshilfeabkommen mit Deutschland unterzeichnet, welches dies ermöglicht.
0: Das waren die Nachrichten. Das Wetter in Deutschland. In der Nacht im Norden stark bewölkt oder regnerisch, im Süden trocken bei 14 bis 3 Grad. Am Tage im Südwesten und Westen trocken, zeitweise sonnig, sonst stark bewölkt und regnerisch bei 14 bis 24 Grad. Am Freitag überwiegend heiter, 15 bis 24 Grad. Am Samstag meist heiter, im Norden wechselnd bewölkt, bis 28 Grad. Die Zeit, es ist 2:03 Uhr.
2: Und hier ist der Verkehrsservice in der ARD-Hitnacht. Wir haben einen Falschfahrer in Bremen auf der B6 Autobahn zu Bringer Überseestadt zwischen Utbremer Tunnel und der A27 Bremen Überseestadt. Kommt Ihnen ein Falschfahrer entgegen, bitte äußerst rechts fahren, nicht überholen. Falschfahrer in Bremen auf der B6 Autobahn zu Bringer Überseestadt zwischen Utbremer Tunnel und der A27 Bremen Überseestadt. Äußerste Vorsicht, Ihnen kommt ein Falschfahrer entgegen. Dann haben wir die A1 Lübeck-Hamburg. Die Norderelbbrücke ist wegen eines Schwertransports in beiden Richtungen mehrfach kurzfristig gesperrt. Die A4 Dresden-Görlitz zwischen Niederseifersdorf und Kurdersdorf. Wartungsarbeiten bis um 5, daher in beiden Richtungen auch die Sperrung. A24 Hamburg Richtung Berlin. Die Strecke ist zwischen Neuruppin Süd und Fährberlin wegen der Nachtbaustelle gesperrt. Noch 4 Stunden bis um 6. Und die A29 Oldenburg Richtung Wilhelmshaven ist zwischen Oldenburg-Umstede und dem Kreuz Oldenburg-Nord wegen der Nachtbaustelle gesperrt. Bis um 5. A29 Oldenburg Richtung Ahlhorner Heide zwischen Wartenburg und Großen Kneten Nachtbaustelle bis um 5 gesperrt. Die A40 Essen Richtung Dortmund ist zwischen dem Dreieck Bochum-West und Bochum-Zentrum wegen Bauarbeiten gesperrt. Bis morgen, bis Freitag. Und die A643 Mainz Richtung Wiesbaden ist zwischen Wiesbaden-Eppelallee und dem Schiersteiner Kreuz gesperrt wegen Brückenschäden. Bis um 5 nachher. Und die B29 Stuttgart Richtung Aalen ist zwischen Winterbach und Schorndorf-West wegen eines brennenden Fahrzeugs gesperrt. Das waren die Verkehrsmeldungen. Wir wünschen Ihnen eine gute Fahrt.
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2: In dieser Nacht hören Sie mal wieder anders. Mit mir. Ich bin Romy Anders und grüße Sie ganz herzlich. Hi, eine schöne Nacht.

Sehr schön. Liebe Autofahrer, soeben kam die Entwarnung für die B6 in Bremen, Autobahn zu Bringer Überseestadt. Kein Falschfahrer mehr zwischen Ut-Bremer Tunnel und der A27 Bremen Überseestadt.

0: 0800 80 80 110, da erreichen Sie uns in der ARD-Hitnacht. Die Romy hier, hallo, was können wir für Sie tun?
1: Hallo, hier ist Peter van Eyck aus Witten.
0: Ja.
1: Ich möchte Sie doch bitten, ab und zu mal die Uhrzeit zu sagen. Denn wenn man hier im Dunkeln liegt, möchte man doch die Uhrzeit wissen. Vielen Dank.
0: Ja, ist doch völlig klar, Peter. Also, es ist jetzt 14:45. Manche sagen auch 14:45, 14:30, 15:45, aber alle verstehen wir, es ist 2:15 Uhr. Gute Nacht.

Die ARD hat nach dir zu sie mit einem ganz, ganz tollen Lied. Das kann man schon als Zusammenhalt von allen Freigeistern verstehen. Alle, die sich treu geblieben sind, die sich treu bleiben, trotz Druck von außen. Alle, die ehrlich mit sich selbst sind. Eben Menschen, die nicht dem vorgegebenen Weg folgen, sondern einfach ihr Ding machen, ihre Träume verwirklichen. Das ist Udo Lindenberg, Gegen die Strömung. Lieblingshit in der ARD-Hitnacht.

0: Es wird 2:30. Hier ist der Verkehrsservice in der ARD-Hitnacht. Die A4 Dressen-Görlitz ist zwischen Niederselfersdorf und Kodersdorf wegen Wartungsarbeiten bis um 5 gesperrt. Die A24 Hamburg Richtung Berlin ist zwischen Neuruppin Süd und Fährberlin wegen der Nachtbaustelle bis um 6 gesperrt. A29 Oldenburg Richtung Wilhelmshaven ist zwischen Oldenburg-Ohmstede und im Kreuz Oldenburg-Nord wegen der Nachtbaustelle bis um 5 gesperrt. Und die A29 Oldenburg Richtung Ahlhorner Heide ist zwischen Wartenburg und Großen Kneten gesperrt bis um 5 Nachtbaustelle. Die A40 Essen Richtung Dortmund ist zwischen dem Dreieck Bochum West und Bochum Zentrum wegen Bauarbeiten gesperrt bis morgen. Und die A643 Mainz Richtung Wiesbaden ist zwischen Wiesbaden-Eppelallee und dem Schiersteiner Kreuz wegen Brückenschäden gesperrt bis um 5. B29 Stuttgart Richtung Aalen, das ist unsere letzte Meldung. Die Strecke ist zwischen Winterbach und Schorndorf West gesperrt wegen eines brennenden Fahrzeugs. Das war's von uns, das waren die Verkehrsmeldungen. Wir wünschen Ihnen eine gute Fahrt.
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0: Mit Romy Anders. Gute Nacht.

0: Liebe Nachtschwärmer, ihr lieben Frühaufsteher. Schön, dass wir Sie noch ein Stück durch die Nacht begleiten dürfen. Die ARD-Hitnacht hier. Sie können uns schreiben, ard-hitnacht@mdr.de, oder das geht noch schneller. Sie rufen an 0800 80 80 110. Die Romy hier, hallo.
1: Hallo, guten Morgen, Romy. Hier ist der Hermann aus Dorsten.
0: Ja.
1: Bin gerade wieder mit meinem Vierbeiner unterwegs, mit meinem Blacky. Und wir teilen wieder Zeitung aus.
0: Mhm.
1: Die Zeitungsboten werden bei euch so wenig genannt. Es wird nur immer Feuerwehr und Krankenhaus und Altenheim. Aber die Zeitungsboten, die werden nie benannt. Ich höre euch auch schon seit 10 Jahren. Bin ja jede Nacht unterwegs. Macht weiter so. Super Musik.
0: Okay.
1: Und alles Gute. Ciao.
0: Ciao. Ein ausdrückliches Hoch an dieser Stelle auf unsere Zeitungsleute, auf unsere Zeitungsboten, ja, die jetzt fleißig um die Zeit die Zeitung zu den Briefkästen bringen. Sehr schön, dass es auch euch gibt. Die ARD-Hitnacht, 2:38 Uhr.

Sie hören die ARD Hitnacht, gesendet aus Erfurt, aus den Studios von MDR Thüringen. Und das gesamte Hitnacht-Team wünscht einen schönen Donnerstag. Guten Morgen, beziehungsweise eine schöne Nacht. 2:49 Uhr.

die ARD-Hitnacht hier. Liebe Nachtschwärmer, ihr lieben Frühaufsteher, jetzt liegt was ganz Besonderes in der Luft. Und ja, das kann durchaus auch der Duft der ersten fertig gebackenen, köstlich duftenden Brötchen sein aus den Backstuben. Das kann aber auch der Duft nach dem ersten frisch gekochten Kaffee sein, jetzt am Donnerstagmorgen. Oder es ist einfach love

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1: Um 3 Uhr mit Ronald Lessig. Die USA richten den nächsten G20-Gipfel in Miami aus. Zu dem Treffen im Dezember ist nun auch Russlands Präsident Putin eingeladen. Aus der Nachrichtenredaktion Johanna Schultheiß.
2: Wir hoffen, dass er die Einladung annimmt, sagte US-Außenminister Rubio am Rande der UN-Generaldebatte in New York. Und weiter, um Probleme zu lösen, müsse man sich mit den Menschen treffen, mit denen man nicht übereinstimme. Zuvor hatte Rubio sich mit seinem russischen Amtskollegen Lavrov getroffen. Der G20-Gipfel soll im Dezember in einem Golfclub von US-Präsident Trump in Florida stattfinden. Der ukrainische Präsident Selenskyj hatte sich grundsätzlich zu einem Treffen mit Putin im Rahmen des Gipfels bereit erklärt. Das lehnt der Kreml jedoch ab.
1: Die Chefs der größten US-amerikanischen Technologiekonzerne haben im UN-Sicherheitsrat vor den Risiken durch künstliche Intelligenz gewarnt. Man sei an einem Scheideweg angelangt, sagte der Chef des Unternehmens OpenAI, Altman. Nun sei extreme Vorsicht angebracht. Altman hatte erst kürzlich dafür plädiert, das Entwicklungstempo bei KI zu drosseln. Grund waren mehrere Vorfälle, bei denen KI-Systeme andere Unternehmen oder Plattformen angriffen. Die USA und China wollen ihre Vereinbarung über eine Pause im Handelsstreit bis in den Januar hinein verlängern. Das teilte UNs Finanzminister Bessent zum Auftakt des Staatsbesuches des chinesischen Präsidenten Xi in Washington mit. Die Vereinbarung wäre im November ausgelaufen. Damit werden die USA vorerst keine weiteren zusätzlichen Zölle auf chinesische Importe erheben. Aus Washington, Ralf Borchardt.
3: Schon die Ankunft Xi Jinpings hat gezeigt, wie ernst Donald Trump diesen Staatsbesuch nimmt. Trump hat Xi persönlich auf dem Rollfeld des Militärflughafens Joint Base Andrews bei Washington begrüßt. Das ist ungewöhnlich. Normalerweise begrüßt der US-Präsident einen Staatsgast bei dessen Ankunft am Weißen Haus. Trump bietet gut 2 Tage lang fast alles auf, was an symbolischer Wertschätzung möglich ist, darunter ein großes Staatsbankett, an dem auch die Tech-Bosse aus dem Silicon Valley teilnehmen.
1: Wegen einer Drohnensichtung ist der Flugbetrieb am Hauptstadtflughafen BER am Abend kurzzeitig eingestellt worden. Gegen 20 Uhr sei eine Drohne über dem Flughafengelände gesichtet worden, hieß es von der Bundespolizei. Nach 45 Minuten gab es demnach Entwarnung und die Sperrung wurde wieder aufgehoben. Das waren die Nachrichten. Das Wetter in Deutschland. In der Nacht im Norden stark bewölkt mit Regen, im Süden trocken bei 14 bis 3 Grad. Am Tage im Südwesten und Westen trocken, zeitweise sonnig, sonst stark bewölkt und gebietsweise Regen bis 24 Grad. Am Freitag ebenfalls 24 Grad und heiter. Es ist 3.03 Uhr.
4: Hier ist der Verkehrsservice in der ARD-Hitnacht. A1 Lübeck-Hamburg. Die Norderelbbrücke ist wegen eines Schwertransports in beiden Richtungen mehrfach kurzfristig gesperrt. Die A4 Dresden-Görlitz ist zwischen Niederseifersdorf und Kodersdorf wegen Wartungsarbeiten bis um 5 in beiden Richtungen gesperrt. Und die A24 Hamburg Richtung Berlin ist zwischen Neuruppin Süd und Fährberlin wegen der Nachtbaustelle gesperrt bis um 6. Die A29 Oldenburg Richtung Wilhelmshaven ist zwischen Oldenburg-Ohmstede und dem Kreuz Oldenburg-Nord wegen der Nachbaustelle bis um 5 gesperrt. A29 Oldenburg Richtung Ahlhorne-Heide ist zwischen Wartenburg und Großen Kneten wegen der Nachbaustelle gesperrt bis um 5, also auch da noch 2 Stunden. Und die A40 Essen Richtung Dortmund ist zwischen dem Dreieck Bochum-West und Bochum-Zentrum wegen Bauarbeiten bis morgen gesperrt. Die A643 Mainz Richtung Wiesbaden ist zwischen Wiesbaden-Eppelallee und dem Schiersteiner Kreuz wegen Brückenschäden auch bis um 5 gesperrt. Das war's. Das waren die Verkehrsmeldungen. Wir wünschen Ihnen eine gute Fahrt.
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4: Mit Romy Anders. Grüß Sie. Hi.

0: Beautiful Woman. Es ist 3.11 Uhr. Eine schöne Nacht mit der ARD-Hitnacht. Und Sie wissen Bescheid, wenn Sie auch gerne mit uns sprechen möchten in der ARD-Hitnacht, dann einfach ganz fix zum Telefonhörer greifen und uns anrufen. 0800 80 80 110. Hallo, hallo.
1: Hallo, hier ist ein Zeitungsbote, sondern ein LKW-Fahrer.
0: Okay.
1: Ich finde eure Sendung, eure Radiosendung so super.
0: Mhm.
1: Bin die ganze Nacht unterwegs. Und freue mich immer, wenn ich euch dann in den Kanal reinkriege.
0: Cool.
1: Ich wünsche Romy Anders und dem ganzen Team noch eine gute Nacht.
0: Mhm.
1: Ich habe noch eine Stunde, dann habe ich Feierabend, aber morgen Nacht bin ich wieder unterwegs. In diesem Sinne, Grüße ans Team und an die anderen.
0: In diesem Sinne, wir danken sehr. Ja, und da ist noch jemand unterwegs, und zwar der Dominik ist auch noch am Start. Good morning.
2: Guten Morgen, liebe ARD-Hitmacht und liebe Romy.
0: Guten Morgen.
2: Ich fahre jetzt gerade rüber nach Duisburg. Autoladen und dann auf die Tour. Ich wünsche allen LKW-Fahrern, Sprinterfahrern allzeit gute Fahrt. Passt auf euch auf.
0: Wünschen wir auch. Danke sehr, Dominik, für den Anruf. 0800 80 80 110 oder Sie schreiben ard-hitnacht@mdr.de.

Die drei schönsten Worte heute zum Donnerstag lauten: Morgen ist Freitag. Ja, das sind die drei schönsten Worte. Schöner ist nur noch Wochenende. Schöne Zeit mit der ARD-Hitnacht.

0: Es wird 3:30. Hier ist der Verkehrsservice in der ARD-Hitnacht. Wir haben aktuell immer noch die A1 Lübeck-Hamburg. Die Norderelbbrücke ist doch wegen eines Schwertransports in beiden Richtungen mehrfach kurzfristig gesperrt in dieser Nacht. Wir haben auch die A4 Dresden-Görlitz. Die Strecke ist zwischen Niederseifersdorf und Kodersdorf gesperrt wegen Wartungsarbeiten bis 5 Uhr beide Richtungen. Die A24 Hamburg Richtung Berlin ist zwischen Neuruppin Süd und Fährberlin wegen der Nachbaustelle gesperrt bis 6 Uhr. Und die A29 Oldenburg Richtung Wilhelmshaven ist zwischen Oldenburg-Ohmstede und im Kreuz Oldenburg-Nord wegen der Nachbaustelle gesperrt bis 5 Uhr. Die A29 Oldenburg Richtung Ahlhorner Heide ist zwischen Wartenburg und Großenkneten gesperrt wegen der Nachbaustelle bis 5 Uhr. Und die A40 Essen Richtung Dortmund ist zwischen dem Dreieck Bochum West und Bochum Zentrum wegen Bauarbeiten gesperrt bis Freitag, bis morgen. Die A643, letzte Meldung, Mainz Richtung Wiesbaden, ist zwischen Wiesbaden-Eppelallee und dem Schiersteiner Kreuz gesperrt wegen Brückenschäden und zwar noch bis 5 Uhr. Das waren die Verkehrsmeldungen. Wir wünschen Ihnen eine gute Fahrt.
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0: Liebe Nachtschwärmer, ihr lieben Frühaufsteher, wir blasen die Dunkelheit jetzt einfach weg und die Kälte. Und wir lassen nochmal den Sommer rein mit Wärme und guter Laune und einfach guter Musik. Lieblingshits in der ARD.

Es ist 3.38 Uhr. Ein guter Kaffee jetzt am Morgen, ein Lächeln für sich selber, mal tief durchatmen. Und weiter geht's. Eine gute Nacht, eine angenehme Nacht mit der ARD-Hitnacht.

0: Ihr lieben, lieben Schreiber, ihr lieben, lieben Anrufer, ganz herzlichen Dank für all die herzlichen Grüße, die uns bisher erreicht haben in der ARD-Hitnacht. ARD-Hitnacht@mdr.de, da schreiben Sie uns, oder es geht immer auch schneller, wenn Sie anrufen, an der 0800 80 80 110. Die Romy hier, hallo?
1: Ja, hier ist der Rainer aus Berlin und ihr macht immer eine tolle Sendung. Ach,
0: Dankeschön.
1: Und Romy ist auch ganz nett, auch die anderen Leute, die am Mikro sitzen und... Schön, dass ihr da seid.
0: Na, Rainer in Berlin und liebe alle, schön, dass ihr da seid. Die ARD-Hitnacht ist Radio für alle. Für alle 80 Millionen. Max Giesinger, bitteschön.

Das war Musik von East 17. Gleich haben wir es um 4 in 10 Minuten. Nochmals ein herzliches Willkommen bei uns. Sie hören die ARD Hitnacht, gesendet aus Erfurt von MDR Thüringen. Das gesamte Team wünscht einen guten Start in den Donnerstag. Guten Morgen.

Die ARD-Hitnachricht mit einer Gefahreninformation. Starke Rauchentwicklung durch einen Brand in der Ortslage Barleben und umliegende Gemeinden. Es heißt, seine erhöhte Schadstoffbelastung ist wahrscheinlich. Warnbereich Barleben, Sachsen-Anhalt und umliegende Gemeinden. Starke Rauchentwicklung durch einen Brand.

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1: Um 4 Uhr mit Ronald Lessig. Die USA richten den nächsten G20-Gipfel in Miami aus. Zu dem Treffen im Dezember ist nun auch Russlands Präsident Putin eingeladen. Aus der Nachrichtenredaktion Johanna Schultheiß.
2: Wir hoffen, dass er die Einladung annimmt, sagte US-Außenminister Rubio am Rande der UN-Generaldebatte in New York. Und weiter, um Probleme zu lösen, müsse man sich mit den Menschen treffen, mit denen man nicht übereinstimme. Zuvor hatte Rubio sich mit seinem russischen Amtskollegen Lavrov getroffen. Der G20-Gipfel soll im Dezember in einem Golfclub von US-Präsident Trump in Florida stattfinden. Der ukrainische Präsident Selenskyj hatte sich grundsätzlich zu einem Treffen mit Putin im Rahmen des Gipfels bereit erklärt. Das lehnt der Kreml jedoch ab.
1: Die Chefs der größten US-amerikanischen Technologiekonzerne haben im UN-Sicherheitsrat vor den Risiken durch künstliche Intelligenz gewarnt. Man sei an einem Scheideweg angelangt, sagte der Chef des Unternehmens OpenAI, Altman. Nun sei extreme Vorsicht angebracht. Altman hatte erst kürzlich dafür plädiert, das Entwicklungstempo bei KI zu drosseln. Grund waren mehrere Vorfälle, bei denen KI-Systeme andere Unternehmen oder Plattformen angriffen. Die USA und China wollen ihre Vereinbarung über eine Pause im Handelsstreit bis in den Januar hinein verlängern. Das teilte US-Finanzminister Bessent zum Auftakt des Staatsbesuches des chinesischen Präsidenten Xi in Washington mit. Damit werden die USA vorerst weiter keine zusätzlichen Zölle auf chinesische Importe erheben. Aus Washington, Ralf Borchardt.
3: Schon die Ankunft Xi Jinpings hat gezeigt, wie ernst Donald Trump diesen Staatsbesuch nimmt. Trump hat Xi persönlich auf dem Rollfeld des Militärflughafens Joint Base Andrews bei Washington begrüßt. Das ist ungewöhnlich. Normalerweise begrüßt der US-Präsident einen Staatsgast bei dessen Ankunft am Weißen Haus. Trump bietet gut 2 Tage lang fast alles auf, was an symbolischer Wertschätzung möglich ist, darunter ein großes Staatsbankett, an dem auch die Tech-Bosse aus dem Silicon Valley teilnehmen.
1: Vor der Bundestagsdebatte heute zu einer Reform der Organspende haben sich die Befürworter der sogenannten Widerspruchsregelung zuversichtlich gezeigt. Die SPD-Abgeordnete Dittmar sagte der Augsburger Allgemeinen, die Initiative bekomme viele wohlwollende Rückmeldungen, auch von Abgeordneten, die sich beim letzten Mal deutlich gegen die Widerspruchslösung positioniert hätten. Allerdings lehne die AfD den Entwurf wohl nahezu geschlossen ab. Einer der Initiatoren des Gegenantrags, der CDU-Politiker Brandt, sagte, es gebe in der Frage viele unentschlossene Abgeordnete. Das waren die Nachrichten. Das Wetter: am Tage teils stark bewölkt, gebietsweise Regen, 14 bis 24 Grad. Es ist 4.03 Uhr.
4: Hier ist der Verkehrsservice in der ARD-Nacht. Die A4 Dresden-Görlitz ist zwischen Niederseifersdorf und Kurdersdorf wegen Wartungsarbeiten gesperrt, beide Richtungen noch 1 Stunde. Die A24 Hamburg Richtung Berlin ist zwischen Neuruppin Süd und Fährberlin wegen der Nachtbaustelle bis 6 gesperrt. Und die A29 Oldenburg Richtung Wilhelmshaven ist zwischen Oldenburg-Umstede und dem Kreuz Oldenburg-Nord wegen der Nachtbaustelle bis 5 gesperrt. A29 Oldenburg Richtung Ahlhorner Heide zwischen Wartenburg und Großen Kneten wegen der Nachtbaustelle gesperrt, noch 1 Stunde. Und die A40 Essen Richtung Dortmund ist zwischen dem Dreieck Bochum West und Bochum Zentrum wegen Bauarbeiten gesperrt. Und das geht bis morgen, die Sperrung. Die A643 Mainz Richtung Wiesbaden ist zwischen Wiesbaden-Eppelallee und Schiersteiner Kreuz gesperrt wegen Brückenschäden bis 5. Das waren die Verkehrsmeldungen. Wir wünschen Ihnen eine gute Fahrt.
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4: Mit Romy Anders. Grüß Sie. Hi, guten Morgen.

0: 4.11 Uhr. Kurzer Viertel 5, ard-hitnacht@mdr.de. Schreiben Sie uns gern, was Sie bewegt, woran Sie gerade denken. Bodo zum Beispiel, der hat uns geschrieben: Moin Romy, hier ist der Bo aus Rotleben. Betreff eures Themas Nacht. Je größer der Dachschaden, desto schöner der Sternenhimmel. Gruß von Bodo. Stimmt. Wir haben ja in dieser Nacht nach Ihren Lieblingsnachtsprüchen gefragt. Na, was zum Schmunzeln, was zum Seele baumeln lassen, einfach was motiviert, wenn man gerade Nachtdienst hat. Oh, was fällt Ihnen dazu ein? Und je größer der Dachschaden, desto schöner der Sternenhimmel. Oh, das finde ich ja auch ganz nett. Das passt. So, und da ist noch jemand am Telefon. Die Romy hier, hallo.
1: Ja, hallo, hier ist Carsten. Ich rufe an, weil ich mal eine ganz besondere Gruppe an Menschen grüßen möchte, okay, die meiner Meinung nach zu kurz kommen. Eben hat sich ein Kollege, ich bin Zeitungsträger, darüber aufgeregt, dass wir nicht gewürdigt werden. Das kann ich erstmal nur dementieren. Ich möchte aber an dieser Stelle mal alle Menschen grüßen, die nachts uns die Nachrichten vorlesen, die uns mit schöner Musik versorgen, die uns vor irgendwelchen anderen Idioten warnen, die auf den Straßen unterwegs sind. Ohne euch wäre mein Job total langweilig. Und es ist schön, dass es euch gibt. Ich freue mich, jede Nacht das Radio anzumachen. Und das sind für mich nachts die wichtigsten Menschen.
0: Ach Mensch, ist ja auch total nett gesagt. Also, Sie sind toll. Wir sind toll, alle sind toll, wunderbar. Die ARD-Hitnacht-Radio für alle. 0800 80 80 110.

ARD-Hitnacht hier, liebe Nachtschwärmer, ihr Frühaufsteher, noch hören Sie die ARD-Hitnacht. So allmählich heißt es bereit machen für den Tag, bereit machen für Kaffee, für ein freundliches Guten Morgen. Donnerstag heute, der 24. September. Es ist kurz vor 5:30. Guten Morgen.

0: 4.31 Uhr, der Verkehrsservice in der ARD-Hitnacht. Die A4 Dresden-Görlitz ist zwischen Niederseifersdorf und Kodersdorf gesperrt, wegen Wartungsarbeiten bis um 5. Die A24 Hamburg Richtung Berlin ist zwischen Europin Süd und Fährberlin wegen der Nachtbaustelle gesperrt, noch 1,5 Stunden bis um 6. Und die A29 Oldenburg Richtung Wilhelmshaven ist zwischen Oldenburg-Ohmstede und dem Kreuz Oldenburg-Nord wegen der Baustelle bis um 5 gesperrt. A29 Oldenburg Richtung Alhorner Heide zwischen Wartenburg und Großen Kneten gesperrt, Nachtbaustelle. Sperrung geht noch 1/2 Stunde bis um 5. Und die A40 Essen Richtung Dortmund ist zwischen dem Dreieck Bochum West und Bochum Zentrum wegen Bauarbeiten gesperrt bis morgen. Die A643 Mainz Richtung Wiesbaden ist zwischen Wiesbaden-Eppelallee und Schiersteiner Kreuz wegen Brückenschäden gesperrt. Noch 1/2 Stunde bis um 5. Das waren die Verkehrsmeldungen. Wir wünschen Ihnen eine gute Fahrt.
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0: In dieser Nacht hören Sie mal wieder etwas anders mit mir. Ich bin Romy Anders und wünsche Ihnen einen guten Start in den Donnerstag. Guten Morgen.

Gerade hatten wir noch die Warnung drin, jetzt kam die Endwarnung. Und zwar für Barleben und umliegende Gemeinden in Sachsen-Anhalt. Da hat es gebrannt, starke Rauchentwicklung. Es wurde gewarnt, jetzt kam die Endwarnung für Barleben und umliegende Gemeinden. Es sieht keine Warnung mehr vor. Sie hören die ARD-Hitnacht um 4:36 Uhr.

My Hometown. Der Boss hatte gestern Geburtstag, ist 77 Jahre jung geworden. Das war Bruce Springsteen in der ARD-Hitnacht. Einen guten Start in den Donnerstag wünschen wir Ihnen. Es ist 4.50 Uhr. Kurz vor 5. Wir alle vom ARD-Hitnacht-Team wünschen einen schönen guten Morgen und einen tollen Donnerstag.

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1: Um 5 Uhr mit Ronald Lessig. Der ukrainische Präsident Zelensky hat die internationale Gemeinschaft aufgefordert, Russlands Einnahmen weiter zu beschneiden und damit die russische Kriegsführung zu erschweren. Zelensky warnte bei der Vollversammlung der Vereinten Nationen in New York, Russland unter Kreml-Chef Putin bedrohe nicht nur die Ukraine, sondern auch die Republik Moldau, Polen und die baltischen Staaten. Aus New York, Ute Scheins.
2: Zelensky betonte, Putin sage weiterhin Nein zur Diplomatie, der Krieg sei sinnlos. Die Amerikaner arbeiten derweil weiter an einer diplomatischen Lösung. US-Außenminister Rubio erklärte, die USA hätten den russischen Präsidenten im Dezember zum G20-Gipfel nach Miami eingeladen. Es sei eine gute Gelegenheit für Putin, nicht nur mit Präsident Trump zusammenzukommen, sondern auch mit anderen Staatschefs. Der russische Außenminister Lavrov dagegen gab sich im UN-Sicherheitsrat am Mittwoch unversöhnlich. Forderungen nach einem Waffenstillstand wie sehr entschieden zurück.
1: Die Chefs der größten US-amerikanischen Technologiekonzerne haben im UN-Sicherheitsrat vor den Risiken durch künstliche Intelligenz gewarnt. Man sei an einem Scheideweg, sagte der Chef des Unternehmens OpenAI, Altman. Nun sei extreme Vorsicht angebracht. Altman hatte erst kürzlich dafür plädiert, das Entwicklungstempo bei KI zu drosseln. Grund waren mehrere Vorfälle, bei denen KI-Systeme andere Unternehmen oder Plattformen angriffen. Vor der Bundestagsdebatte heute zu einer Reform der Organspende haben sich die Befürworter der sogenannten Widerspruchsregelung zuversichtlich gezeigt. Die SPD-Abgeordnete Dittmar sagte der Augsburger Allgemeinen, die Initiative bekomme viele wohlwollende Rückmeldungen, auch von ursprünglich kritischen Abgeordneten. Allerdings lehne die AfD den Entwurf wohl nahezu geschlossen ab. Einer der Initiatoren des Gegenantrags, der CDU-Politiker Brandt, sagte, es gebe in der Frage viele unentschlossene Abgeordnete. Der in Berlin entflohene Windkraftbetrüger Hendrik Holt ist in Dubai festgenommen worden. Das hat die Staatsanwaltschaft Osnabrück bestätigt. Aus der Nachrichtenredaktion Viktor Kupka.
3: Im Mai 2022 war er vom Landgericht Osnabrück wegen Banden- und gewerbsmäßigen Betrugs zu 7 Jahren und 6 Monaten Freiheitsstrafe verurteilt worden. Während eines Freigangs Ende August dieses Jahres hatte er sich unbemerkt abgesetzt. Den Informationen zufolge war er über Polen in die Türkei und anschließend nach Dubai geflohen. Holt könnte nun nach Deutschland ausgeliefert werden. Die Vereinigten Arabischen Emirate haben vor kurzem ein Rechtshilfeabkommen mit Deutschland unterzeichnet, welches dies ermöglicht.
1: Das waren die Nachrichten.
4: Und hier ist der MDR Sachsen Verkehrsservice. Im Kreis Görlitz ist die Straße zwischen Dittmannsdorf und Dobschütz wegen Bergungsarbeiten gesperrt. Ansonsten im Moment keine Meldung. Falls Sie was gesehen haben, rufen Sie uns an unter 0800 6375 637. 0800 6375 637. Schnell und aktuell der MDR Sachsen Verkehrsservice.
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4: Einen schönen guten Morgen.

0: Guten Morgen, hier ist das Sachsenradio. 5:10 Uhr. Das Wochenende steht bevor. Vielleicht ist es Zeit, mal so einmal rund ums Auto zu gehen, mal gucken, ob das eigentlich fit für den Herbst ist. Insekten, Vogelkacke wegmachen. Ja, und dann vielleicht alles mal so ein bisschen sauber machen. Also meins hätte es dringend nötig. Aber das soll man alles langsam angehen lassen, sagt Kollege Nasir Mahmoud aus der ARD-Verbraucherredaktion. Was kann man denn da falsch machen?
1: Warum, habe ich mir von einem Experten erklären lassen. Autoaufbereiter José Vázquez sagt zum Beispiel, was man beim Entfernen von Vogelkot bloß nicht tun sollte.
2: Da wäre es ganz falsch, wenn man jetzt einfach an das Fahrzeug dran geht und würde es trocken versuchen runterzureiben, weil da Sandkörner drin sind und man würde es dann verkratzen. Deswegen sollte man es so auf gar keinen Fall machen.
1: Stattdessen rät er, warmes Wasser mit einem Schuss Essig und Spülmittel zu mischen, auf den Fleck zu geben und mit einem Polierlappen abzudecken, dann 10 Minuten einwirken lassen und dann löst sich der Dreck ganz ohne festes Schrubben. Den Autolack freut es. Auch für den Insektenfriedhof vorne am Auto rät er, Zeitung oder Küchenpapier darauf auszulegen und das dann mit einer Mischung aus warmem Wasser und etwas Spülmittel einzusprühen und auch das wieder 10 Minuten einziehen lassen und dann einfach mit einem weichen Schwamm und klarem Wasser abzuwaschen. Gut vor dem Herbst ist jetzt natürlich auch, den Lack nochmal versiegeln zu lassen, zum Beispiel mit Wachs bei der Fahrt durch die Autowaschanlage.
0: Okay, und was kann man drinnen so alles machen, beziehungsweise worauf muss man da achten?
1: Auch da hat der Experte ein paar gute Tipps, zum Beispiel für schwer erreichbare Stellen, kennen wir alle. Da rät der Experte, einen kleinen Pinsel zu benutzen, um den Staub besser rauszubekommen. Aber auch hier unbedingt darauf achten, dass die Borsten weich sind und der Pinsel keine Kanten hat, die das Auto drin zerkratzen können. Für Sand im Fußraum empfiehlt er eine Kunststoffbürste für Hundehaare, um den Sand zu lösen und mit dem Staubsauger dann gleichzeitig alles aufsaugen. Und ganz wichtig, auch Vorsicht beim Reinigen des Touchscreens. Dazu sagt José Vázquez:
2: Man muss darauf achten, eben, dass man auch einen weichen Lappen dazu nimmt und destilliertes Wasser, das geht am besten. Und auf gar keinen Fall mit scharfem Mittel oder alkoholische Sprays, das ist nicht so gut. Sonst beschädigt man den Bildschirm leider und hat keine Freude daran.
1: Das heißt also auch kein Glasreiniger für den Touchscreen. Am Ende würde ich sagen, ist noch ein Rundum-Check zu empfehlen. Reifendruck prüfen, wenn nötig auch Flüssigkeiten nachfüllen, checken, ob alles rund läuft. Dann kann man mit dem Auto auch ruhigen Gewissens wieder auf die Straße und sich schon auf die Herbstausflüge freuen.
0: Ja, genau. Und dann nach dem Herbstausflug alle Kinder mit den matschigen Schuhen ab rein ins Auto. Ah, 5:13 Uhr. Hier ist das Sachsenradio. Also ich glaube, mit dem Pinsel brauche ich in meinem Wagen nicht anfangen.

0: The Human League mit Human. Hier ist das Sachsenradio Donnerstag früh und heute ist das erste Mal für Bundestrainer Jürgen Klopp.
1: Fühlt sich alles gut und richtig an. Also ist alles in Ordnung. Nervosität, falls die Frage kommt, ist noch keine da. Anspannung wird definitiv kommen. Ich weiß schon, da geht so ein bisschen was.
0: Ja, erstes Spiel heute gegen die Niederlande. Michael Augustin gestern bei der Pressekonferenz vorab war Bundestrainer Jürgen Klopp. Halt wie Jürgen Klopp, gut gelaunt, ne?
2: Ja, gut gelaunt, locker, so wie man ihn kennt eben. Hier und da hat er ein paar Scherze gemacht. Fragen nach der Aufstellung hat er mit einer Gegenfrage beantwortet. Hat Xavi seine Aufstellung verraten, dann hätte ich sie gerne. Und weiter an den Kollegen gerichtet, wenn ich die Aufstellung jetzt nicht verrate, können Sie dann heute Nacht noch ruhig schlafen? Bevor der Bildreporter eine Frage gestellt hat, hat Klopp gesagt, jetzt wird seriös. Also, er hat versucht, gute Laune zu verbreiten und tatsächlich auch für ein paar Lacher gesorgt, auch als er das neue schwarze DFB-Trikot überschwänglich gelobt hat. Aufgeregt? Nein, noch nicht, hat er gesagt. Positive Anspannung treffe es wohl am besten. Über seine Taktik wollte Jürgen Klopp nicht viel verraten, aber über die Einstellung. Der neue Bundestrainer will daran arbeiten, dass die Spieler in der Nationalmannschaft regelmäßig über sich hinauswachsen, so wie in ihren Vereinen. Das hat es seiner Meinung nach im DFB-Team zuletzt zu selten gegeben.
0: Wir sind gespannt. Premiere für den neuen Bundestrainer Jürgen Klopp und seine Jungs heute Abend in der Nations League. Der Gegner heißt Niederlande. 20.45 Uhr ist Anpfiff. 5.22 Uhr ist jetzt.

0: Schönen guten Morgen, hier ist das Sachsenradio, 5.31 Uhr gleich.
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2: Schönen guten Morgen. In Leipzig, Dommitzsch und Greutsch ist es bedeckt nach Regen bei aktuell 12 Grad. Heute gibt es nur am Vormittag etwas Sonne, sonst überwiegen die Wolken. Auch Schauer sind möglich bei maximal 16 Grad. Für Pendler im Muldental rückt eine neue Direktverbindung nach Leipzig näher. Mit dem Fahrplanwechsel im Dezember fährt die S-Bahn-Linie 1 erstmals ohne Umstieg von Leipzig über Grimma nach Döbeln. Dafür wurden gestern auf einer Bahnmesse in Berlin 16 neue Batteriezüge von Siemens symbolisch an den Zweckverband Nahverkehr Leipzig übergeben. Sie bieten Platz für 540 Fahrgäste pro Zug. Für ihre Beschaffung hatten Bund und Land rund 120 Millionen Euro bereitgestellt. Wie kann man die Landwirtschaft fit für die Zukunft machen? Darum geht es gerade in Leipzig beim Kongress des Verbandes Deutscher Landwirtschaftlicher Untersuchungs- und Forschungsanstalten. Im Mittelpunkt stehen dabei neue Strategien für Stoffkreisläufe, Verbandspräsidentin Anja Töpper.
3: Also es ist einfach so, dass ja alles sich im Wandel befindet. Wir haben einen Klimawandel, es gibt Kampf um Ressourcen, sei es jetzt Flächenressourcen, sei es Wasser. Und dann muss man schon auch neue Strategien entwickeln, wie man da weitergehen kann. Muss auch versuchen, Stoffe weiter zu nutzen, die vielleicht bisher nicht so im Blick waren. Ein Beispiel, die Lebensmittelindustrie ist ja auch angehalten, Produkte, die bisher als Abfall gesehen wurden, vielleicht auch einer Kreislaufwirtschaft zurückzuführen. Und das kann man zum Beispiel nutzen, indem man schauen kann, sind da vielleicht Bereiche dabei, die dann auch als Futtermittel genutzt werden können, die auch wirklich Nährstoffe und Nährwerte wirklich für die Tiere wieder bringen.
2: Der Kongress geht noch bis morgen. Wie können Bürger die Energiewende mitgestalten? Darum geht es heute Nachmittag in Doberschütz. Im Mittelpunkt des Thementages stehen Bürgerenergiegenossenschaften. Experten zeigen anhand von Beispielen aus Nordsachsen, wie Bürger bei Solaranlagen oder Windparks selbst aktiv werden können. Und dann habe ich noch folgende Tipps für Sie. Zum Weltseniorentag gibt es heute in Borna eine Informationsveranstaltung für Senioren und pflegende Angehörige von 9 bis 13:30 Uhr im Stadtkulturhaus. Im Museum Bad Lausick beginnt um 18 Uhr ein Reisevortrag über Israel und der Schriftsteller U.S. Lewin liest um 19.30 Uhr im Haus Hermannsbad in Bad Lausick aus seinem Buch 6 vor 12. Und das waren die regionalen Meldungen.
0: Und hier ist der MDR Sachsen Verkehrsservice. A4 Görlitz Richtung Dresden, zwischen Grenzübergang Ludwigsdorf und Kodersdorf. Stockender Verkehr, Sie brauchen 10 Minuten mehr Zeit. Und im Kreis Görlitz ist die Straße zwischen Dittmannsdorf und Döbschütz wegen Bergungsarbeiten gesperrt. Für mehr Tipps unsere kostenlose Verkehrshotline, das ist die 0800 637 5637. Schnell und aktuell, der MDR Sachsen Verkehrsservice. Guten Morgen!

0: Guten Morgen, hier ist das Sachsenradio und Vorsicht bitte auf der A38 Richtung Leipzig in Höhe Leipzig-Neuerhardt. Da liegt ein toter Fuchs auf der Fahrbahn, also fahren Sie bitte vorsichtig.
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0: Jörg Schröder, heute, ich habe gar nicht drauf geachtet, war es kalt, war es warm, ich weiß es gar nicht.
2: Einen schönen guten Morgen, auf alle Fälle ist es heute deutlich milder als gestern. Das ist vielleicht der positive Aspekt, hatten wir gestern in den meisten Gebieten Temperaturen im einstelligen Bereich, haben wir aktuell in den meisten Gebieten Temperaturen im zweistelligen Bereich. In Dresden mal wieder am wärmsten, ne, in der Landeshauptstadt mit 14 Grad aktuell. Ansonsten wäre so zwischen 10 und 13 Grad, in den Bergen ist es natürlich ein bisschen kälter, aber so richtig warm wird es heute nicht wirklich. Temperaturen liegen heute bei maximal 18 Grad, in Bergen Temperaturen um die 11 Grad. Und gestern war ja für meinen Geschmack ein Tag zum Verlieben. Es war ja ein wunderbares Herbstwetter mit dem vielen Sonnenschein und den paar lockeren Wolkenfeldern. Heute erleben wir das Gegenteil. Aktuell haben wir schon mit vielen Wolken zu tun. Es regnet aktuell zum Beispiel im Erzgebirgsvorland oder auch in der Oberlausitz. Und das heißt, heute überwiegen einfach die dicken Wolken. In der ersten Tageshälfte kann es auch mal ein bisschen mehr Sonnenschein geben, aber nicht täuschen lassen. Dann ziehen schon wieder mehr Wolken herein. Und den Regenschirm brauchen wir heute auf alle Fälle. Denn heute ziehen immer wieder Schauer durch.
0: Okay. Und weiter geht's dann wie?
2: Ja, ein Hochdruckgebiet setzt sich durch. Morgen im Vogtland merkt man es schon. Da erwarten wir das freundlichste Wetter mit dem meisten Sonnenschein. Ansonsten bleibt es morgen noch längere Zeit grau. Es kann hier und da noch so ein bisschen Sprühregen geben. Temperaturen bis maximal 18, 19 Grad. Und schwupp, sind wir beim Wochenende. Und da freuen wir uns drauf. Ne? Mhm. Bester Altweibersommer bei Temperaturen bis 25 Grad. Und das heißt, wir erleben viel Sonnenschein, trockenes Wetter. Am Sonntag vielleicht mal ein paar mehr Wolken. Aber wer einen Ausflug machen möchte, wer wandern möchte, wer den Herbstwald genießen möchte, kann das auf alle Fälle tun.
0: Okay, danke schön, Jörg Schröder. Sag mal, müssen wir diesen leicht missgünstigen Unterton, wenn der Herr aus Leipzig über die Landeshauptstadt redet, eigentlich noch
2: diskutieren? Hast du da was rausgehört?
0: Oder?
2: Ich weiß nicht, was du meinst.
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2: In den Sommerferien haben meine Kinder und ich im Zelt gelebt. Mit den Jahren ist es komfortabler geworden. Schlafkabinen, ein Wohnbereich, ordentliche Betten. Nur ordentlich ist es selten. Was herumliegt, liegt schnell allen im Weg. Und wenn es regnet, zieht die Feuchtigkeit mit ein. Handtücher werden nicht trocken, Jacken klamm und irgendwann fühlt sich alles feucht an. Sogar das, was sicher verpackt war. Trotzdem liebe ich es. Morgens wache ich mitten in der Natur auf. Wir verbringen den ganzen Tag draußen und gehen erst spät ins Bett. Selbst Regen mag ich. Das Trommeln auf dem Zeltdach, während ich im Schlafsack liege. Jedenfalls, wenn irgendwann wieder die Sonne scheint. Ein Familienzelt hat mehrere Schlafkabinen. Das klingt nach Privatsphäre. Die Zeltwand weiß allerdings nichts davon. Man hört jedes Wort, jeden Reißverschluss und jedes Schnarchen. Wer ausschlafen möchte, braucht Ohrstöpsel. Im Johannesevangelium steht über Jesus: Das Wort wurde Mensch und wohnte unter uns. Das Wort für wohnen bedeutet wörtlich sein Zelt aufschlagen. Gott wurde Mensch und zeltete unter uns. Seit unserem Urlaub gefällt mir dieses Bild noch besser. Gott zieht nicht in ein aufgeräumtes Musterhaus. Er schlägt sein Zelt mitten im wirklichen Leben auf. Dort, wo es chaotisch und die Stimmung manchmal etwas feucht ist. Wo die Wände dünn sind und wenig verborgen bleibt. Gottes Nähe bedeutet nicht, dass ich vom Leben abgeschottet werde. Auch im Zelt spüre ich Wind, Regen und Kälte. Aber ich bin ihnen nicht schutzlos ausgeliefert. Ich habe einen Ort, an den ich gehöre und Menschen, mit denen ich dort lebe. Nach 3 Wochen freue ich mich auf mein Bett zu Hause. Auf feste Wände, trockene Handtücher und eine Tür, die Geräusche wirklich draußen hält. Aber eintauschen würde ich die Zeit im Zelt nicht. Nicht einmal gegen 3 Wochen ohne Schnarchen.

0: Guten Morgen, 5 Minuten noch bis um 6.
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0: Oh, und Mike hat sich gestern wirklich Mühe gegeben, dass wir heute weiterspielen mit unserer Kandidatin, dass heute mal 600 Euro gleich zum Start im Pott sind bei unserem Reisegewinnspiel. Also in Form von Reisegutscheinen natürlich. Es hat auch eh nicht geklappt.
2: Ich nehme und lasse dem Nächsten den Vortritt, weiterzukommen.
3: Och, müssen Sie nicht. Ach, das ist nicht schlimm. Es kommt ja ein Nächster dazu dann morgen früh.
2: Das ist mir vielleicht zu gefährlich.
3: Nee, ach wo. Also so, Sie hatten so schnell Ruhm drauf.
2: Ja,
3: ja,
2: ich hatte noch nicht mal die ganze Woche.
3: Ich hatte noch nicht mal am 4 ausgesprochen. Also machen wir morgen um 600 Euro, ja?
2: Nein.
3: Wirklich nicht?
2: Bleib bei 400, bitte.
3: Schade, ich hätte ja gern mal wieder 600 Euro im Spiel gehabt. Ja, und? Doch, ja?
2: Nein.
0: Gut. Nein, gut. Da hat er dann irgendwann auch mal aufgegeben. Also wir starten gleich ganz von vorne. 200 Euro Reisegutschein, darum geht's. Zwei Kandidaten brauchen wir. Also jetzt noch schnell anmelden. In einer guten Stunde ungefähr.

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1: Und jetzt schauen wir mal, was das Wetter heute zu bieten hat. Das sind doch ein paar mehr dicke Wolken. Es gibt auch immer mal wieder Regenschauer. Und die Höchstwerte, die liegen heute nur bei 11 bis 17 Grad.
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3: Mit Gabriela Wegner. Guten Morgen. Am Berliner Flughafen BER hat eine Drohnensichtung am Abend zu Einschränkungen im Flugbetrieb geführt. Mehrere Maschinen wurden nach Leipzig und Dresden umgeleitet. Nach Angaben der Bundespolizei musste der Betrieb am Flughafen schrittweise eingestellt werden. Die Suche nach der Drohne sei aber erfolglos geblieben. Weitere Einzelheiten waren zunächst nicht bekannt. Drohnensichtungen nehmen in den letzten Monaten an deutschen und europäischen Flughäfen zu. Auch in Berlin musste der Betrieb schon mehrfach unterbrochen werden. Beim Wohnmobilhersteller Capron im sächsischen Neustadt hat es am Abend einen Großeinsatz gegeben. Wie die Feuerwehr MDR Sachsen mitteilte, war bei Arbeiten in einer Produktionshalle ein Kältemittel aus einem Kühlschrank ausgetreten. 23 Personen klagten anschließend über Reizungen der Atemwege. Sie wurden untersucht und vor Ort behandelt. 19 von ihnen wurden in Krankenhäuser gebracht. Feuerwehrleute kontrollierten anschließend die Luft in der Halle. Nachdem keine gefährliche Schadstoffkonzentration festgestellt wurde, konnte die Halle wieder freigegeben werden. Wanderer aus ganz Deutschland treffen sich von heute an in Oberwiesenthal zum Deutschen Wandertag. Bis zum Wochenende werden zahlreiche Touren beiderseits der deutsch-tschechischen Grenze angeboten, etwa um den Fichtelberg und den Keilberg. Man wolle zeigen, was Europa im Alltag bedeuten könne, sagte der Präsident des Wanderverbandes Michael Emrich. Auch die Bergbaugeschichte der Region werde dabei vermittelt. Höhepunkt ist ein Festumzug am Sonnabend vom tschechischen Božidar nach Oberwiesenthal. Das neue Perlmutt-Erlebnismuseum in Adorf im Vogtland feiert heute seinen ersten Geburtstag. Die interaktive Schau hat seit ihrer Eröffnung mehr als 20.000 Besucher angelockt und übertrifft damit alle Erwartungen, wie MDR Sachsen-Reporter Bernd Schädlich berichtet.
4: Das Museum gibt Einblicke in das Leben der seltenen Flussperlmuschel sowie der Flussperlenfischerei und der Perlmutterherstellung. Für beides war Adorf im 19. Jahrhundert eine Hochburg. Die deutschlandweit einmalige Schau habe im ersten Jahr auch internationale Gäste aus Tschechien, Schweden, Brasilien, Vietnam oder Kanada angelockt, teilt die Stadt mit. Zudem sorge die besondere Architektur des Objekts für Aufsehen. Für das Museum wurden ein altes Fachwerkhaus und das historische Stadttor mit einem modernen Neubau verbunden. Zum Jubiläum heute erwartet die Besucher ein limitiertes Überraschungsangebot.
3: Das waren Nachrichten von MDR Sachsen. 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
1: Und hier ist der MDR Sachsen Verkehrsservice. A4 Görlitz Richtung Dresden zwischen Grenzübergang Ludwigsdorf und Kodersdorf. Stockender Verkehr, 10 Minuten länger dauert's. Und Vorsicht auf der A38 Richtung Leipzig in Höhe Leipzig-Neue-Hart liegt ein toter Fuchs auf der Fahrbahn. Und im Kreis Görlitz ist die Straße zwischen Dittmannsdorf und Döbschütz wegen Bergungsarbeiten gesperrt. Für mehr Tipps unsere kostenlose Verkehrshotline, das ist die 0800 6375 637. 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
1: Guten Morgen.

0: Hier ist das Sachsenradio. Guten Morgen.
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2: Hallo, ich bin Thomas. Ich bin im Erzgebirge aufgewachsen, lebe jetzt in Leipzig. Und ich freue mich jedes Jahr darauf, wenn im Erzgebirge ganz oben in der Kammlandschaft die Wiesen blühen und die Himmelswiese bei Rabenberg, da bin ich sehr, sehr gerne. Da freue ich mich schon jetzt wieder drauf.
0: Boah, da will ich aber ein bisschen mehr zu wissen.
2: Das ist eine wilde Wiese mitten im Wald, ganz ruhig und keine große Aussicht, aber die Wiese an sich und die Bäume ringsherum einfach wunderschön. Die Wiese selber darf man gar nicht betreten. Man darf daneben sitzen auf der Bank und rasten und dann weiter wandern. Das versuchen wir jedes Jahr mal zu tun. Mit meiner Frau und mit Freunden, wie es gerade kommt. Ja, es kostet auch Kraft, erstmal da hoch und dann laufen, aber es ist natürlich auch schön und man kann entspannen.
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0: Und jetzt ist 6:11 Uhr.

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0: 6 Uhr und 18 Minuten, Go Trabi Go, gab's hier nicht nur einmal, sondern 25 Mal.
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0: Das war ein tolles Bild vergangenes Jahr in Großnaundorf im Freibad. 6 himmelblaue Trabis, das wollten wir sehen. 25 haben wir am Ende bekommen und damit gab es für den Badverein dann 2500 Euro. Und Silvio wollte mal wissen, ob das Geld irgendwo untergegangen ist oder?
2: Naja, in Großnauendorf war ja entweder das Schwimmbecken, die Folie sanieren oder aber die Küche. Und man hört es vielleicht schon, wir stehen direkt in der Küche drin und was muss ich sagen? Wow, die ist komplett neu. Habt ihr das alles für 2500 Euro hier saniert bekommen?
3: Nein, natürlich nicht.
2: Ach, der Banker.
3: Ja, genau.
2: Okay, du hast vorher das Geld erstmal angelegt in Bitcoins, hast du es vermehrt?
3: Nee, so spekulativ sind wir ja nicht unterwegs. Wir sind solide. Die Investition insgesamt geht aber weit darüber hinaus. Also circa das Dreifache haben wir davon investiert. Ja.
2: Ich wollte schon sagen, weil wenn jetzt jemand gehört hätte, guck mal, du in Großnauendorf bauen, die sich Küchen für 2500 Euro, würden die alle zu euch gerannt kommen. Wir haben nämlich hier die Küchenschränke, die Elektrik ist neu. Aber selbst das Dreifache wären ja nur 7.000, 8.000 Euro.
3: Ja, damit können wir ungefähr rechnen, weil viel in Eigenleistung erbracht wurde und vor allen Dingen auch durch die Gemeindearbeiter, die hier grundlegend die Sanierung mit vorgenommen haben, mit Fliesen und neu verputzen, Farbe an die Wände bringen. Ja,
2: das heißt, ich höre raus, auch jetzt schon wieder gemeinsam stark. Also am Ende haben alle angepackt. Ihr habt so ein bisschen die Materialien gekauft und dann gab es mal so einen Arbeitseinsatz, Aufbau.
4: Ja, genau so haben wir es gemacht.
2: Ne? Lass mich ran, die Mädels haben Getränke und Essen gemacht und die Männer haben aufgebaut.
4: Ja, kann man so sagen.
3: Die haben sich ausgeruht.
4: Ja, niemals.
2: So, und jetzt im Grunde alles neu. Die braucht gar nicht fragen, den Banker, aber wie viel Geld ist noch übrig? Wie viel Cent?
3: Nichts.
2: Das heißt, ihr braucht wieder was.
3: Na klar, immer.
2: Müssen wir ganz kurz mal über die Folie draußen sprechen. Das machen wir nämlich gleich noch.
0: Ja, macht das. Und Sie zu Hause können sich mit Ihrem Projekt gerne schon anmelden, welches dringend 2500 Euro benötigt, also für einen Verein. mdrsachsenradio.de und wir spielen dann im Oktober.
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0: Peter Wegner. Am Berliner Flughafen BER hat eine Drohnensichtung am Abend zu Einschränkungen im Flugbetrieb geführt. Mehrere Maschinen wurden nach Leipzig und Dresden umgeleitet. Nach Angaben der Bundespolizei blieb die Suche nach der Drohne erfolglos. Der Bundestag debattiert heute erstmals über eine umfassende Reform der Nachrichtendienste. Geplant ist, die Befugnisse für Bundesnachrichtendienst und Verfassungsschutz bei der Sammlung, Speicherung und Auswertung von Daten erheblich auszuweiten. Jürgen Klopp gibt am Abend seinen Einstand als Trainer der deutschen Fußballnationalmannschaft. In der Nations League spielt die Elf in Amsterdam gegen die Niederlande.
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2: Schönen guten Morgen. In Leipzig, Dommitzsch und Greutsch regnet es bei aktuell 12 Grad. Heute gibt es nur am Vormittag etwas Sonne, sonst überwiegen die Wolken. Auch Schauer sind möglich bei maximal 16 Grad. Leipzigs Olympiatraum ist erneut geplatzt. Die Vertreter der Kampagne Berlin Plus haben ihre Bewerbung zurückgezogen. Leipzig war eine der Partnerstädte der Bewerbung mit der Red Bull Arena, der geplanten Ballsporthalle und der Messe. Auch im Kanupark Markkleeberg sollten olympische Wettkämpfe stattfinden. Über den deutschen Olympiakandidaten wird am Sonnabend entschieden. Noch im Rennen sind München und die Region Köln-Rhein-Ruhr. Vor dem Amtsgericht Leipzig muss sich heute ein Mann wegen Volksverhetzung verantworten. Der 26-Jährige soll bei einer rechten Gegendemonstration zum Christopher Street Day mehrfach ausländerfeindliche Parolen gerufen haben. Die Hauptverhandlung beginnt 8 Uhr. In einigen Werkstätten der Region tauschen heute Menschen mit und ohne Behinderung für einen Tag ihren Arbeitsplatz. Mit dabei beim Aktionstag Schichtwechsel ist die Lebenshilfe in Oschatz, von der einige Beschäftigte heute bei der Stadtgärtnerei arbeiten. Im Gegenzug wechselt ein Gärtner der Stadt in die Gärtnerei der Lebenshilfe, Werkstattleiter Michael Walzebuck.
3: Das Hauptaugenmerk liegt sicherlich darin, Brücken zu bauen, falsche Bilder abzubauen. Es gibt mitunter ganz seltsame Vorstellungen, was die Außenstehenden von der Werkstattarbeit haben, und hier können Sie das halt mal vor Ort direkt kennenlernen und direkt mit den Leuten sprechen, direkt mit den Leuten zusammenarbeiten. Und für unsere Mitarbeiter, die auf den ersten Arbeitsmarkt praktisch gehen, ebenso kennenzulernen, wie sind die Bedingungen dort.
2: In Markkleeberg wird heute Nachmittag eine Gedenktafel für den Schriftsteller Werner Bräunig enthüllt. Der Autor lebte in den 1960er Jahren in Markkleeberg und schrieb dort wichtige Teile seines berühmten Romans Rummelplatz. Die Gedenktafel befindet sich in der August-Bibel-Straße an der Pizzeria da Marcello, der früheren Gaststätte Wartburg, in der sich Bräunig oft aufhielt. Und hier noch ein Tipp für heute Abend. Vielleicht haben Sie ja auf dem Dachboden Ihrer Großeltern ein altes Tagebuch gefunden und können es nicht lesen. Das Grassi-Museum in Leipzig hilft Ihnen dabei, heute von 16 bis 17 Uhr bei der Sütterlin-Sprechstunde. Und das waren die regionalen Meldungen.
4: Und hier ist der MDR Sachsen Verkehrsservice. A4 Görlitz Richtung Dresden zwischen Grenzübergang Ludwigsdorf und Kodersdorf. Da haben wir stockenden Verkehr, dauert 10 Minuten länger. Vorsicht auf der A38 Richtung Leipzig. In Höhe Leipzig-Neue-Hart liegt ein toter Fuchs auf der Fahrbahn. Und im Kreis Görlitz ist die Straße zwischen Dittmannsdorf und Döbschütz wegen Bergungsarbeiten gesperrt. Geblitzt wird auf der B87, Ortsausgang Mokrena Richtung Eilenburg. Und falls noch was fehlen sollte, dann rufen Sie uns einfach kurz an. Und dann können wir es melden. Die kostenlose Verkehrshotline ist die 0800 6375 637. Schnell und aktuell der MDR Sachsen Verkehrsservice.

0: Und das ist eins der Bücher. Also die werden wirklich so von Generation zu Generation weitergegeben und geliebt. Emil und die Detektive von Erich Kästner. Fast 100 Jahre her, dass es zum ersten Mal erschienen ist, war sofort ein Erfolg und hat dann auch nicht lange gedauert bis zur ersten Verfilmung. So, und seitdem kommen immer wieder mit schöner Regelmäßigkeit neue dazu. Und jetzt kommt eine weitere. Peter Bettis weiß ein bisschen mehr dazu, unser Kinoexperte. Guten Morgen.
1: Hallo, schönen guten Morgen.
0: Die Wahrscheinlichkeit ist relativ gering, aber sollte jemand den Stoff nicht kennen, worum geht's?
1: Es geht um den jungen Emil, der von seiner Mutter von der Provinz, hier bei der Verfilmung ist es Bernburg, mit dem Zug nach Berlin geschickt wird. Er soll der Oma Geld bringen. Im Zug lernt er den, auf den ersten Blick, netten Max Grundeis kennen.
2: An deiner Stelle würde ich gut aufpassen. Berlin ist so groß, dass du da jederzeit verloren gehen kannst.
3: Mir wurde mein Geld geklaut.
4: Dann müssen wir die Polizei rufen.
3: Nein, das geht nicht. Weil ich zu Hause Mist gebaut habe.
1: Geld weg und fremde Stadt auch noch dazu. Zum Glück lernt Emil schnell fitte Kinder kennen. Und gemeinsam sorgen sie dafür, dass der Bandit der Gerechtigkeit zugeführt wird. Klassisch, zeitlos, schön.
0: Ja, aber so wie das klingt, gab es ein paar Anpassungen an unsere Zeit, oder?
1: Ja, die gibt es auf jeden Fall. Die Zeiten sind ja vorbei, in denen der männliche Blick allein gezählt hat.
5: Da können wir nie rein.
6: Ich habe eine bessere Idee.
7: Du sagst die ganze Zeit was, als wärst du der Boss.
8: Genau das ist dein Problem. Du willst dir nämlich nichts von einem Mädchen sagen lassen.
9: Mensch, Berlin ist doch riesig und Emil, der kennt sich da ja nie aus.
10: Er hat ja eine ganze Bande von Detektiven. Detektivinnen.
1: Also dieses Mal, und das ist völlig in Ordnung, gibt es Detektive und Detektivinnen, aber aus meiner Sicht zum Glück keine Detektiv, Pause, Pause, Pause, innen.
0: Und dein Fazit insgesamt zum Film?
1: Der Film bewahrt das Erbe des Kästnerschen Romans und fügt nur so leichte Tupfer an Neuigkeiten dazu. Wunderbarer Film, den man mit mehreren Generationen gucken kann und hinterher mal wieder in das Buch reinlesen. Klingt doch nach einem Plan, oder?
0: Ja, ob das jemand machen wird, aber Emil und die Detektive Neuverfilmung ist gelungen, sagt unser Kinoexperte Peter Bettis, 6:41 Uhr.

0: Hey, hey, hey. Noch ist schön entspannt, aber das werden wir jetzt ändern. Wir bringen ein bisschen Aufregung in diesen Donnerstagmorgen.
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0: Und es knallt und klappert. Aline Heinrich aus Wurzen ist auf dem Weg zur Arbeit. Schönen guten Morgen.
2: Guten Morgen.
0: Und Bernd Rostig aus Coswig sitzt gemütlich am Frühstückstisch.
3: Guten Morgen.
0: Guten Morgen. So, beide sind parat dafür, 200 Euro Reisegutschein zu gewinnen?
2: Na klar.
3: Ja.
0: Ja. Ein bisschen aufgeregt oder nehmen Sie es jetzt ganz leicht, Bernd?
3: Na, ein bisschen aufgeregt ist man schon.
0: Kleines bisschen gehört dann doch dazu, ne? Also, ich stelle eine Reise vor. Heute geht's weit weg, das kann ich schon mal sagen. Und wer gleich als erstes weiß, welches Reiseziel gemeint ist, der meldet sich bitte sofort, ruft einfach die richtige Antwort rein. Sollte die falsch sein, gewinnt der andere. Und damit sind wir schon unterwegs. Von Dresden aus fliegen wir so 9 Stunden. Kann man nicht, aber würde man brauchen, wenn man fliegen könnte, direkt. Einmal über den Atlantik und dann landen wir in einer Stadt, die wahrscheinlich jeder schon mal irgendwo gesehen hat. Im Fernsehen, im Kino, auf Fotos. 8 Millionen Menschen leben da. Täglich kommen aber Millionen Besucher, Pendler und Touristen dazu. Mitten durch die Stadt verläuft eine der bekanntesten Parkanlagen der Welt. Wer hier spazieren geht, der könnte dann plötzlich zwischen Wolken... New York! Aline, das ist richtig! Schwuppdiwupp, 200 Euro Reisegutschein gewonnen!
2: Cool, danke schön!
0: Ja, super, gerne! Ich würde mich auch freuen, dich wiederzuhören. Sollen wir nächste Stunde nochmal?
2: Sehr gerne!
0: Ja, wirklich?
2: Ich bleib am Telefon!
0: Also, am Telefon bleiben, also brauchst du jetzt nicht die ganze Zeit, aber du setzt dann natürlich deinen 200 Euro Reisegutschein, ne? Und dann können wir um 400 Euro Reisegutschein spielen. Kann aber auch schief gehen.
2: Vielleicht sollte man einfach das nehmen, was man einmal hat.
0: Das kann man auch machen. Gut, dann gratuliere ich dir. Komm gut auf der Arbeit an. Das ist eine Geräuschkulisse bei dir im Hintergrund. Also, alles gut. Bis dann. Und wir spielen natürlich nachher weiter. 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

0: Kim Wilde, You Came, hier beim Sachsenradio. Und Aline Heinrich aus Wurzen hat gerade einen 200-Euro-Reisegutschein mal ebenso im Vorbeigehen auf dem Weg zur Arbeit gewonnen. Nächste Stunde spielen wir eine neue Runde. Wir fangen wieder ganz von vorne an, also seien Sie gerne dabei.
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0: Mit vielen Wolken geht es heute durch den Tag. Zwischendurch, da scheint auch mal die Sonne, aber es gibt eben auch Regenschauer, also heute nicht nur Schönwetterwölkchen. Die Höchstwerte, die liegen bei kühlen 11 bis 17 Grad. Auch der Wind ist relativ frisch unterwegs, also heute ist das dann mal wirklich ein Herbsttag. Aber ab morgen wird es schon wieder freundlicher und trockener und es gibt dann mehr Sonnenschein. Am Wochenende sogar wieder bis zu 25 Grad möglich. Also brauchen wir uns jetzt nicht beschweren. Weiter geht's mit den Nachrichten. Heute Morgen im Nachrichtenstudio für Sie ist Gabriela Wegner.
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12: Guten Morgen. Beim Wohnmobilhersteller Capron im sächsischen Neustadt hat es am Abend einen Großeinsatz gegeben. Wie die Feuerwehr MDR Sachsen mitteilte, war bei Arbeiten in einer Produktionshalle ein Kältemittel aus einem Kühlschrank ausgetreten. 23 Personen klagten anschließend über Reizungen der Atemwege. Sie wurden untersucht und vor Ort behandelt. 19 von ihnen wurden in Krankenhäuser gebracht. Feuerwehrleute kontrollierten anschließend die Luft in der Halle. Nachdem keine gefährliche Schadstoffkonzentration festgestellt wurde, konnte die Halle wieder freigegeben werden. Am Berliner Flughafen BER hat eine Drohnensichtung am Abend zu Einschränkungen im Flugbetrieb geführt. Nach Angaben der Bundespolizei musste der Betrieb schrittweise eingestellt werden. Mehrere Maschinen wurden nach Leipzig und Dresden umgeleitet. Die Suche nach der Drohne sei aber erfolglos geblieben. Weitere Einzelheiten waren zunächst nicht bekannt. Drohnensichtungen nehmen in den letzten Monaten an deutschen und europäischen Flughäfen zu. Auch in Berlin musste der Betrieb schon mehrfach unterbrochen werden. Die Bundesregierung will dem Bundesnachrichtendienst und dem Verfassungsschutz mehr Befugnisse einräumen. Der Gesetzentwurf wird heute im Bundestag erstmals beraten. Die Mitarbeiter der Geheimdienste für In- und Ausland sollen nicht nur Daten sammeln und auswerten dürfen, sondern aktiv Bedrohungen abwehren. Markus Sambale mit konkreten Beispielen.
13: Faktisch dürfte der Bundesnachrichtendienst damit in Zukunft ausländische Unternehmen sabotieren und in fremde IT-Systeme eindringen, und zwar, wenn von ihnen eine Gefahr für Deutschland ausgeht. dass der BND im Ausland mehr Kompetenzen bekommt. Dafür gibt es auch aus der Opposition noch einigen Zuspruch. Anders sieht es bei den geplanten Befugnissen für den Verfassungsschutz aus. Die AfD sieht eine Grenze verwischt zwischen verdeckter geheimdienstlicher Aufklärung und operativem polizeilichem Eingriff. Clara Bünger von der Linken erinnert ausdrücklich an die Lehre aus der Nazi-Zeit, nach der Polizei und Geheimdienst bislang in der Bundesrepublik streng getrennt sind.
12: Jürgen Klopp gibt am Abend seinen Einstand als Trainer der deutschen Fußballnationalmannschaft. In der Nations League spielt die Elf in Amsterdam gegen die Niederlande. Anschließend stehen bis Anfang Oktober noch Partien gegen Griechenland und Serbien auf dem Programm. Klopp hat dafür über 40 Spieler in zwei Gruppen nominiert. Klopp hatte das Amt nach dem enttäuschenden Abschneiden der Nationalmannschaft bei der Weltmeisterschaft in den USA übernommen. In seiner Karriere konnte er bisher große Erfolge mit Vereinsmannschaften wie Borussia Dortmund und dem FC Liverpool vorweisen. Das waren Nachrichten von MDR Sachsen. 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
0: Und hier ist der MDR Sachsen Verkehrsservice. A4 Görlitz Richtung Dresden, Zwischengrenzübergang Ludwigsdorf und Kodersdorf. Stockender Verkehr ist, dauert 10 Minuten länger. Im Kreis Görlitz ist die Straße zwischen Dittmannsdorf und Döbschütz wegen Bergungsarbeiten gesperrt. Und die Autofähre Pillnitz-Kleinschachwitz, die ist außer Betrieb. Es wird geblitzt auf der B87, Ortsausgang Mokrena Richtung Eilenburg. Und für mehr Tipps unsere kostenlose Verkehrshotline, das ist die 0800 6375 637. 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
0: Morgen.

0: 7:11 Uhr. Guten Morgen.
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0: Pilze sind keine Pflanzen, sondern eben Pilze. Aber warum eigentlich, Carsten Möbius aus der MDR Sachsen Redaktion? Das ist ein Job für dich.
3: Also die Biologen, die das so einteilen, die sagen, Pilze sind keine Pflanzen, weil sie keine Nahrung selbst herstellen können, zumindest die Energie.
0: Aber Moment mal, Bäume müssen doch auch was von außen aufnehmen, über die Wurzeln und so, oder?
3: Ja, aber die Energie, die nehmen Wasser auf und sowas.
0: Ja.
3: Aber die Energie, die dazu notwendig ist, das ist der Unterschied.
0: Das ist der entscheidende Unterschied.
3: Mhm, ja.
0: Okay, das heißt, eigentlich haben Pilze mehr mit uns gemeinsam als mit Pflanzen.
3: Also Pilze haben eine engere Verwandtschaft mit uns als mit Blumen, definitiv, ja.
0: Dieses Pilzgeflecht und so, das ist doch eher auch total abgefahren, oder?
3: Ja, wenn man jetzt tiefer in die Ernährung reingeht, das wusste ich vorher noch nicht, die senden sowas aus wie eine Verdauungsflüssigkeit, ich sag jetzt mal ganz plump, wie so eine Magensäure bei uns, und da zersetzen die und lösen die Nährstoffe auf und saugen die dann durch das Myzel wieder ein.
0: Verrückt und mitunter giftig, deswegen nur die einsammeln, die man wirklich gut kennt,
3: ja,
0: damit es gut geht. Genau, und es sind eben keine Pflanzen. Dankeschön, Carsten.
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0: 7.20 Uhr. Schönen guten Morgen.
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0: Und wir spielen die nächste Runde mit Michael Ruge aus Rheinsberg und mit Katrin Kirschner aus Lausnitz. Guten Morgen.
2: Guten Morgen.
3: Guten Morgen.
0: Michael gerade auf der Baustelle und bis heute Abend noch gut beschäftigt, ja?
2: Richtig, richtig.
0: Weil mit Holz wird gearbeitet bei euch.
2: Genau.
0: Und da muss man sich dann ranhalten oder warum hast du so gesagt, na, das dauert auf jeden Fall noch bis heute Abend?
2: Also das dauert nicht nur heute, das dauert noch die ganze nächste Woche. Das ist eine relativ große Baustelle.
0: Okay.
2: Immer Stück für Stück, Tag für Tag.
0: Aber es ist doch bestimmt auch ganz gut, oder? Wenn man für eine Weile mal so weiß, okay, das ist jetzt meine Baustelle und wenn man nicht immer jeden Tag woanders hinfährt, oder?
2: Genau, man kann sich dann halt drauf einrichten und man muss ja gewisse Arbeiten machen, ne? Erst Unterbau und dann diese Verschalung und dann hat man den Ablauf, den kann man sich einteilen und genau, sieht dann irgendwann das fertige Produkt und ist sehr zufrieden, dass es schön gelaufen ist.
0: Das ist der Vorteil. Die Katrin Kirschner hat auch jeden Tag dieselbe Baustelle.
3: Ja.
0: Sie sind Erzieherin, haben Sie gesagt.
3: Ja.
0: Ne? Also in der Kita oder wo arbeiten Sie?
3: In der Kita, ne?
0: In der Kita, ach wie schön. Und wie viele Kinder haben Sie in der Gruppe?
3: 13.
0: 13?
3: 13 Kinder. Also ich bin mehr als Helfer beschäftigt.
0: Okay. Ja gut, aber ach, das ist ein schöner...
3: Und Unterstützung für Integrationskinder.
0: Ja, ach, verstehe. Ja, schön. Ja, aber dann können Sie trotzdem Urlaub gebrauchen. Buchen Sie wahrscheinlich ganz was Ruhiges dann.
3: Genau.
0: Irgendwas, was gar nicht laut ist. Gut, dann schauen wir mal, dass wir einen 200-Euro Reisegutschein verschenkt bekommen an einen von Ihnen beiden. Würde es Ihnen ja beiden wirklich dringend gönnen. Aber zumindest in dieser Spielrunde kann nur einer gewinnen. Wir machen uns auf den Weg. Ich suche heute eine Stadt. Wer zuerst weiß, welche gemeint ist, der ruft bitte rein. Erste Antwort gilt. Und heute geht es in den Südosten Europas. Unser Ziel liegt nicht direkt am Meer, obwohl viele Besucher des Landes in das Land vor allem fahren, weil sie ans Meer wollen, an die Küste. Historische Gassen haben wir hier, moderne Cafés, große Plätze. Eine berühmte Kirche mit einem auffälligen bunten Dach ist das Wahrzeichen der Stadt. Und die Stadt ist die Hauptstadt des Landes. Es ist ein sehr beliebtes Urlaubsland auch. Das Land ist... Kroatien.
2: Zagreb.
0: Jo! Das stimmt. Ich hätte auch bis zum Schluss gewartet. Und dann geht's um Geschwindigkeit. Zagreb ist richtig. Da hat jemand gut aufgepasst bei den Hauptstädten. Ja.
3: Ja. Dankeschön.
2: Aber das bunte Kirchendach hat mir schon.
0: Das hat schon geholfen. Okay.
2: Ich war schon da. Ich habe es selbst schon gesehen. Da ist ein Wappen eingearbeitet in die Ziegeldeckung.
0: Okay, und Frau Kirschner, Sie haben es wahrscheinlich auch im Kopf gehabt, aber waren einfach einen Tick langsamer.
3: Ja, genau.
0: Ja.
3: Ah ja.
0: Na gut.
3: Aber Glückwunsch.
0: In dieser Runde, also Michael Ruge, und jetzt möchte ich gerne wissen, geht's weiter? Spielen wir vielleicht noch um 400 Euro Reisegutschein oder wollen Sie den lieber einsacken und auf Nummer sicher gehen?
2: Ich sack den ein. Wir gehen auf Nummer sicher.
0: Ach, Menno. Sie haben gesagt, du bist den ganzen Tag noch auf der Baustelle. Du hast noch Zeit.

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2: Mit Gabriela Wegner. Am Berliner Flughafen BER hat eine Drohnensichtung am Abend zu Einschränkungen im Flugbetrieb geführt. Mehrere Maschinen wurden nach Leipzig und Dresden umgeleitet. Nach Angaben der Bundespolizei blieb die Suche nach der Drohne erfolglos. Der Bundestag debattiert heute über eine umfassende Reform der Nachrichtendienste. Geplant ist, die Befugnisse von Bundesnachrichtendienst und Verfassungsschutz bei der Sammlung, Speicherung und Auswertung von Daten deutlich auszuweiten. Berlin zieht seine Bewerbung für die Olympischen Spiele ab 2036 zurück. Der Senat will darüber am Vormittag informieren. Als Teil der Berliner Bewerbung ist auch Leipzig betroffen.
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3: Schönen guten Morgen. In Leipzig, Arzberg und Frohburg ist es bedeckt nach Regen bei aktuell 12 Grad. Heute gibt es nur am Vormittag etwas Sonne, sonst überwiegen die Wolken. Auch Schauer sind möglich bei maximal 16 Grad. Ein Wohnungsbrand mit mehr als 1 Million Euro Schaden beschäftigt heute das Amtsgericht Leipzig. Angeklagt ist ein 38-jähriger Mann wegen fahrlässiger Brandstiftung. Er soll im April vergangenen Jahres auf seinem Balkon geraucht und seine Zigarette danach nicht richtig gelöscht haben. Das Feuer beschädigte nicht nur den Balkon, sondern auch die Wohnung. Außerdem fielen brennende Kunststoffteile auf ein geparktes Auto. Die Schwimmhalle West in Leipzig kann saniert werden. Der Bund stellt dafür aus dem Programm Sanierung kommunaler Sportstätten 5 Millionen Euro bereit. Ebenfalls gefördert wird das Naturfreibad Frohburg mit rund 280.000 Euro. Im kommenden Jahr soll in Torgau erstmals eine kleine Gartenschau nach Oschatzer Vorbild stattfinden. Darüber informierte gestern im Stadtrat der Förderverein Torgau blüht auf, CDU-Stadtrat und Vereinsmitglied Volkmar Harzer.
4: Grundfrage ist eigentlich und auch das Ziel, dass wir mit dieser Veranstaltung das Lagergelände erhalten und vielleicht jährlich verbessern. Das ist eine Sache, die uns als Förderverein sehr am Herzen liegt. Und wir haben auch gesagt, dass wir dann in Zukunft vielleicht nicht alle 5 Jahre, sondern alle 3 Jahre das machen.
3: Vergangene Woche wurden auf dem Gelände bereits 17.000 Frühblüher im Wert von rund 4.000 Euro gepflanzt. Der Stadtrat von Naunhof entscheidet heute über die neue Friedhofsgebührensatzung. Außerdem sollen die Räte grünes Licht für eine neue Arztpraxis an der alten Bolcher Straße geben. Schließlich geht es noch um den Umbau eines ehemaligen Trafo-Gebäudes zu Garagen. Und dann habe ich noch folgende Tipps für Sie. Zum Weltseniorentag gibt es heute in Borna eine Informationsveranstaltung von 9 bis 13.30 Uhr im Stadtkulturhaus. Die Thalia-Buchhandlung in der Grimmerschen Straße in Leipzig lädt alle Familien zum Herbstbasteln ein von 15.30 Uhr bis 17.30 Uhr. Und in der alten Nikolaischule in Leipzig ist um 19 Uhr Premiere für das Stück Auf einmal sind alle gleich. Und das waren die regionalen Informationen aus dem Studio Leipzig.
5: Und hier ist der MDR Sachsen Verkehrsservice. Wir haben eine Meldung von der A4 Frankfurt Richtung Dresden. Zwischen Berbersdorf und Siebenlehn die rechte Fahrspur nach einem Unfall blockiert. Die Unfallstelle ist noch ungesichert, also bitte Vorsicht. Und dann ist noch eine reingekommen, gerade Görlitz Richtung Dresden zwischen Grenzübergang Ludwigsdorf und Kodersdorf. Ein bisschen stockender Verkehr, da dauert so 10 Minuten länger. Im Landkreis Görlitz ist die Straße zwischen Dittmannsdorf und Döbschütz wegen Bergungsarbeiten gesperrt und im Stadtverkehr Dresden in der Nürnberger Straße bis Nossener Brücke, da dauert es aktuell 10 Minuten länger. Die Autofähre Pillnitz-Kleinschachwitz ist außer Betrieb und es wird geblitzt auf der B87 Ortsausgang Mokrena Richtung Eilenburg, auf der Ortsumgehung Niederfrohner Mühlauer Straße Richtung A72. Und für mehr Tipps unsere kostenlose Verkehrshotline, das ist die 0800 6375 637. Schnell und aktuell, der MDR Sachsen Verkehrsservice. Guten Morgen!

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1: Jörg Schröder, heute haben wir viele dicke Wolken am Himmel und die sehen nicht nur aus wie Schönwetterwolken.
2: Aktuell kann man schon sagen, flächendeckend sieht es recht grau aus und zum Teil haben wir richtig viele Regen zu tun. Besonders etwa so vom Erzgebirgsvorland über den Raum Chemnitz bis nach Riesa. Hier in Leipzig, da schielt gerade die Sonne schon so ein bisschen durch ein paar Wolkenlücken durch. Und das heißt, wir erleben heute nicht durchweg einen wolkenreichen Tag. Da gibt es vor allen Dingen in der ersten Tageshälfte auch mal ein bisschen mehr Sonnenschein. Aber kaum, dass die Sonne da ist, zieht sich schon wieder zu und neue Schauer ziehen auf, dass wir heute insgesamt einen doch eher unbeständigen Tag erleben werden. Mit Wolken, zwischendurch ein bisschen Sonne, Schauer, der Wind ist zum Teil recht kräftig. Die Temperaturen, das ist vielleicht das Positive an diesem Morgen, es ist nicht ganz so arg kalt wie gestern. Aktuell Temperaturen im zweistelligen Bereich, so zwischen 10 und 14 Grad im Schnitt. Allerdings, das war es dann aber auch schon, denn wirklich wärmer wird es nicht. Höchsttemperaturen 18 Grad.
1: Ich weiß nicht, ob es das jetzt so wirklich rettet. Ich glaube, was mehr hilft, ist die Aussicht.
2: Das schon. Denn wir freuen uns auf den Altweibersommer am Sonntag, am Wochenende geht es richtig los. Morgen ist quasi der Übergangstag. Das Vogtland kann sich morgen schon freuen. Da erwarten wir insgesamt schon relativ viel Sonnenschein. Dort sonst ist es noch längere Zeit grau, kann noch ein bisschen Sprühregen geben. Gerade in der Oberlausitz gerade mal 15, 16 Grad. Das ist noch relativ kühl. Aber dann setzt sich eben halt hoch Arno durch. Am Wochenende insgesamt viel, viel Sonnenschein, wenig Wolken und Temperaturen vor allen Dingen am Sonntag bis örtlich 25, 26 Grad.
1: Ja, nehmen wir. Dankeschön, Jörg Schröder.
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0: Da ist auf jeden Fall ein Lied mit Power. John Parr, Santa Elmo's Fire hier beim Sachsenradio. Und im Fußball, da dreht sich seit ein paar Tagen alles nur noch um einen Mann, um the one and only Jürgen Klopp. Er ist der neue Bundestrainer. Mit ihm verbinden viele wirklich große, große Träume. So, jetzt muss es doch endlich klappen. Also, wenn nicht mit ihm, mit wem dann? Und heute Abend muss er zum ersten Mal liefern. Erstes Nations League-Spiel gegen die Niederlande. Wir haben mal ein paar Leute gefragt, was sie denn so von Jürgen Klopp als Nationaltrainer erwarten.
1: Ja, dass er eine gute Mannschaft zusammenbringt oder ein gutes Mannschaftsgefühl entwickeln kann. Dass die einander so füreinander da sind.
2: Deutschland braucht wieder mehr Kampfgeist, richtig.
3: Ja. Deutschland zu repräsentieren.
4: Genau. Ja. Ich würde sagen, die Jugend müsste mehr gefördert werden. Und dass man die ganzen älteren Nationalspieler alle raushaut und halt, da muss man halt 2-3 Jahre mal ein bisschen weniger machen und dann, dass im Prinzip die Jugend sich dann etablieren kann.
5: Wir wünschen ihm viel Erfolg. Er hat einen Plan, aber er kann innerhalb weniger Wochen aus einer schlechten Nationalelf keine weltmeisterliche Elf stellen.
0: Na, warten wir mal ab, was es heute Abend gibt. Deutschland gegen die Niederlande heute 20.45 Uhr, beziehungsweise andersrum, weil es wird ja in Amsterdam, glaube ich, gespielt. Niederlande gegen Deutschland, so rum.
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11: Jörg Schröder heute Morgen im Wetterstudio. Wenn ich jetzt sage, es ist November, ist es auch wieder übertrieben. Aber es ist schon ganz schön grau Suppe draußen. Das
12: klingt schon ein bisschen dramatisch. Ja. Sag ich mal so. Ich sage lieber, es herbstelt ganz schön. Seit gestern, 2.05 Uhr, darf es ja auch herbsteln. Da war nämlich Herbstanfang. Und entsprechendes erleben wir heute. Es sind Wolken dabei, zwischendurch ein bisschen Sonnenschein. Zum Herbst gehört der Wind, der ist heute zum Teil recht kräftig. Und natürlich auch den Regenschirm brauchen wir auch. Es ziehen heute immer wieder Schauer durch. Die Temperaturen auch eher herbstlich. Maxi-Werte heute 18 Grad.
11: Dankeschön, Jörg Schröder. Und weiter geht's jetzt mit den Nachrichten um 8 Uhr heute Morgen. Gabriela Wegner für Sie im Studio.
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14: Guten Morgen. Berlin will seine Bewerbung für die Olympischen Spiele ab 2036 zurückziehen. Das meldet unter anderem der RBB. Der Senat will darüber am Vormittag informieren. Als Teil der Berliner Bewerbung ist auch Leipzig betroffen. Zu den Auswirkungen MDR-Sportreporter Peer Vorder-Wühlbecke.
15: Leipzig nimmt da deutlich weniger Schaden als Berlin. Es hätte ein olympisches Dorf in Leipzig gegeben und auch sonst Rückenwind für einige Projekte. Dazu auch internationale Aufmerksamkeit, vielleicht auch Tourismus. Aber Leipzig wird die Modernisierung des Sportforums auch ohne Olympia angehen. Die Förderzusage des Landes für eine neue Sporthalle, die ist schon da, unabhängig von Olympia. Und auch unabhängig von Olympia ist die Spitzensportagentur, die nächstes Jahr nach Leipzig kommt. Das ist dann der zentrale Player im deutschen Spitzensport. Ich sehe Leipzig da also als Sportstadt ganz gut aufgestellt.
14: Die Kanustrecke in Markkleeberg bei Leipzig kann sich weiter Hoffnungen auf olympische Wettbewerbe machen. Sie war Teil der Bewerbung Berlins, aber auch der Rhein-Ruhr-Region. Beim Wohnmobilhersteller Capron im sächsischen Neustadt hat es am Abend einen Großeinsatz gegeben. Wie die Feuerwehr MDR Sachsen mitteilte, war bei Arbeiten in einer Produktionshalle ein Kältemittel aus einem Kühlschrank ausgetreten. 23 Personen klagten anschließend über Reizungen der Atemwege. Sie wurden untersucht und vor Ort behandelt. 19 von ihnen wurden in Krankenhäuser gebracht. Feuerwehrleute kontrollierten anschließend die Luft in der Halle. Nachdem keine gefährliche Schadstoffkonzentration festgestellt wurde, konnte die Halle wieder freigegeben werden. In Leipzig wird die geplante große Unterkunft für Geflüchtete im Westen der Stadt nicht mehr gebaut. Das teilte das Sozialamt auf Anfrage von MDR Sachsen mit. Derzeit seien in den bestehenden Gemeinschaftsunterkünften im Schnitt 3/4 der Plätze belegt. Sollten künftig wieder mehr Geflüchtete nach Leipzig kommen, gäbe es genug Reserveplätze. Ende letzten Jahres waren bereits die letzten Zeltstädte geschlossen und abgebaut worden, etwa am Deutschen Platz oder auf der Alten Messe. Im Bundestag wird am Morgen über den Verfassungsschutz und den Bundesnachrichtendienst diskutiert. Beide Behörden sollen nach den Plänen der Bundesregierung mehr Befugnisse bekommen. Dazu gehört, aktiv gegen Bedrohungen vorzugehen, etwa durch Manipulationen von Computern oder die Sabotage von Unternehmen. Bisher werden vor allem Informationen im In- und Ausland gesammelt und ausgewertet. Diskutiert wird außerdem über die niedrige Zahl von Organspenden. Eine Gruppe von Abgeordneten will erreichen, dass jeder automatisch Organspender wird, der nicht ausdrücklich widerspricht. Andere halten es dagegen für unzulässig, alle Bürgerinnen und Bürger als Organspender einzustufen, ohne sie zu fragen. Das waren Nachrichten von MDR Sachsen. 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
11: Und hier ist der MDR Sachsen Verkehrsservice. Vorsicht auf der A4 Frankfurt Richtung Dresden. Zwischen Berbersdorf und Siebenlehen gibt es eine ungesicherte Unfallstelle auf allen Fahrspuren. Auf der B2 Richtung Gera zwischen Bornitz und Theißen liegt ein totes Reh auf der Fahrbahn. Und im Landkreis Görlitz ist die Straße zwischen Dittmannsdorf und Döbschütz wegen Bergungsarbeiten gesperrt. Im Stadtverkehr Dresden in der Nürnberger Straße bis Nossener Brücke Stau, 10 Minuten länger dauert's und die Autofähre Pillnitz-Kleinschachwitz ist außer Betrieb. Es wird geblitzt auf der A9 Richtung Berlin zwischen Halle und Bitterfeld-Wolfen, auf der B87 Ortsausgang Mokrena Richtung Eilenburg, auf der Ortsumgehung Niederfrohna Mühlauer Straße Richtung A72 und für mehr Tipps unsere kostenlose Verkehrshotline, die 0800 637 5637. 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
11: Vermissen Sie den eigentlich auch so wie ich? Montag ist er wieder da. Schönen guten Morgen.

0: Guten Morgen! Das Sachsenradio hier. Naive Frage eigentlich, ob Sie den Silvio auch vermissen. Grit hat sich gerade gemeldet sofort.
1: Na klar, vermissen wir Silvio. Hallo, liebe Elena. Das ist immer, wenn einer von euch beiden alleine ist, da fehlt so richtig was, ne? Das war, wo du die vielen Wochen weg warst. Da habe ich immer gedacht, mein Gott, wann ist es denn nur endlich vorbei? Also ihr seid wirklich ein super Team. Das macht Spaß, euch im Doppelpack zu hören. Alleine seid ihr auch gut, aber im Doppelpack ist es einfach schöner.
0: Bald ist es ja geschafft. Am Montag ist Silvio wieder hier. Schönen guten Morgen, 8:08 Uhr jetzt.

0: Schönen guten Morgen, 8 Uhr und 11 Minuten und 65 wurde im malerischen Polenztal bei Heselicht für den DEFA-Film Die Söhne der großen Bären gedreht. Und wer hätte dann gedacht, was damit losgetreten wird? Gojko Mitic in der Hauptrolle und für Gojko war das absolut der Durchbruch, absolut aber auch gar nicht geplant.
1: Ich hatte mal damals, als ich Sportstudent noch war, habe ich mal paar Filme mal mitgemacht, aber das war für mich nur ein bisschen Taschengeld zu verdienen und nicht dran gedacht, dass ich mal Schauspieler werde später. Aber mit der Söhne der großen Bären wirklich, das war der Anfang, wo ich, also der Weg, den ich eingeschlagen habe, und kam nicht mehr zurück.
0: Wir suchen für Hol dir deine Show. Erinnerungen, die MDR-Show, kommt am Sonnabend aus Heselicht. Also da geht es natürlich ganz viel um den Ort, aber es geht eben auch um den Drehort, diese Szenen für den DEFA-Film Die Söhne der großen Bären. Und vielleicht waren Sie ja Kind noch, als da gedreht wurde in der sächsischen Schweiz. Vielleicht hat Oma, Opa, Papa, Mama auch immer davon erzählt, dass Sie mit den DEFA-Indianer-Filmen aufgewachsen sind. Ich freue mich total, wenn Sie einfach ein bisschen was erzählen können, eine Mail schicken ins Studio über mdrsachsenradio.de, über die MDR Sachsen App können Sie sich natürlich auch melden oder anrufen 01375 800 800 für 14 Cent pro Anruf. Einfach, was bedeutet Ihnen der Oberhäuptling Gojko Mitic? Vielleicht haben Sie ihn auch auf der Felsenbühne in Rathen mal gesehen. Wirklich eine ganz tolle Ausstrahlung. Immer sehr nah dran an den Fans. Also wir haben ihn bestimmt auch schon mal getroffen. Einfach ein bisschen erzählen. Was sind so Ihre Gefühle dazu? Hier ist das Sachsenradio, 8 Uhr und 13 Minuten jetzt. Guten Morgen.

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0: Guten Morgen, hier ist das Sachsenradio, 8:20 jetzt.
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0: Wir spielen heute um einen 200-Euro Reisegutschein. Das machen wir. Also bis jetzt haben wir noch keinen gefunden, der heute Morgen irgendwie Lust hatte zu zocken. Aber vielleicht ja jetzt. Aber jetzt wagen wir uns erstmal an Schritt 1. Schönen guten Morgen, wer ist denn da?
2: Hier ist der Ruben Jaslan aus Mildenau.
0: Ruben Jaslan aus Mildenau. Schön. Alles gut bis jetzt? Entspannten Tag gehabt?
2: Naja, entspannten Tag. Ich bin auf Arbeit.
0: Sie sind auf Arbeit. Was machen Sie denn?
2: Ich bin Fahrzeugaufbereiter bei OX Automobil in Geiersdorf.
0: Direkt mal zack. Rausgehauen. Liebe Grüße an die Kollegen. Liebe Grüße an den Chef. Ne?
2: Danke. Zurück.
0: Genau. Wunderbar. Und Sie spielen gegen Sigrid Polz aus Dresden. Schönen guten Morgen.
3: Guten Morgen.
0: So, beiden sind die Spielregeln bekannt, nehme ich mal an. Erste Antwort gilt, wenn die falsch ist, gewinnt der andere. Ne? Das ist ja eigentlich die wichtigste Regel.
2: Ja.
0: Ja, super. Dann suchen wir uns jetzt ein schönes Reiseziel zusammen aus. Wenn wir direkt fliegen könnten, wären wir schon in 2,5 Stunden dort. Das ist eine Stadt, die ich jetzt gerne wissen möchte, am Mittelmeer. 1,6 Millionen Einwohner. Unser Ziel liegt in Katalonien, ist bekannt für Strand, für Fußball und für eine Architektur, die es kein zweites Mal gibt. Es gibt wirklich ein paar sehr außergewöhnliche Bauwerke dort. Das berühmteste Werk ist wahrscheinlich die Sagrada Familia, eine riesige Kirche, an der bis heute gebaut wird. Wer durch die Stadt spaziert, entdeckt einen tollen Park, die berühmte Einkaufsstraße La Rambla und natürlich das Stadion vom FC
2: Barcelona.
0: Richtig.
3: Oh. Das war ja schnell.
0: Vom FC Barcelona, genau. Ich war jetzt gerade wirklich am Überlegen, soll ich das jetzt wirklich sagen? Oder es steht hier nämlich
2: ja,
0: sonst
2: war,
0: auch. Aber. Naja, aber man, also ich kann es schon verstehen, dass man auch erst ein bisschen wartet irgendwie.
2: Ja,
3: naja, nicht so schlimm.
0: Das hat geklappt. So,
2: super.
0: Ruben Jaslan, damit stehen wir jetzt der Frage gegenüber, ob wir weiterspielen möchten oder ob es das gewesen sein soll.
2: Das wird es gewesen sein.
0: Das soll es gewesen sein.
2: Ja.
0: Ach Mann,
2: ja.
0: Was ist denn heute los?
2: Nein, schlechte Wetter.
0: Wie, das schlechte Wetter und das drückt denn so auf die Stimmung, dass man sagt, lieber nicht oder was?
2: Richtig.
0: Nee, davon darf man sich doch gar nicht beeinflussen lassen. Das Wetter draußen ist mies, dann muss man sagen, so, ich möchte jetzt bitte weg in die Sonne, ich möchte ins Reisebüro gehen und an Urlaub denken.
2: Nein. Nee, ich habe noch nie irgendwie bei MDR oder so gewonnen, noch nie durchgekommen, aber jetzt hat es endlich doch mal geklappt.
0: Dann hat es jetzt endlich geklappt. Herzlichen Glückwunsch zu einem 200-Euro Reisegutschein. Dann soll es so bleiben.
2: Super.
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13: Mit Gabriela Wegner. Der Bundestag berät heute über Möglichkeiten, die Zahl der Organspender zu erhöhen. Eine Gruppe von Abgeordneten will erreichen, dass jeder automatisch Organspender wird, der nicht ausdrücklich widerspricht. Am Berliner

0: Flughafen BER hat eine Drohnensichtung am Abend zu Einschränkungen im Flugbetrieb geführt. Mehrere Maschinen wurden nach Leipzig und Dresden umgeleitet. Nach Angaben der Bundespolizei blieb die Suche nach der Drohne erfolglos. Jürgen Klopp gibt am Abend seinen Einstand als Trainer der deutschen Fußballnationalmannschaft. In der Nations League spielt die Elf in Amsterdam gegen die Niederlande.
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2: Schönen guten Morgen. Heute Vormittag scheint noch vereinzelt die Sonne, später überwiegend dann die Wolken und es gibt wiederholt Schauer bei maximal 16 Grad. Das Fahrradparkhaus am unteren Bahnhof in Delitzsch kann gebaut werden. Das hat der Aufsichtsrat der Wohnungsgesellschaft der Stadt Delitzsch entschieden, wie die LVZ schreibt. Noch in diesem Herbst sollen die Arbeiten beginnen. Laut Kalkulation der WGD kostet die Radgarage rund 370.000 Euro. Mitte nächsten Jahres soll sie fertig sein und Abstellmöglichkeiten für mehr als 200 Fahrräder bieten. Der untere Bahnhof in Delitzsch galt in der Vergangenheit wiederholt als ein Schwerpunkt für Fahrraddiebstähle. In einem Wohnblock in Leipzig-Lößnig hat die Feuerwehr in der Nacht einen Kellerbrand gelöscht. Verletzt wurde niemand. Die Schadenshöhe und die Brandursache sind noch unklar. Vor dem Amtsgericht Leipzig muss sich heute ein Mann wegen Volksverhetzung verantworten. Der 26-Jährige soll bei einer rechten Gegendemonstration zum Christopher Street Day mehrfach ausländerfeindliche Parolen gerufen haben. In einigen Werkstätten der Region tauschen heute Menschen mit und ohne Behinderung für einen Tag ihren Arbeitsplatz. Mit dabei beim Aktionstag Schichtwechsel ist die Lebenshilfe in Oschatz, von der einige Beschäftigte heute bei der Stadtgärtnerei arbeiten und umgekehrt. Werkstattleiter Michael Walzebuck.
3: Das Hauptaugenmerk liegt sicherlich darin, Brücken zu bauen, falsche Bilder abzubauen. Es gibt mitunter ganz seltsame Vorstellungen, was die Außenstehenden von der Werkstattarbeit haben. Und hier können Sie das halt mal vor Ort direkt kennenlernen. Und direkt mit den Leuten sprechen, direkt mit den Leuten zusammenarbeiten. Und für unsere Mitarbeiter, die auf den ersten Arbeitsmarkt praktisch gehen, ebenso kennenzulernen, wie sind die Bedingungen dort.
2: Bei der Lebenshilfe Oschatz arbeiten rund 260 Menschen mit Beeinträchtigung. Und hier noch einige Tipps für den Tag. In der Bibliothek Alte Lateinschule in Delitzsch können Sie nicht mehr benötigte Zimmerpflanzen gegen neue eintauschen. Die Tauschbörse hat von 10 bis 18 Uhr geöffnet. Im Rahmen der sogenannten Weinlese in Naunhof liest der Krimi-Autor Jean-Claude Vinet aus seinem neuen Frankreich-Krimi Trügerisches La Rochelle ab 19 Uhr im Bürgersaal. Und im Laden auf Zeit in der Leipziger Kohlgartenstraße wird heute Theater gespielt. Das Theater Pack zeigt um 19.30 Uhr das Stück Sunny Boys.
4: Und hier ist der MDR Sachsen Verkehrsservice. Da haben wir eine Meldung von der A4 Frankfurt Richtung Dresden. Zwischen Berbersdorf und Siebenlehen sind nach einem Unfall zwei Fahrspuren gesperrt. Es gibt Stau. Im Landkreis Görlitz ist die Straße zwischen Dittmannsdorf und Döbschütz wegen Bergungsarbeiten gesperrt. Und in Dresden auf der B97 ist die Königsbrücker Straße zwischen Bischofsweg und Jordanstraße wegen herunterhängender Stromkabel gesperrt. Im Stadtverkehr Dresden in der Nürnberger Straße bis Nossnerbrücke Stau, 15 Minuten länger dauert's. Und in der Könneritzstraße stadteinwärts dauert's 10 Minuten länger. Die Autofähre Pillnitz-Kleinschachwitz ist außer Betrieb und es wird geblitzt auf der A9 Richtung Berlin zwischen Halle und Bitterfeld-Wolfen, auf der B87 am Ortsausgang Mokrena Richtung Eilenburg, auf der Ortsumgehung Niederfrohner-Mühlauer Straße Richtung A72 und für mehr Tipps unsere kostenlose Verkehrshotline. Das ist die 0800 6375 637. Schnell und aktuell der MDR Sachsen Verkehrsservice. Guten Morgen!

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0: Altpapierfolie oder Küche? Wofür sollen wir das Geld denn jetzt ausgeben? Das musste man sich fragen im Freibad Großnauendorf.
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0: Denn da hat man 2500 Euro gewonnen letztes Jahr bei unserer Vereinsaktion Verein Stark. Und ja, es gab aber eben zwei Baustellen. Einmal die Küche, dann die Schwimmbadfolie. Es wurde am Ende eine neue Küche eingebaut. Haben wir heute Morgen schon gehört. Viel mit Eigenleistung und durch weitere Spenden. Und Silvio, was ist jetzt mit der Schwimmbadfolie? Silvio war ja unterwegs, hat sich das alles angeschaut.
2: Also im Freibad selber ist natürlich kein Betrieb jetzt mehr, der ist vorbei. Wasser ist ein bisschen abgelassen worden. Erstmal, was war das für eine Badsaison? Also ich könnte mir vorstellen, so bei diesen Sommerwerten, das muss doch Bombe gewesen sein oder war es schon wieder zu heiß?
3: Die Badsaison ist dieses Jahr sehr gut gelaufen. Also wir hatten viele Badegäste, gute Einnahmen, was ja natürlich für uns auch gut ist, dass wir weiter investieren können. Genau, wir sind rundum zufrieden mit der Saison.
2: Okay, also mal nicht zu heiß, ne? Weil ich dachte mir immer so, wenn du so lange 40 Grad hast, dann kommt doch keiner.
3: Eher das Problem, wenn wir dann 25, 26 Grad hatten, kam keiner mehr. Weil halt die Leute an die heißen Temperaturen gewöhnt waren.
2: Dann war es schon Winter gefühlt.
3: Dann war schon wieder Winter, ja.
2: So, und jetzt weiß ich ja, es stand ja hier das Projekt, entweder die Poolfolie oder die Schwimmbadfolie zu sanieren oder die Küche. Ihr habt euch für die Küche entschieden, weil am Ende Pool ist wahrscheinlich doch ein bisschen zu viel Geld, ne?
4: Momentan ja. Wir sind da gerade noch an der Angebotsfindung und derjenige, der schon hier war und sich das angeschaut hat, der hat auch gesagt, die Folie, die wir derzeit noch haben, die hält schon noch ein bisschen. Aber trotzdem müssen wir uns mit dem Thema langfristig oder kurzfristig befassen, um dann die Investition zum auch bereitstellen zu können.
2: Mit welcher Summe muss man rechnen, wenn man jetzt wirklich sagt, man macht die Schwimmbadfolie neu?
4: Also mit Eigenleistung sind wir da circa im sechsstelligen Bereich, also 100.000 Euro ist jetzt schon realistisch.
2: Brauche ich jetzt gar nicht sagen, dass wir wieder um 2.500 Euro spielen, weil das wäre ja so ein Tropfen auf dem Ganzen.
4: Ja, immerhin 2,5%.
2: Was hat das eigentlich bei euch damals gemacht? Ich weiß nur, 6 Trabis mussten herkommen in Blau. Es waren am Ende...
5: Wir waren 25 Trabis. Wir haben selber auch nicht gerechnet, dass so viele Leute dann hier aufschlagen. Es war ein tolles Event fürs ganze Dorf.
2: Ah, da waren ja auch so viele, weiß ich noch, da, die ihr gar nicht kennt, die einfach gekommen sind, die das gehört haben. Hat das was mit eurem Verein gemacht? Hat es sich, sag mal, so einen Aufschwung gegeben, dass ihr gesagt habt, wow, cool, es ist alles möglich?
3: Das war schon eine richtig gute Aktion auch für den Zusammenhalt untereinander und haben halt viele Leute das Bad kennengelernt. Wir hatten ja dann als Dankeschön Badkarten ausgegeben und ich glaube, da waren auch dieses Jahr 2, 3 Leute von den Trabifahrern hier baden.
2: Stimmt, ich fand das so eine coole Geste. Ihr habt ja gesagt, alle, die da waren, die kriegen natürlich auch nochmal für einen Tag freien Eintritt und wenn man das dann nutzt, perfekt. Also, schön bei euch. Ich habe Belegkontrolle gefühlt gemacht, alles ausgegeben und ich freue mich auf eure Bewerbung.
0: Sehr gut. Also, 2500 Euro, da spielen wir im Oktober dann wieder drum. Jeden Tag für einen Verein, morgens Promi erraten, nachmittags Aufgabe erledigen, so geht's.
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2: In den Sommerferien haben meine Kinder und ich im Zelt gelebt. Mit den Jahren ist es komfortabler geworden. Schlafkabinen, ein Wohnbereich, ordentliche Betten. Nur ordentlich ist es selten. Was herumliegt, liegt schnell allen im Weg. Und wenn es regnet, zieht die Feuchtigkeit mit ein. Handtücher werden nicht trocken, Jacken klamm und irgendwann fühlt sich alles feucht an. Sogar das, was sicher verpackt war. Trotzdem liebe ich es. Morgens wache ich mitten in der Natur auf. Wir verbringen den ganzen Tag draußen und gehen erst spät ins Bett. Selbst Regen mag ich. Das Trommeln auf dem Zeltdach, während ich im Schlafsack liege. Jedenfalls, wenn irgendwann wieder die Sonne scheint. Ein Familienzelt hat mehrere Schlafkabinen. Das klingt nach Privatsphäre. Die Zeltwand weiß allerdings nichts davon. Man hört jedes Wort, jeden Reißverschluss und jedes Schnarchen. Wer ausschlafen möchte, braucht Ohrstöpsel. Im Johannesevangelium steht über Jesus: Das Wort wurde Mensch und wohnte unter uns. Das Wort für wohnen bedeutet wörtlich sein Zelt aufschlagen. Gott wurde Mensch und zeltete unter uns. Seit unserem Urlaub gefällt mir dieses Bild noch besser. Gott zieht nicht in ein aufgeräumtes Musterhaus. Er schlägt sein Zelt mitten im wirklichen Leben auf. Dort, wo es chaotisch und die Stimmung manchmal etwas feucht ist. Wo die Wände dünn sind und wenig verborgen bleibt. Gottes Nähe bedeutet nicht, dass ich vom Leben abgeschottet werde. Auch im Zelt spüre ich Wind, Regen und Kälte. Aber ich bin ihnen nicht schutzlos ausgeliefert. Ich habe einen Ort, an den ich gehöre und Menschen, mit denen ich dort lebe. Nach 3 Wochen freue ich mich auf mein Bett zu Hause. Auf feste Wände, trockene Handtücher und eine Tür, die Geräusche wirklich draußen hält. Aber eintauschen würde ich die Zeit im Zelt nicht. Nicht einmal gegen 3 Wochen ohne Schnarchen.

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12: Jörg Schröder, heute das Ganze etwas ungemütlicher?
13: Ja, man kann schon sagen, es herbstet heute ganz schön, heute ist viel dabei, heute sind Wolken dabei, heute ist zwischendurch ein bisschen Sonnenschein dabei, Regen zieht durch und dazu ein recht kräftiger Wind, die Temperaturen auch eher, naja, schon herbstlich, Temperaturen bis gerade mal 17, 18 Grad.
12: Und die Aussichten?
13: Ja, wir freuen uns aufs Wochenende. Da insgesamt viel Sonnenschein, bestes Altweibersommerwetter bei Temperaturen bis örtlich 25, 26 Grad.
12: Das sind doch gute Aussichten. Damit kommt man über diesen Tag heute hinweg. Dankeschön, Jörg Schröder. Und weiter geht's mit Gabriela Wegner und mit den Nachrichten.
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14: Guten Morgen. Der Berliner Senat will am Vormittag über die Rücknahme seiner Bewerbung für die Olympischen Spiele ab 2036 informieren. Betroffen ist davon auch Leipzig als Partnerstadt. Das Sportforum und die Messe waren unter anderem als Standorte für Wettkämpfe geplant. In Mokau sollten Unterkünfte für die Athleten entstehen. Auch der Kanupark Markkleeberg wurde einbezogen. Dort kann man sich aber weiter Hoffnungen machen. Der Kanupark ist auch Teil der Bewerbung der Rhein-Ruhr-Region. Sie ist mit München noch im Rennen. Entschieden wird am Sonnabend. Am Berliner Flughafen BER hat eine Drohnensichtung am Abend zu Einschränkungen im Flugbetrieb geführt. Nach Angaben der Bundespolizei musste der Betrieb schrittweise eingestellt werden. Die Suche nach der Drohne sei aber erfolglos geblieben. 10 Maschinen wurden nach Leipzig und Dresden umgeleitet, wie Flughafensprecher Uwe Schuhart MDR Sachsen sagte. Drohnensichtungen nehmen in den letzten Monaten an deutschen und europäischen Flughäfen zu. Anfang August wurde in Leipzig mit einer Drohne mutmaßlich ein Anschlag auf Flugzeuge verübt. Die Sitzung des Bundestages beginnt zur Stunde mit einer Debatte zur Zukunft des Verfassungsschutzes und den Bundesnachrichtendiensten. Beide Behörden sollen nach den Plänen der Bundesregierung mehr Befugnisse bekommen, ähnlich wie Geheimdienste. Dazu gehört das aktive Vorgehen gegen Bedrohungen, etwa durch Manipulationen von Computersystemen oder die Sabotage von Unternehmen. Bisher beschränken sich die Dienste vor allem auf das Sammeln und Auswerten von Daten. Diskutiert wird außerdem über Möglichkeiten, die Zahl der Organspender zu erhöhen. Eine Gruppe von Abgeordneten will erreichen, dass jeder Bürger automatisch Organspender wird, der nicht ausdrücklich widerspricht. In Oberwiesenthal wird am Nachmittag der 123. Deutsche Wandertag eröffnet. Die Veranstalter erwarten mehr als 20.000 Gäste. Der Wandertag findet parallel zum europäischen Wanderfest Eurando statt. Zum Programm informiert MDR Sachsen-Reporterin Christiane Günther.
15: Bereits am Vormittag sind auf verschiedenen Routen Wanderfreunde losgezogen, um das Erzgebirge für sich zu entdecken. Sie kommen aber so zurück, dass sie am Nachmittag dann die offizielle Eröffnungsfeier miterleben können. Bei der wird auch die Wimpel-Wandergruppe aus Heilbad Heiligenstadt im Eichsfeld begrüßt. Dort fand der letzte deutsche Wandertag vor 2 Jahren statt. Oberwiesenthal bietet bis zum Sonntag über 50 verschiedene geführte Touren an. Höhepunkte im Rahmenprogramm werden am Sonnabend zum Beispiel der Festumzug und eine große Bergparade sein.
14: Das waren Nachrichten von MDR Sachsen. 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
12: Na, dann schauen wir mal, was auf den Straßen los ist. Hier ist der MDR Sachsen Verkehrsservice. A4 Frankfurt Richtung Dresden. Zwischen Berbersdorf und Siebenlehen haben wir stockenden Verkehr nach einem Unfall. Dann die A4 Richtung Frankfurt zwischen Dreieck-Nossen und Berbersdorf. 3 Kilometer Stau, stockender Verkehr, 15 Minuten länger dauert's. A14 Richtung Magdeburg. Vorsicht in der Abfahrt Leisnig. Behinderungen nach einem Unfall und dann auch noch in der Kurve. Also bitte wirklich aufpassen. Und im Landkreis Görlitz ist die Straße zwischen Dittmannsdorf und Döbschütz wegen Bergungsarbeiten gesperrt. In Dresden auf der B97 ist die Königsbrücker Straße zwischen Bischofsweg und Jordanstraße wegen herunterhängender Stromkabel gesperrt. Und in Dresden in der Nürnberger Straße bis Nossener Brücke Stau, 15 Minuten mehr Zeit einplanen. In der Bautzener Straße Richtung Königsbrücker Straße und in der Könneritzstraße stadteinwärts. Da sind es jeweils 10 Minuten. Autofähre Pillnitz-Kleinschachwitz ist heute außer Betrieb. Und geblitzt wird auf der A9 Richtung Berlin zwischen Halle-Bitterfeld-Wolfen. Dann auf der B87 Ortsausgang Mokrena Richtung Eilenburg. Auf der B101 in Kleinwaltersdorf Richtung Siebenlehen. Auf der Ortsumgehung Niederfrohner, Mühlauer Straße Richtung A72, in Zwickau in der Muldestraße aus Richtung Wilkau-Haslau. Und sollte jetzt noch was fehlen, einfach mal kurz anrufen unter 0800 6375 637. Schnell und aktuell der MDR Sachsen Verkehrsservice.
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12: Schönen guten Morgen.

Und hier ist das Sachsenradio mit einer Warnmeldung. Achtung, Falschfahrer. Auf der A4 Dresden Richtung Frankfurt zwischen Gera und Gera Langenberg ist ein Falschfahrer unterwegs. Bitte äußerst rechts fahren, nicht überholen. Sobald die Gefahr vorüber ist, hören Sie es hier bei mir. Achtung, Falschfahrer auf der A4 Dresden Richtung Frankfurt zwischen Gera und Gera Langenberg. Bitte äußerst rechts fahren, nicht überholen.

0: Viertel zehn, hier ist das Sachsenradio und das ist definitiv ein Kinderbuchklassiker. Emil und die Detektive, x-mal verfilmt. Und jetzt gibt's eine neue Variante, aber taugt die was? Das kann uns Peter Bettis sagen, unser Kinoexperte. Also auch wenn die Wahrscheinlichkeit relativ gering ist, sollte jemand den Stoff nicht kennen, kannst du noch mal kurz erklären, worum es geht?
1: Es geht um den jungen Emil, der von seiner Mutter von der Provinz, hier bei der Verfilmung ist es Bernburg, mit dem Zug nach Berlin geschickt wird. Er soll der Oma Geld bringen. Im Zug lernt er den auf den ersten Blick netten Max Grundeis kennen.
2: An deiner Stelle würde ich gut aufpassen. Berlin ist so groß, dass du da jederzeit verloren gehen kannst.
3: Mir wurde mein Geld geklaut.
4: Dann müssen wir die Polizei rufen.
3: Nein, das geht nicht. Weil ich zu Hause Mist gebaut habe.
1: Geld weg und fremde Stadt auch noch dazu. Zum Glück lernt Emil schnell fitte Kinder kennen. Und gemeinsam sorgen sie dafür, dass der Bandit der Gerechtigkeit zugeführt wird. Klassisch, zeitlos, schön.
0: Soweit die alte Geschichte, aber es gibt ein paar neue Anpassungen.
1: Ja, die gibt es auf jeden Fall. Die Zeiten sind ja vorbei, in denen der männliche Blick allein gezählt hat.
3: Da können wir nie rein.
4: Ich habe eine bessere Idee.
3: Du sagst die ganze Zeit was, als wärst du der Boss.
4: Genau das ist dein Problem. Du willst dir nämlich nichts von einem Mädchen sagen lassen.
5: Mensch, Berlin ist doch riesig und Emil, der kennt sich doch ja nie aus.
3: Er hat ja eine ganze Bande von Detektiven. Detektivinnen.
1: Also dieses Mal, und das ist völlig in Ordnung, gibt es Detektive und Detektivinnen, aber aus meiner Sicht zum Glück keine Detektiv-Pause-Pause-Pause-Innen.
0: Okay, also alles schick, schöner Film geworden, sagt Peter Bettis. Und wir schauen nochmal auf die Straße, denn wir haben immer noch aktiv hier die Warnmeldung. Falschfahrer auf der A4 Dresden Richtung Frankfurt. Zwischen Gera und Gera Langenberg. Bitte äußerst rechts fahren. Nicht überholen, wenn wir Bescheid sagen. Dann ist die Gefahr vorüber. Vorher ganz besonders viel Acht geben auf der A4 Dresden Richtung Frankfurt.

Wir machen es mal nochmal. Schönen guten Morgen. Hier ist das Sachsenradio und wir haben immer noch den Falschfahrer auf der A4 Dresden Richtung Frankfurt zwischen Gera und Gera-Langenberg. Ein Falschfahrer unterwegs, äußerst rechts fahren, nicht überholen. Sobald die Gefahr wirklich vorüber ist, sagen wir auf jeden Fall schnell Bescheid.

0: So, eine Runde haben wir noch heute Morgen hier hin und weg.
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0: Nico Merkel aus Greutsch und Jan Lehmann aus Riesa spielen um den 200-Euro Reisegutschein. Und ich würde sagen, wir machen uns einfach mal direkt auf den Weg. Ist das in Ordnung?
2: Ja, los geht's.
0: Na, los geht's. Wer zuerst die richtige Antwort weiß, beziehungsweise in diesem Fall die Stadt, wo es hingeht, der ruft rein. Wenn die Antwort falsch ist, gewinnt der andere. Wir starten in Chemnitz und fahren mit dem Auto Richtung Norden. 4 bis 4,5 Stunden sind wir unterwegs und erreichen unser Ziel an der Ostsee. Das war mal ein kleines Fischerdorf. Heute eines der beliebtesten Seebäder Deutschlands. Wir haben breiten Sandstrand, im Sommer tausende Urlauber. Im Hafen kann man große Kreuzfahrtschiffe aus nächster Nähe beobachten.
2: Rostock.
0: Rostock hat der Jan gesagt, glaube ich, ne?
2: Ja, richtig.
0: Und Warnemünde hat der Nico noch hinterhergerufen. Und Warnemünde ist tatsächlich richtig.
2: Super, vielen Dank.
0: Ja, sehr, sehr gerne. Das bedeutet also, in dem Fall geht der 200-Euro Reisegutschein an Nico Merkel aus Greutsch. Nico, möchtest du noch weiterspielen oder soll es das für dich gewesen sein?
3: Das soll es ja heute gewesen sein. Man sollte das Glück nicht ausreizen.
0: Nicht überstrapazieren. Dann machen wir das so.
3: Richtig.
0: Viel Spaß.
3: Herzlichen Dank.
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12: Mit Gabriela Wegner. Der Bundestag berät heute über Möglichkeiten, die Zahl der Organspender zu erhöhen. Eine Gruppe von Abgeordneten will erreichen, dass jeder automatisch Organspender wird, der nicht ausdrücklich widerspricht. Berlin zieht seine Bewerbung für die Olympischen Spiele ab 2036 zurück. Der Senat will darüber am Vormittag informieren. Als Teil der Berliner Bewerbung ist auch Leipzig betroffen. Am Berliner Flughafen BER hat eine Drohnensichtung am Abend zu Einschränkungen im Flugbetrieb geführt. Mehrere Maschinen wurden nach Leipzig und Dresden umgeleitet.
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13: Schönen guten Morgen. Heute vormittags scheint noch ab und zu die Sonne, später überwiegen dann die Wolken und es gibt wiederholt Schauer bei Höchstwerten um 16 Grad. In Leipzig wird die geplante große Asylunterkunft in der Dietzmannstraße nicht mehr gebaut. Das teilte das Sozialamt auf Anfrage von MDR Sachsen mit. Derzeit seien in den bestehenden Gemeinschaftsunterkünften nur 3/4 der Plätze belegt. Sollten künftig wieder mehr Geflüchtete nach Leipzig kommen, gäbe es noch genug

0: Reserveplätze. Ende letzten Jahres hatte die Stadt die letzten Zeltstädte geschlossen und abgebaut. Ein Wohnungsbrand mit mehr als 1 Million Euro Schaden beschäftigt heute das Amtsgericht Leipzig. Angeklagt ist ein 38-jähriger Mann wegen fahrlässiger Brandstiftung. Er soll im April vergangenen Jahres auf seinem Balkon geraucht und seine Zigarette danach nicht richtig gelöscht haben. Das Feuer beschädigte den Balkon, die Wohnung sowie ein unter dem Balkon geparktes Auto. Torgau arbeitet künftig enger mit 8 Nachbarkommunen zusammen. Der Stadtrat stimmte gestern für das neue Stadt-Umland-Konzept des Torgauer Elbe-Heide-Landes, Oberbürgermeister Henrik Simon.
1: Ich denke, es ist eine gute Möglichkeit, mit den anderen 8 Kollegen aus der Region zusammenzuarbeiten. Letztendlich ist es ein Zusammenschluss der Kommunen des ehemaligen Altkreises, weil der Landkreis Nordsachsen doch sehr langgestreckt um Leipzig ringsherum ist und die Herausforderungen in Oschatz und in Schkeuditz bzw. Delitzsch doch unter Umständen andere sind, als es in Torgau und im Umland dort so der Fall ist.
0: Erste Beispiele für eine enge Zusammenarbeit gibt es bereits. Über das Ärztennetzwerk in Torgau konnten zuletzt Arztpraxen in Belgern-Schildau erhalten bzw. neu besetzt werden. In Markkleeberg wird heute Nachmittag eine Gedenktafel für den Schriftsteller Werner Breunig enthüllt. Der Autor lebte in den 1960er Jahren in Markkleeberg und schrieb dort wichtige Teile seines Romans Rummelplatz. Die Gedenktafel befindet sich in der August-Bibel-Straße an der Pizzeria da Marcello, der früheren Gaststätte Wartburg, in der sich Breunig oft aufhielt. Und dann habe ich noch folgende Tipps für Sie. Im Museum Bad Lausick beginnt um 18 Uhr ein Reisevortrag über Israel. Und der Kabarettist Jochen Malmsheimer ist heute zu Gast im Leipziger Akademikerkeller. Und zwar ab 19.30 Uhr mit seinem Programm »Wenn Worte reden könnten«.
2: Und hier ist der MDR Sachsen Verkehrsservice. Achtung, wir haben immer noch den Falschfahrer, zumindest immer noch die Meldung auf der A4 Dresden Richtung Frankfurt. Zwischen Gera und Gera Langenberg ist ein Falschfahrer unterwegs. Bitte äußerst rechts fahren, nicht überholen. Wir melden, wenn die Gefahr vorüber ist. Dann die A4 Richtung Frankfurt. Zwischen Dreieck Nossen und Berbersdorf. 3 Kilometer Stau, stockender Verkehr, 15 Minuten länger dauert's. A14 Richtung Magdeburg. Vorsicht in der Abfahrt Leisnig. Behinderung nach einem Unfall im Kurvenbereich. Im Landkreis Görlitz ist die Straße zwischen Dietmannsdorf und Döbschütz wegen Bergungsarbeiten gesperrt. Und in Dresden auf der B97 ist die Königsbrücker Straße zwischen Bischofsweg und Jordanstraße wegen herunterhängender Stromkabel gesperrt. Es wird geblitzt auf der A9 Richtung Berlin zwischen Halle und Bitterfeld-Wolfen. Auf der B87 Ortsausgang Mokrena Richtung Eilenburg. Auf der B92 zwischen den Abzweigen Jösnitz und Syrau. Auf der B94 Ortsausgang Lengenfeld Richtung Rodewisch. Auf der B101 in Kleinwaltersdorf Richtung Siebenlehen, auf der Ortsumgehung Niederfrohner Mühlauer Straße Richtung A72 und in Zwickau in der Muldestraße aus Richtung Wilkau-Haslau. Für mehr Tipps unsere kostenlose Verkehrshotline, das ist die 0800 6375 637. 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

0: Guten Morgen, hier ist das Sachsenradio. Jetzt ist es 9:45 und wir haben heute Morgen schon darüber gesprochen, dass Pilze einfach Pilze sind und eben keine Pflanzen, Carsten Möbius. Kannst du das bitte jetzt nochmal von vorne bis hinten erklären?
1: Also die Biologen, die das so einteilen, die sagen, Pilze sind keine Pflanzen, weil sie keine Nahrung selbst herstellen können, zumindest die Energie für die Nahrungsherstellung. Also die können nicht durch Photosynthese sich ernähren. Und deshalb sind die keine Pflanzen. Der entscheidende Unterschied ist, dass die Pflanzen selber das machen können und die Pilze quasi von außen, so wie wir, von außen etwas aufnehmen müssen.
0: Aber Moment mal, Bäume müssen doch auch was von außen aufnehmen über die Wurzeln und so, oder?
1: Ja, aber die Energie, die nehmen Wasser auf und sowas.
0: Ja.
1: Aber die Energie, die dazu notwendig ist, die kommt aus dem Material, was sie aufnehmen.
0: Das heißt, eigentlich haben Pilze mehr mit uns gemeinsam als mit Pflanzen.
1: Also Pilze haben eine engere Verwandtschaft mit uns als mit Blumen, definitiv. Ja.
0: Aber Menschen oder Tiere sind es ja auch nicht.
1: Pilze haben ein eigenes Reich. Das ist, wenn man so in die Natur guckt, das ist ja das Verrückte. Es gibt ja nichts, was es nicht gibt. Es gibt so Zwischenformen. Es gibt auch immer mal, wenn man so gucken will, wie sind wir denn entstanden? Wie sind unsere Organe entstanden? Unser Blut und was weiß ich? Dann sehen wir in der Natur immer noch solche Zwischenformen, wo wir sagen, so könnte das gewesen sein. Und die Pilze bewegen sich zwischen Pflanzen und Tieren. Die haben wirklich ein eigenes Reich. Ja? Die speichern, wie wir speichern, die Zucker und keine Stärke, wie Kartoffeln beispielsweise. Auch die Zellwände von den Pilzen, die sind nicht aus Zellulose wie die Pflanzen, sondern die sind aus sowas wie von den Schalentieren, von den Krustentieren. Also das ist wirklich so eine ganz eigenständige Geschichte zwischen Pflanzen und Tieren.
0: Dankeschön, Carsten Möbius, für diese ausführliche Erklärung im Wissen zum Weitersagen hier beim Sachsenradio.

Warum, Kylie Minogue hier beim Sachsenradio, und wir vergessen unsere Geburtstagsglückwünsche heute nicht zum 90. Geburtstag. Gratulieren Helga Helbig in Dresden, die Kinder Silvia und Carsten mit den Partnern Matthias und Heike, und gratulieren ganz feste, ganz, ganz lieben Gruß, bleib gesund und noch viele gemeinsame Jahre mit deinem Lieben, das wünschen die Kinder. Und dann aber noch ein Gruß. Roland Pester wohnt in Kosul in der Nähe von Großpostwitz, und die alten Kameraden der Berufsfeuerwehr Bautzen gratulieren ganz herzlich zum 80. Geburtstag und verbinden die Gratulation mit den besten Wünschen für Glück, Freude und Wohlergehen und natürlich vor allem gute Gesundheit. Hier ist das Sachsenradio, und jetzt gibt's bei uns Neil Young mit Heart of Gold. Schönen guten Morgen.

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9: Und dabei erstmal die Entwarnung für die A4 Dresden Richtung Frankfurt. Kein Falschfahrer mehr zwischen Gera und Gera-Langenberg. Und jetzt können wir aufs Wetter gucken. Da haben wir heute doch relativ viele Wolken, aber ab und zu kann sich auch die Sonne mal durchsetzen. Regenschauer ziehen durch Richtung Nachmittag. Örtlich auch Gewitter möglich, also da herbstelt es schon ganz schön heute. Temperaturen auch 11 bis 17 Grad nur, aber das können wir heute mal ganz entspannt über uns ergehen lassen und uns ein bisschen über den Regen freuen, denn Richtung Wochenende soll es deutlich schöner werden. Morgen schon deutlich trockener, am freundlichsten im Vogtland. Und am Wochenende bekommen wir ruhiges, warmes und sonniges Herbstwetter mit bis zu 25 Grad. Und jetzt geht's weiter bei uns mit den Nachrichten und Gabriela Wegner.
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10: Guten Tag. Der Berliner Senat will am Vormittag über die Rücknahme seiner Bewerbung für die Olympischen Spiele ab 2036 informieren. Betroffen ist davon auch Leipzig als Partnerstadt. Das Sportforum und die Messe waren unter anderem als Standorte für Wettkämpfe geplant. In Mokau sollten Unterkünfte für die Athleten entstehen. Auch der Kanupark Markkleeberg wurde einbezogen. Dort kann man sich aber weiter Hoffnungen machen. Der Kanupark ist auch Teil der Bewerbung der Rhein-Ruhr-Region. Sie ist mit München noch im Rennen. Entschieden wird am Sonnabend. Das Areal an der Skischanze in Klingenthal wird heute Vormittag zur Übungsstätte für sächsische und tschechische Polizisten. Gemeinsam mit Rettungskräften und der Feuerwehr proben sie den Ernstfall. MDR Sachsen-Reporterin Christiane Günther berichtet.
11: Das Szenario ist folgendes. Auf tschechischer Seite gerät ein deutsches Fahrzeug in eine Verkehrskontrolle. Der Fahrzeugführer flüchtet über den Grenzübergang Aschberg. Die tschechische Polizei eilt hinterher. An der Klingenthaler Schanze baut der Flüchtende einen Unfall. Er stößt mit einem PKW zusammen. Eine Person stirbt, vier werden verletzt. Am Unglücksort müssen tschechische und deutsche Polizisten zusammenarbeiten. Feuerwehr und Rettungskräfte werden hinzugerufen. Solche grenzüberschreitenden Übungen finden in regelmäßigen Abständen statt.
10: Bei einem frontalen Zusammenstoß zweier Pkw ist auf der Bundesstraße 170 ein Mensch gestorben, drei weitere wurden schwer verletzt. Das Unglück ereignete sich nach Angaben der Polizei gestern Abend zwischen Rundteil und Karsdorf im Landkreis Sächsische Schweiz-Osterzgebirge. Zwei Rettungshubschrauber waren vor Ort. Die Schwerverletzten kamen ins Krankenhaus. Die Bundesstraße war stundenlang gesperrt. Wie es zu dem Unfall kommen konnte, ermittelt jetzt die Polizei. Jürgen Klopp gibt am Abend seinen Einstand als Trainer der deutschen Fußballnationalmannschaft. In der Nations League spielt die Elf in Amsterdam gegen die Niederlande. Anschließend stehen bis Anfang Oktober noch Partien gegen Griechenland und Serbien auf dem Programm. Klopp hat dafür über 40 Spieler in zwei Gruppen nominiert. Klopp übernahm das Amt nach dem enttäuschenden Abschneiden der Nationalmannschaft bei der Weltmeisterschaft in den USA. In seiner Karriere kann er bisher große Erfolge mit Vereinsmannschaften wie Borussia Dortmund und dem FC Liverpool vorweisen. Das waren Nachrichten von MDR Sachsen. 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
12: MDR Sachsen Verkehrsservice. Die A4 Richtung Frankfurt ist zwischen Siebenlehn und Berbersdorf wegen Reinigungsarbeiten gesperrt, aktuell bis Dreieck Nossen. Die A4 Richtung Frankfurt ist zwischen Hohenstein-Ernstthal und Lauchau wegen Bauarbeiten noch bis 11 Uhr gesperrt. Und A38 Richtung Göttingen zwischen Leuna und Merseburg Süd, da steht ein defekter Pkw im Baustellenbereich. Im Landkreis Görlitz ist die Straße zwischen Dittmannsdorf und Döpschütz wegen Bergungsarbeiten nicht befahrbar. Und hier haben wir noch Blitzer auf der B92, Ortsausgang Adolf Richtung Bad Elster und ebenfalls B92 zwischen Jößnitz und Syrau. Dann auf der B94 ein Blitzer am Ortsausgang Lengenfeld Richtung Rodewisch, auf der B101 in Kleinwaltersdorf Richtung Siebenlehn, auf der B169 in Riesa Richtung Döbeln, außerdem auf der Ortsumfahrung Niederfrohna Mühlhauser Straße Richtung A72 und in Zwickau in der Muldestraße aus Richtung Wilkau-Haslau. Für Ihre Tipps die kostenlose Verkehrshotline 0800 637 5637. Schnell und aktuell der MDR Sachsen Verkehrsservice.
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12: Am Donnerstagvormittag, und der Donnerstag ist ja der Tag, der uns immer neue Filme in die Kinos bringt. Einen davon hat sich unser Filmexperte Peter Bettis vorgenommen, würde ihn gleich vorstellen, damit auch Sie wissen, ob es sich lohnt, ins Kino zu gehen.
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0: Ice House und Hey Little Girl. Was macht eigentlich Brad Pitt? Man sieht ihn ab und zu im Werbefernsehen. Ab und zu gibt es auch einen kleinen Skandal. Filme macht er nicht ganz so viele. Er kann sich's aussuchen, hat ja gut verdient in den letzten Jahren. Aber hin und wieder ist er eben doch mal wieder im Kino. Jetzt mit einem neuen Film, den Peter Baddies schon gesehen hat, nämlich Eiserne Wildnis, Heart of Beast.
1: Die Pfote, Kumpel. Bist ein Guter.
2: Ohne Frage, dieser Hund ist ein absoluter Hingucker. Und selbst Hundehasser werden den Schäferhund mit seinen großen Augen mögen.
3: Das ist Odin. Er ist ein sehr gut ausgebildeter Gefechtsaufklärungshund. Odin hat den Krieg gesehen und schreckliches Leid erfahren. Es ist an der Zeit, dass er Frieden erfährt.
2: Der ehemalige Elitesoldat James Belmont will seinem besten Freund etwas Gutes tun und macht sich auf, so weit weg vom Krieg wie möglich, nach Alaska.
4: Du bist der erste Mensch, der sich so weit hier raustraut. Die Gegend hier wird Eiserne Wildnis genannt. Die meisten Leute lernen sie auf die harte Tour kennen.
2: Das wird auch James und Odin so gehen, nach großen Problemen im Flugzeug.
3: Niemand wird nach uns suchen. Wir müssen es wohl auf die harte Tour machen.
2: Der Ex-Soldat und sein Hund gegen die Naturgewalten von Alaska. Da wäre das unberechenbare Wetter zu nennen. Wilde Tiere tauchen auch mit unschöner Regelmäßigkeit auf. Es ist unfassbar, was beide leisten müssen, um da zu bestehen. Spektakuläre Aufnahmen der Natur, etliche irre spannende Momente. Brad Pitt extrem gut aufgelegt, aber um ganz ehrlich zu sein, gegen den Charme des Hundes hat er keine Chance.

0: egal was passiert, ob es jetzt KI ist oder Roboter, gekehrt wird immer, Dreck gibt es immer. Und ja, jeder Mensch möchte ja in einem sauberen Umfeld leben.
1: Tja, und jetzt können Sie mal rätseln, was war das wohl für ein Beruf, der hier gerade beschrieben wurde? Das war Florian Braun aus Rotenkirchen. Der Mann ist Bürstenmacher. Und in der nächsten halben Stunde erfahren wir mehr über ihn und seinen Beruf, denn wir stellen ja immer wieder klassische Handwerksberufe hier bei uns in Sachsen vor. 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

Und gleich bei MDR Sachsen wieder alles, was wichtig ist aus Ihrer Region. Davor Musik aus Deutschland, Musik von einer Band, die immer sehr international, vor allen Dingen Englisch und ein bisschen nach Depeche Mode klang. Hier ist der Titel Love is a Shield. 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
13: Um 10.31 Uhr, guten Tag. Heute Vormittag scheint noch hier und da die Sonne, später überwiegen dann die Wolken und es gibt wiederholt Schauer bei Höchstwerten um 16 Grad. Der Stadtrat von Böhlen entscheidet heute erneut über das Bürgerbegehren der Initiative Gegenwind Böhlen. Einem zustimmenden Beschluss vom August hat der Bürgermeister Dietmar Berndt aus rechtlichen Gründen widersprochen.
14: Das Bürgerbegehren geht dahin, dass praktisch alle Windkraftaktivitäten hier auf der Gemarkung Böhlen oder von der Stadtverwaltung abgelehnt

0: werden sollen. Und das ist so pauschal nicht zu machen. Gegen spezielle Projekte könnte dagegen vorgegangen werden. Es gibt auch ein paar Dinge, die nicht beachtet worden sind bei dem Bürgerbegehren. Zum Beispiel gibt es unterschiedliche Wortlaute in der Antragstellung und in der Unterschriftenliste, so kleine Formfehlerchen. Aber generell geht es darum, dass es ein sogenannter Beschluss ist, der praktisch generell gegen alles ist und für alle Zeit sozusagen. Und diese Vorratsbeschlüsse sind halt unzulässig.
1: Finden es die Stadträte heute erneut zulässig, will Bernd erneut widersprechen. Dann muss die Kommunalaufsicht des Landkreises entscheiden. Das Fahrradparkhaus am unteren Bahnhof in Delitzsch kann gebaut werden. Das hat der Aufsichtsrat der Wohnungsgesellschaft der Stadt Delitzsch entschieden, wie die LVZ schreibt. Noch in diesem Herbst sollen die Arbeiten beginnen. Laut Kalkulation der WGD kostet die Radgarage rund 370.000 Euro. Mitte nächsten Jahres soll sie fertig sein und Abstellmöglichkeiten für mehr als 200 Fahrräder bieten. Der untere Bahnhof in Delitzsch galt in der Vergangenheit als ein Schwerpunkt für Fahrraddiebstähle. Wie können Bürger die Energiewende mitgestalten? Darum geht es heute Nachmittag in Doberschütz. Im Mittelpunkt des Thementages stehen Bürgerenergiegenossenschaften. Experten zeigen anhand von Beispielen aus Nordsachsen, wie Bürger bei Solaranlagen oder Windparks selbst aktiv werden können. In einem Wohnblock in Leipzig-Lößnig hat die Feuerwehr in der Nacht einen Kellerbrand löschen müssen. Verletzt wurde niemand. Die Schadenshöhe und die Brandursache sind noch unklar. Und dann habe ich noch einen Tipp für Sie. Vielleicht haben Sie auf dem Dachboden Ihrer Großeltern ein altes Tagebuch gefunden und können es nicht lesen. Das Grassi-Museum in Leipzig hilft Ihnen heute dabei, und zwar von 16 bis 17 Uhr bei der Sütterlin-Sprechstunde. Und das waren die regionalen Informationen aus Leipzig.
2: MDR Sachsen Verkehrsservice A4 Richtung Frankfurt. Zwischen Dreieck-Nossen und Berbersdorf Stau wegen Reinigungsarbeiten, eine Stunde. Müssen Sie hier mit Einschränkungen rechnen. Der Verkehr wird über die linke Fahrspur vorbeigeleitet. Und die A4 Richtung Frankfurt ist zwischen Hohenstein-Ernsthal und Laucher-Ost wegen Bauarbeiten bis 11 Uhr gesperrt. A38 Richtung Göttingen zwischen Leuna und Merseburg-Süd steht ein defekter Pkw im Baustellenbereich. Und die B175 ist zwischen Rochlitz und Spernsdorf wegen eines defekten Fahrzeugs blockiert. Im Landkreis Görlitz ist die Straße zwischen Dittmannsdorf und Döpschitz wegen Bergungsarbeiten gesperrt. Und wir haben auch noch Blitzer, zum Beispiel auf der B92 gleich 2. Einmal am Ortsausgang Adorf Richtung Bad Elster und dann zwischen den Abzweigen Jüsnitz und Syrau. Auf der B94 am Ortsausgang Lengenfeld wird Richtung Rohlewisch geblitzt und auf der B101 in Kleinwaltersdorf Richtung Siebenlehn. Wenn Sie noch was entdecken, sagen Sie Bescheid. 0800 637 5637. Schnell und aktuell der MDR Sachsen Verkehrsservice.
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0: Die alte Dolly Parton Nummer in der Version von Whitney Houston, I Will Always Love You. MDR Sachsen ist hier und alte Handwerksberufe haben ja bei uns einen festen Platz. Florian Braun aus Rotenkirchen ist Bürstenmacher. Das gibt es gar nicht mehr so oft, dieses traditionelle Handwerk. Und wie sein Alltag aussieht, welche Herausforderungen der Beruf mit sich bringt und wie er die Situation für diesen Job in Zukunft und auch den Nachwuchs sieht, das hören Sie von ihm selbst.
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2: Ja, hallo, mein Name ist Florian Braun. Ich komme aus Rotenkirchen, das ist im Vogtland. Und hier haben wir eine Besen- und Bürstenfabrik, die Georgi Bürstenfabrik. Gibt es jetzt insgesamt seit 151 Jahren. Und hier produzieren wir mit 15 Mitarbeitern tagtäglich alles, was Haare hat, alles, was kehrt, was bürstet, was den Dreck beseitigt.
1: Das liebe ich an meinem Beruf.
2: Dass ich die lange Tradition von meinen Generationen fortführen darf. Ich liebe an meinem Beruf auch noch, neue Produkte entwickeln zu können oder mit meinen Produkten den Alltag von vielen Leuten erleichtern zu können. Zum Beispiel, wenn es jetzt ein Schuhreiniger ist, ich habe meine Diplomarbeit zum Beispiel darüber geschrieben, na, dann hat man zum Beispiel Bauern, die immer dreckige Schuhe haben und wenn die dann das Produkt nutzen und hinterher sagen, wie toll das ist und dass es den Alltag erleichtert, dann ist das sehr viel wert.
1: Das erlebe ich im Alltag.
2: Also in meinem Alltag ist es so, dass man sehr viele Projekte gleichzeitig umsetzen muss. Das kann zum einen ein Lieferantengespräch sein, das kann ein Kundengespräch sein, neue Produktideen, die man umsetzen möchte, da macht man sich dann Gedanken, man konstruiert es in seinem Kopf. Dann geht vielleicht noch eine Maschine kaputt, wo man dann nach Ersatzteilen suchen muss. Das ist sehr, sehr abwechslungsreich und das gefällt mir ganz besonders.
1: Um meinen Beruf mache ich
2: mir keine Sorgen, egal was zukünftig kommt, ob es jetzt KI ist oder Roboter, es wird trotzdem immer Dreck geben und Menschen mögen es sauber und so ein Besen ist eben ein sehr, sehr günstiges Produkt. Also wenn man jetzt in den Handel geht oder man online schaut, da gibt es ja Besen schon teilweise um die 2-3 Euro aufwärts, das kann sich jeder leisten. Ja, jeder Mensch möchte ja in einem sauberen Umfeld leben.
1: Mein Tipp an alle Sachsen-Radio-Hörer.
2: Mein Tipp an die Hörer ist, jeder, der einen Besen zu Hause hat, sollte zukünftig darauf achten, die Besen aufzuhängen, weil es dann ansonsten passieren kann, dass die Besen platt gedrückt werden und dann hat man nicht lange Freude damit.
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0: Und Florian Braun aus Rotenkirchen, den finden Sie auch bei uns im Internet zum Nachhören mit seinem Beruf auf mdrsachsenradio.de.

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Es gibt ja einen Titel aus den 80ern, Karma Chameleon von der Band Culture Club, der damals so durch die Decke ging, dass er in gleich 20 Ländern auf dem ersten Platz der Charts landen konnte. Der Song, und da kommt ja das Chameleon ins Spiel, handelt genau darum, dass es Menschen gibt, die allen gefallen wollen und immer so auftreten, dass es genau dem anderen gefällt und damit nie ihren eigenen Stil finden. Und in dem Song heißt es dann eben auch, dass man seine Quittung kriegt, wenn man das nicht hinbekommt. Die Natur rächt sich nämlich in so einem Fall. Hier ist Boy George und Culture Club, Karma Chameleon bei MDR Sachsen. 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
4: Die Sonne, Schauer ziehen durch, vor allen Dingen am Nachmittag. Da können sogar ein paar Gewitter dabei sein. Die Temperaturen 11 bis 17 Grad. Morgen freundlich im Vogtland, später trocken und sonnig. Frühnebel, das ist das, was der Tag als erstes zeigt. Und die Temperaturen morgen, die erwarten wir zwischen 16 und 18 Grad.
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5: Mit Gabriela Wegner. Guten Tag. Die führenden Wirtschaftsforschungsinstitute erwarten in Deutschland ein höheres Wirtschaftswachstum. Sie gehen jetzt von einem Wachstum von 1,3% aus, gut doppelt so viel wie im Frühjahr. Auch die Organisation für wirtschaftliche Zusammenarbeit und Entwicklung hatte die Entwicklung bereits positiver bewertet. Der Trend soll sich auch im kommenden Jahr fortsetzen. Dafür gibt es aus Sicht der Forscher mehrere Gründe. Unter anderem hätten deutsche Unternehmen mehr Waren ins Ausland verkauft. Aber auch die neuen öffentlichen Investitionen in Infrastruktur und Rüstung tragen zum Wachstum bei. Der Bundestag debattiert heute über Gesetzentwürfe zur Organspende. Es geht um das Pro und Contra zur Einführung der sogenannten Widerspruchslösung. Was das genau bedeutet, berichtet Birte Sönnigsen.
6: Wie kann man mehr Menschen dazu bekommen, nach dem Tod Organe zu spenden? Für eine Gruppe von Bundestagsabgeordneten ist die Antwort klar. Sie wollen, dass die sogenannte Widerspruchsregelung eingeführt wird. Das heißt, in Zukunft sollen volljährige Menschen grundsätzlich als Organspender gelten. Es sei denn, sie widersprechen zu Lebzeiten aktiv. Der Bundestag hatte zuletzt vor 6 Jahren über umfassende Änderungen bei der Organspende abgestimmt. Damals hat die Widerspruchsregelung keine Mehrheit bekommen. Seitdem haben sich einige Dinge rund um die Organspende geändert. Die Bereitschaft, Organe zu spenden, ist jedoch nicht deutlich gestiegen.
5: Aktuell müssen alle Menschen ihre Zustimmung erklären, damit ihnen Organe entnommen werden dürfen. Die Zahl der Zahnärzte ist in Sachsen im letzten Jahr leicht gestiegen. Das geht aus den Daten des Statistischen Landesamtes hervor. Demnach waren Ende 2025 gut 3.700 Zahnärzte tätig. Fast alle hatten eine eigene Praxis oder waren dort angestellt. Bezogen auf die Bevölkerung versorgten 86 Zahnärzte 100.000 Einwohner. Am besten versorgt war die Stadt Leipzig. Die wenigsten Praxen gab es im Landkreis Mittelsachsen. Bei der Zahnpflege waren die Sachsen nahe an der ärztlichen Empfehlung. 1,7 Mal wurden die Zähne im Jahr kontrolliert. Empfohlen werden 2 Besuche. In Leipzig wird die geplante große Unterkunft für Geflüchtete im Westen der Stadt nicht mehr gebaut. Das teilte das Sozialamt auf Anfrage von MDR Sachsen mit. Derzeit seien in den bestehenden Gemeinschaftsunterkünften im Schnitt 3/4 der Plätze belegt. Sollten künftig wieder mehr Geflüchtete nach Leipzig kommen, gäbe es genug Reserveplätze. Ende letzten Jahres waren bereits die letzten Zeltstädte geschlossen und abgebaut worden, etwa am Deutschen Platz oder auf der Alten Messe. Das waren Nachrichten von MDR Sachsen. 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
4: MDR Sachsen Verkehrsservice. Die A4 Frankfurt Richtung Dresden ist zwischen Glauchau Ost und Hohenstein-Ernsthal wegen Bergungsarbeiten gesperrt. Aktuell gibt es Stau. A4 Richtung Frankfurt zwischen Dreiknossen und Berbersdorf. Stau wegen Reinigungsarbeiten und wegen defekter Fahrzeuge. 20 Minuten hier die Verzögerung und der Verkehr wird über die linke Spur geleitet. A4 Richtung Frankfurt zwischen Gera und Langenberg. Da haben wir einen Stau, es gab hier einen Unfall. Die Unfallstelle in Richtung Rüdersdorf, die ist noch ungesichert, bitte vorsichtig fahren. Und im Landkreis Görlitz ist die Straße zwischen Dittmannsdorf und Döpschütz wegen Bergungsarbeiten nicht befahrbar. Gehen wir nach Leipzig. Hier ist die Torgauer Straße in Höhe Bautzner Straße nach einem Unfall im Kreuzungsbereich immer wieder kurz gesperrt. Es kommt zusätzlich zu Behinderungen. Und wir haben Blitzer auf der B92 am Ortsausgang Adorf Richtung Bad Elster und zwischen den Abzweigen Jösnitz und Syrau. Auf der B94 ein Blitzer am Ortsausgang Lengenfeld Richtung Rodewisch, auf der B97 in Königsbrück Richtung Lausnitz, auf der B169 ein Blitzer in Riesa Richtung Döbeln und auf der B171 in Hüttengrund Richtung Zöblitz. In Chemnitz wird in der Oberfronaher Straße in Höhe Schaffteich in beiden Richtungen geblitzt und in Hohengrün Richtung Klingenthal. Für Ihre Tipps die kostenlose Verkehrshotline 0800 637 5637. Schnell und aktuell der MDR Sachsen Verkehrsservice.
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4: Und warum Pilze keine Pflanzen sind, das ist eine Frage, auf die wäre ich nicht mal gekommen, auf die Frage. Aber die Antwort, die kriegen wir gleich bei MDR Sachsen.
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0: MDR Sachsen ist hier, Boy Meets Girl waren das und Pilzkenner gibt es ja in Sachsen viele. Damit meine ich sowohl das Pilz mit S als auch das mit Z, aber eigentlich nehmen wir uns das mit Z jetzt vor. Da haben wir wirklich viele, die sich um die Pilze kümmern. Die wachsen ja aus dem Boden, bewegen sich nicht von der Stelle, sind aber trotzdem keine Pflanzen.
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0: Und genau für so eine komplizierten Sachen haben wir MDR-Besserwisser Carsten Möbius. Heute Morgen, da ging es ja um die Pilze. Und Pilze und Menschen, die haben viele Gemeinsamkeiten.
3: Die sind auch keine Tiere. Die bilden ein eigenes biologisches Reich. Der entscheidende Unterschied zu den Pflanzen ist, Pilze können keine Photosynthese betreiben. Die kriegen ihre Nahrung von draußen aus organischem Material, das sie außerhalb finden. Also zum Beispiel Holz oder andere abgestorbene Pflanzenteile. Und das verdauen sie auch schon außerhalb ihres Körpers. Die geben Verdauungssäfte nach draußen und saugen dann die Nährstoffe ein. Außerdem speichern sie Energie ähnlich wie wir in Form von Zucker und nicht in Form von Stärke wie beispielsweise Kartoffeln. Aus evolutionärer Sicht sind Pilze uns Menschen deshalb sogar näher als beispielsweise einer Blume.
0: Tja, und jetzt kommen wir zum allerwichtigsten, Pilz suchen. Da sind nämlich viele in den Wäldern unterwegs. Das sieht man ja immer am Rand an den parkenden Autos. Wie sollte man da am besten vorgehen?
3: Wenn wir Pilze suchen gehen, dann meinen wir in der Regel den Teil, der aus der Erde wächst und ziemlich lecker schmeckt. Aber das ist ja nur ein kleiner, der kleinste Teil des gesamten Organismus. Der eigentliche Pilz, der steckt als riesiges Geflecht aus feinen Fäden unter der Erde oder in einem Stück Holz. Und dieses sogenannte Myzel, das kann sich über enorme Flächen ausbreiten. Ein dunkler Hallimasch, den man im US-Bundesstaat Oregon gefunden hat, der gilt als das größte Lebewesen der Welt. Sein Myzel, also sein unterirdisches Netzwerk, ist fast, Achtung, fast 10 Quadratkilometer groß. Der Knaller, oder?
0: Ja, haben wir wieder viel über die Pilze gelernt. Kann man auch prima beim nächsten Pilz mit angeben.
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1: Und bei unserer heutigen Spielempfehlung sind wir mit Ines Meinert wahrscheinlich ziemlich schnell durch, denn das Spiel heißt One Round, also eine Runde.
2: Ja, das bezieht sich allerdings eher auf den Spielaufbau, bei dem wir sozusagen uns im Kreis bewegen. Oder genauer die Wortkarten, die wir auslegen, die sind dann im Kreis erschienen. Bei Schmidt-Spiele haben wir es hier mit einem Partyspiel zu tun, bei dem jeder irgendwann das Diskutierstäbchen auspackt. Das kann auch mal durcheinander gehen.
3: Wasser? Hey, ja da. Bei Park sehe ich doch eher Wasser.
4: Okay, dann aber beim Garten ist es aber auch
5: ja, ja, wir müssen einfach nur hier dazwischen.
3: Juckt. Okay, zwischen 1 und 33.
5: Ist es richtig?
3: Ja. Tja,
5: mega.
3: Also sorry, aber wir haben nur ein Herz unnormal krass waren.
2: Unnormal krass, weil alle ein Ziel haben, gemeinsam gewinnen. Dafür sollte man den gegebenen Hinweis richtig deuten, was nicht leicht, aber glücklicherweise sehr unterhaltsam ist.
1: Um zu verstehen, was du da gerade andeutest, da müssen wir auf jeden Fall noch eine Runde drehen. Nachhalb der Spieletest mit der Einschätzung unserer Tester und natürlich auch wieder der Chance, das Spiel zu gewinnen. So, es gibt's nur bei MDR Sachsen.
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2: Um 11.30 Uhr, guten Tag. Bis zum Abend ist es wechselnd bewölkt mit Schauern und sehr windig bei maximal 16 Grad in Markkleeberg und Grimma. Leipzigs Oberbürgermeister Burkhard Jung bedauert den Rückzug Berlins aus dem Rennen um Olympia, kann die Entscheidung aber nachvollziehen.
3: Das ist traurig für uns. Hier ist mit allen Mitteln gekämpft worden. Aber unterm Strich ist es richtig. Ich finde, man muss irgendwann dann einsehen, so die Evolution hat die Punkte nicht erreicht. Der Punkteabstand ist groß. Politisch ist es nach dieser Wahl ungeheuer schwierig, nahezu unmöglich mit Rückenwind aus der Politik zu agieren. So, und jetzt geht es darum, wir müssen die Olympischen Spiele nach Deutschland holen.
2: Leipzig war mit der Red Bull Arena, der geplanten Ballsporthalle und der Messe eine der Partnerstädte der Bewerbung von Berlin Plus. Auch im Kanupark Markkleeberg sollten olympische Wettkämpfe stattfinden. Die Entscheidung über den deutschen Olympiakandidaten fällt am Sonnabend. Noch im Rennen sind München und die Region Köln-Rhein-Ruhr. In Leipzig haben Unbekannte in der Nacht zwei Fahrkartenautomaten gesprengt. Den ersten gegen 2.15 Uhr in der Miltitzer Allee. Dort entstand ein Schaden in Höhe von 25.000 Euro. Außerdem musste die Bahnstrecke stadteinwärts vorübergehend gesperrt werden. Nur 10 Minuten später explodierte in der Prager Straße im Probstheide ein zweiter Automat. Dort ist der Schaden mit rund 80.000 Euro noch höher. Der Gemeinderat Rackwitz beschäftigt sich heute mit dem Personentunnel am Bahnhof. Seit seinem Bau 1989 teilen sich dort Gemeinde und Deutsche Bahn die Aufgaben, allerdings ohne schriftliche Vereinbarung. Das soll nun nachgeholt werden. Die Gemeinde kümmert sich weiter um Beleuchtung, Wartung und Winterdienst, die Bahn um den Erhalt des Bauwerks. Und dann habe ich noch folgende Tipps für Sie. Die Thalia-Buchhandlung in der Grimmerschen Straße in

0: Leipzig lädt alle Familien zum Herbstbasteln ein von 15.30 Uhr bis 17.30 Uhr. Im Rahmen der sogenannten Weinlese in Naunhof liest der Krimiautor Jean-Claude Vinet aus seinem neuen Frankreich-Krimi Trügerisches La Rochelle ab 19 Uhr im Bürgersaal. Und im Leipziger Werk 2 spielt um 20 Uhr die österreichische Band Lovehead. Und das waren die regionalen Informationen aus dem Studio Leipzig.
1: MDR Sachsen Verkehrsservice und wir schauen auf die Straßen. Mit der A4 geht es los Richtung Frankfurt zwischen Siebenlehn und Berbersdorf. Da ist stockender Verkehr. Hier wird die Fahrbahn gereinigt. 10 Minuten Verzögerung sind da drin. Nochmal A4 Richtung Frankfurt zwischen Gera Langenberg und Rüdersdorf. Stau nach einem Unfall. 10 Minuten die Verzögerung. Und im Landkreis Görlitz ist die Straße zwischen Dittmannsdorf und Döpschütz wegen Bergungsarbeiten gesperrt. Die Blitzer stehen aktuell auf der B92 Ortsausgang Adorf Richtung Bad Elster und zwischen den Abzweigen Jößnitz und Syrau. Auf der B97 in Königsbrück wird Richtung Lausnitz geblitzt und auf der B169 in Riesa Richtung Döbeln. Ein weiterer Blitzer auf der B171 Hüttengrund Richtung Zöblitz. In Chemnitz in der Oberfrohnaer Straße wird in Richtung Scharfteich in beiden Richtungen geblitzt. Und in Hohengrün Richtung Klingenthal, genauso wie in Zwickau-Bockwa in der Muldenstraße hier in beiden Richtungen. Für Ihre Tipps die kostenlose Verkehrshotline 0800 637 5637. Schnell und aktuell der MDR Sachsen Verkehrsservice.
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1: Schön, dass Sie dabei sind.

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1: One Round heißt das Spiel, das Ines Meinert diesmal mitgebracht hat. Bis zu 12 Mitspieler können am Tisch sitzen. Das ist schon eine große Runde.
2: Und wir haben eine kurze Spielzeit von 15 Minuten. Hier sind auch wenig Spieler schnell im richtigen Modus, wenn das Spielprinzip verstanden wurde.
1: Ja, das wirst du uns ja jetzt gleich erklären. Genau. Denn bislang sehe ich in der Schachtel Dinge, die ich nicht so richtig zusammenbringen kann. Ich habe hier Karten, die haben unten eine Zahl drauf. Oben, vermute ich, kann man die beschreiben, denn es ist ja auch ein Stift dabei, ein Herzmarker und eine Sanduhr sehe ich hier auch noch.
2: Ja, wir sortieren mal unseren Wortkreis, der ja noch gar keine Wörter hat. Wir haben insgesamt 100 durchnummerierte Karten und starten immer mit den Karten 0, 33, 66 und auf die werden 3 Startbegriffe geschrieben.
1: Ja, irgendwas?
2: Denk dir was aus.
1: Moderator? Radio und Spiel.
2: So, die stehen jetzt auf 0, 33 und 66 und würden, wenn unser Kreis eine Uhr wäre, auf um 10 vor halb und 10 nach halb liegen. Und nun sollen weitere Zahlenkarten vom Team an die richtige Stelle platziert werden. Aber diese Zahlen kennt jeweils nur der Tippgeber, der sogenannte Tippi.
1: Und der macht was?
2: Sieht sich die Lücke an, in die die Zahlenkarte gehört und denkt sich ein Wort aus, damit das Team die Zahlenkarte richtig zuordnet. Dein Beispiel. Also Moderator steht ja auf 0, Radio auf der 33 und ich habe die Zahlenkarte 20. Auf die schreibe ich dann Oldie.
1: Ah, damit mir klar ist, das gehört zwischen Moderator und Radio und nicht zwischen Radio und Spiel.
2: So eindeutig ist es natürlich nicht immer und dazu kommt noch der Zeitdruck. 20 Sekunden Zeit für den Tippi, sich einen Begriff einfallen zu lassen. Das hat in unserer Testerrunde durchaus Druck erzeugt.
3: Habe ich jetzt eigentlich Zeit?
4: Nein.
3: Okay.
4: Nein.
3: Was, wenn mir dann bei der Zeit nichts einfällt? Was macht man dann?
1: Ja, was macht man dann, Ines?
2: Dann verliert die Gruppe eines der 3 Leben. Das sind die Herzen, die du vorhin entdeckt hattest. Deswegen fix sein, Begriff nennen und dann sind die anderen dran.
3: Gitarre.
4: Hä, Flöte und Geräusch, oder?
5: Digga, hä, Musikschule und Flöte doch eher.
3: Musikschule und Flöte.
4: Ja,
5: es könnte beides sein,
4: ja, es
5: aber.
4: Ist beides.
5: Aber es hat ja, Gitarre ist ja mehr Geräusch, oder?
4: Ja, okay, das können wir auch machen.
5: Lass zwischen 66 und 94.
4: Ja.
3: Ja, ihr seid so cool.
1: Ich habe ja vorhin so ein bisschen vermutet, dass es ein schnelles Spiel ist. Wie lange dauert dann wirklich so ein Spiel?
2: Also es wird ja nur mit 12 Zahlenkarten der insgesamt 100 gespielt. Sind die richtig angeordnet und das Team hat vorher seine 3 Leben noch nicht verloren, ist alles gut. Also könnten schon 15 Minuten reichen. Aber das wird schwerer, je mehr Begriffe auf den Zahlenkarten ja schon ausliegen, denn dann passt der neue Begriff in viele Lücken.
4: Aber Quark und Geräusch.
3: Okay. Okay. Ich bin dafür Quark und Geräusch.
4: Ich bin auch für Quark und Geräusch.
3: Falsch!
4: Ja, es ist hier.
3: Ja, toll. Das
4: okay, wir haben ein Herz verloren, Freunde.
2: Es wird auch viel reininterpretiert, was sich der Tippgeber mit seinem Wort gedacht haben könnte. Dabei denkt nicht jeder Tippi wirklich so kompliziert, wie die anderen das glauben.
5: Ich denke nicht so.
4: Okay, dann müssen wir jetzt ganz simpel sein.
1: Also ein kooperatives Spiel, das deinen Testern ja offensichtlich viel Spaß gemacht hat.
2: Weil sie sich darauf eingelassen haben und eine coole Truppe waren. Man muss diese Art Spiele mögen. Und erstmal verstehen.
6: Ich habe es erstmal gar nicht kapiert, aber jetzt fand ich es witzig, es mitzumachen und immer mitzuüberlegen, so was ist und dass man so im Team gearbeitet hat.
7: Man findet es auch lustig, so die anderen zu beobachten und dann halt Angst zu haben, dass sie es nicht richtig bekommen.
8: Also ich liebe ja Wortassoziationsspiele und da macht es schon einen Unterschied, wie lange man so Personen kennt. Und das ist immer ganz lustig, weil dann kann man das mit bestimmten Freunden, es ist immer was anderes. Und an sich ist es natürlich auch einfach eine coole Idee, habe ich jetzt noch nie so gesehen.
9: Es wird lustiger, je mehr Begriffe man dann hat und wenn man dann so richtig diskutiert über, wo das jetzt sein könnte und was das alles meinen könnte, ist das schon funny, ja.
1: Mhm. Und was würde zwischen Verkaufspreis und Euro passen? Der Preis des Spieles, Ines, was kostet?
2: Preisempfehlung für One Round knapp 15 Euro.
1: Ey, das geht.
2: Die günstigsten Angebote liegen sogar um die 10 Euro. Unbedingt auch was für entspannte Erwachsenenrunden, wo es mehr um die gemeinsame Zeit als ums Gewinnen geht.
1: Aber Gewinnen kann Freude machen.
2: Ja.
1: Das Spiel, das geben wir nämlich gern an Sie weiter. Machen Sie mit, wenn Sie Lust haben. Und telefonisch geht es für 14 Cent pro Anruf unter 01 375 800 800 oder Sie schicken uns einfach eine Nachricht über die MDR Sachsen App oder Sie nehmen Kontakt übers Internet mit uns auf mdrsachsenradio.de.

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12: Überwiegend haben wir heute wechselhaftes Wetter. Es gibt also immer mal ein bisschen Sonnenschein, dann auch ein paar Wolken und am Nachmittag Regen und Gewitter. Die Temperaturen, die liegen heute zwischen 11 und 17 Grad. Morgen freundlich, später trocken und ein paar Wolken ziehen durch. Temperaturen morgen bis 18 Grad.
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13: Mit Gabriela Wegner. Guten Tag. Der Leipziger Oberbürgermeister Jung hält den Verzicht Berlins auf eine Olympia-Bewerbung für richtig. Der Rückhalt in der Bevölkerung habe gefehlt und auch der Wahlsieg der Linken habe zum Verzicht beigetragen, sagte Jung dem MDR. Bei den Auswirkungen für Leipzig als Partnerstadt der Bewerbung blieb Jung gelassen.
14: So traurig wir sind. Wir ziehen unglaublich weiter durch. Also solange ich hier in diesem Amt bin, werde ich weiter dafür kämpfen, dass der Sport den entsprechenden Stellenwert hat. Wir werden unsere Halle mit dem Fördermittelbescheid im Rücken weiterentwickeln und weiterbauen. Wir werden die Ballsporthalle bauen. Wir werden den Breitensport unterstützen. Ich werde nächste Woche unser Sportprogramm vorstellen mit dem Kollegen Rosenthal, unabhängig von Olympia. Es geht um Kinder, es geht um Jugendliche, es geht um Schulsport, es geht um Freizeitsport, es geht um die Entwicklung einer Stadt. Um Menschen ein gutes Freizeitangebot zu machen. Und das verbunden mit einem Spitzensport als Balance und Vorbildwirkung.
13: Die Pläne für den Bundesnachrichtendienst und den Verfassungsschutz sind im Bundestag auf Widerspruch gestoßen. Die AfD sieht einen Spitzelstaat als Ergebnis der Reformen. Die Linke warnte vor dem Missbrauch von Erkenntnissen. Die Grünen forderten deshalb eine stärkere Kontrolle der Dienste als bisher im Gesetzentwurf vorgesehen. Die Bundesregierung will den Diensten ermöglichen, aktiv Bedrohungen abzuwehren. Dazu gehören eigene Hackerangriffe auf feindliche Computersysteme, die heimliche Durchsuchung von verdächtigen Wohnungen bis hin zu Sabotageakten. Hintergrund ist eine verschärfte Sicherheitslage mit Cyberattacken und versuchte Sprengstoffattacken mit Drohnen, wie am Leipziger Flughafen Anfang August. Die führenden Wirtschaftsforschungsinstitute erwarten für Deutschland ein höheres Wirtschaftswachstum. Sie rechnen inzwischen mit einem Plus von 1,3% und damit mehr als doppelt so viel wie noch im Frühjahr. Auch die Organisation für wirtschaftliche Zusammenarbeit und Entwicklung hatte ihre Einschätzung zuletzt nach oben korrigiert. Nach Ansicht der Experten soll sich der Trend im kommenden Jahr fortsetzen. Als Gründe nennen sie unter anderem die gestiegenen Exporte deutscher Unternehmen. Außerdem sorgten die neuen öffentlichen Investitionen in Infrastruktur und Rüstung für zusätzliche Impulse. Wanderer aus ganz Deutschland treffen sich heute in Oberwiesenthal zum Deutschen Wandertag. Bis zum Wochenende werden zahlreiche Touren beiderseits der deutsch-tschechischen Grenze angeboten, etwa um den Fichtelberg und den Keilberg. Man wolle zeigen, was Europa im Alltag bedeuten könne, sagte der Präsident des Wanderverbandes Michael Emrich. Auch die Bergbaugeschichte der Region werde dabei vermittelt. Höhepunkt ist ein Festumzug am Sonnabend vom tschechischen Božidar nach Oberwiesenthal. Das waren Nachrichten von MDR Sachsen. 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
12: MDR Sachsen Verkehrsservice. Im Landkreis Görlitz, da ist die Straße zwischen Dietmannsdorf und Döpschitz wegen Bergungsarbeiten gesperrt. Blitzer aktuell auf der B92, Ortsausgang Adorf Richtung Bad Elster. Auf der B94 in Schönbrunn Richtung Lengenfeld, auf der B97 in Blitzer in Königsbrück Richtung Lausnitz, auf der B169 in Riesa Richtung Döbeln und auf der B171 in Hüttengrund Richtung Zöblitz. In Chemnitz, da steht ein Blitzer in der Oberfrohnaer Straße Richtung Schafteich in beiden Richtungen. Und in Zwickau-Bockwa in der Muldenstraße in beiden Richtungen. Für Ihre Tipps die kostenlose Verkehrshotline 0800 637 5637. Schnell und aktuell der MDR Sachsen Verkehrsservice.
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12: Und Katharina Schmidt-Göhrig ist bei uns wieder zu Gast zur Hausarzt-Sprechstunde. Sie wird natürlich auch Ihre Fragen beantworten. Einfach anrufen 0800 637 7272, wenn Sie eine Frage an Dr. Katharina Schmidt-Göhrig haben. Und wir haben uns heute auch wieder so ein Thema ausgedacht, was so einen kleinen Fragenstau verursacht hat, nämlich Heiserkeit. Haben wir uns alles aufgespart für heute, klären wir alles rundum um die Heiserkeit.
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0: Locomotion mit Little Eve, MDR Sachsen ist hier. Dr. Katharina Schmidt-Göhrig ist bei uns. Wir reden ja im Grunde immer so, wenn der Herbst kommt oder der Winter kommt, von Erkältungswellen. Schönen guten Tag, dass Sie bei uns sind.
1: Hallo.
0: Wie ist denn die Situation im Moment? Haben wir schon wieder so eine Welle, die aufkommt?
1: Ja, also bei uns in der Praxis ist es deutlich spürbar, dass so die ersten Infekte mit Macht anrollen. Das sind bis jetzt vor allem so diese klassischen Erkältungsinfekte, Husten, Schnupfen, ein bisschen Heiserkeit. Und das geht jetzt so richtig los.
0: Mhm. Gibt es auch schon Grippefälle in diesem Jahr?
1: Wir haben bis jetzt noch keinen, also in diesem Jahr, in dieser Herbstsaison, haben wir noch keinen in unserer Praxis. Und generell ist im Moment auch die Inzidenz noch sehr, sehr niedrig. Natürlich wird jetzt auch noch nicht so umfangreich getestet, aber das eigentliche Grippe-Influenza-Geschehen, das beginnt meistens erst ein bisschen später im Jahr, häufig auch so nach dem Jahreswechsel. Deswegen empfehlen wir zum Beispiel auch die Impfungen nicht zu früh zu machen.
0: Und wie sieht es im Moment mit Corona aus?
1: Auch Corona spielt jetzt keine große Rolle im klinischen oder im Praxisalltag. Auch hier ist die Inzidenz ziemlich niedrig. Und wir hatten also tatsächlich keine so wirklich getesteten, nachgewiesenen Corona-Fälle in der letzten Zeit. Ich glaube, insgesamt in Sachsen liegt es irgendwie bei 0,7 in dem Bereich. Also wirklich sehr wenige Fälle momentan, aber wir sind gespannt, was die Saison bringen wird.
0: Bei der Grippeimpfung, da scheiden sich ja so ein bisschen auch die Geister. Wenn man sich entscheidet, sich gegen den Grippevirus impfen zu lassen, wann sollte man das tun?
1: Also ganz prinzipiell empfehle ich unbedingt die Influenza-Impfung. Und ich glaube, jeder, der schon mal eine wirkliche Influenza gehabt hat, weiß auch, was das für eine schwere Erkrankung ist. Auf jeden Fall für Risikogruppen, für Menschen mit chronischen Erkrankungen und für alle, gerade auch so in Bereichen, die viel mit Publikumsverkehr zu tun haben. Und ansonsten, für Kinder ist es sehr wichtig, eine Impfung. Also wir bekommen häufig diese Infektwellen eben über die kleinen Kinder oder die jungen Schulkinder. Also Empfehlung ist auf jeden Fall gegeben.
0: Und wann ist der beste Zeitpunkt?
1: Ab ungefähr Ende Oktober, November. Also wir hatten in den letzten Jahren die wichtigsten Wellen, meistens so Januar, Februar. Und der Impfschutz, der hält nicht allzu lange an. Deswegen ab Ende Oktober, November optimale Zeit.
0: Ja, die Hausansprechstunde bei MDR Sachsen mit Dr. Katharina Schmidt-Göhrig. Wenn Sie Fragen haben, melden Sie sich 0800 637 7272.

0: Ach, was für eine Disco-Hymne, I Will Survive. Gloria Gaynor war das. Hier ist MDR Sachsen. Dr. Katharina Schmidt-Köhrig ist bei uns, Hausarzt-Sprechstundenzeit. Und aus Kirchberg, da haben wir eine Frage reinbekommen, da schreibt uns eine Hörerin. Hier geht's um ständiges Nasenbluten. Ich habe seit längerer Zeit, circa 1,5 Jahre, immer wieder auftretendes Nasenbluten. Das geht dann so 5 bis 10 Minuten lang. Zwischendurch gibt's auch mal eine Woche, wo nichts passiert, aber dann geht's unvermittelt wieder los. Auch nachts passiert das, auch am Tage, also eigentlich immer, manchmal 3-mal am Tag. Sie war auch schon mal zum Veröden, das hat nichts gebracht. Sie hat auch erhöhten Blutdruck. In der Nacht pulsiert es ganz stark auch in ihren Ohren, da spürt sie das Blut quasi.
1: Also das ist gar nicht so selten. Hier würde ich als erstes sagen, müsste man mal gucken, ob die Blutdruckeinstellung noch stimmt, weil also deutlich erhöhte Werte, die können dazu führen, dass diese ganz zarten Äderchen, die man so in der Nasenschleimhaut hat, auch mal platzen. Oh. Und wenn die Patientin und die Hörerin so merkt, dass es also so dröhnt im Kopf, das könnte schon ein Zeichen sein, dass der Blutdruck nicht gut eingestellt ist. Dann ist es so, dass es also Leute gibt, die haben so sehr sensible Nasen- und Mundschleimhäute, wo es also relativ leicht mal zu Blutungen kommt. Hier ist es ganz wichtig, dass man eine gute Schleimhautpflege macht und dafür sorgt, dass die nicht allzu sehr austrocknen, diese Schleimhäute. Das macht also diese Gefäße sehr empfindlich.
0: Wie kann ich denn die pflegen?
1: Das geht relativ gut. Das gibt so verschiedene Nasensalben, also Bepanthen-Nasensalbe oder es gibt auch so Nasenöle von verschiedenen Firmen, glaube ich, auch schon in der Drogerie erhältlich. Muss man ein bisschen ausprobieren, was man mag. Mit diesen Nasensalben tatsächlich einfach so eine linsengroße Menge ungefähr, entweder so auf die Fingerkuppe oder noch ein bisschen angenehmer auf so einen Wattetupfer für die Ohren und damit wirklich das Nasenloch richtig gründlich so eincremen. Also das pflegt ziemlich gut, sollte man, wenn man so empfindlich ist, so 1-2 Mal am Tag machen. Erst recht, wenn man sich in sehr trockener Umgebung aufhält, also so jetzt gerade auch im Herbst, Winter, passiert es noch leichter, dass die Schleimhäute so austrocknen. Und ich würde aber der Hörerin empfehlen, auf jeden Fall nochmal zum HNO-Arzt zu gehen, weil diese Verödungen, das muss man manchmal einfach auch wiederholen.
0: Unsere Telefonnummer, wenn Sie Fragen haben, dann melden Sie sich 0800 637 7272. Nochmal die Nummer 0800 637 2272.

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12: Um 12.30 Uhr, 12:30, guten Tag. Bis zum Abend gibt es Wolken, hin und wieder Sonne, einige Schauer und es ist windig bei 16 Grad. Morgen vereinzelt Sprühregen, am Nachmittag etwas Sonne bei 16 bis 18 Grad. Im kommenden Jahr soll in Torgau erstmals eine kleine Gartenschau nach Oschatzer Vorbild stattfinden. Darüber informierte gestern im Stadtrat der Förderverein Torgau blüht auf. CDU-Stadtrat und Vereinsmitglied Volkmar Harzer.
13: Grundfrage ist eigentlich und auch das Ziel, dass wir mit dieser Veranstaltung das Lagergelände erhalten und vielleicht jährlich verbessern. Das ist eine Sache, die uns als Förderverein sehr am Herzen liegt. Und wir haben auch gesagt, dass wir dann in Zukunft vielleicht nicht alle 5 Jahre, sondern alle 3 Jahre das machen.
12: Vergangene Woche wurden auf dem Gelände 17.000 Frühblüher im Wert von rund 4.000 Euro gepflanzt. Blühende Hochbeete sollen Besucher künftig vom Gartenschaugelände bis in die Innenstadt führen. Außerdem plant der Verein weitere Pflanzungen im Wert von rund 2.000 Euro. In Leipzig wird die geplante große Asylunterkunft in der Dietzmannstraße nicht mehr gebaut. Das teilte das Sozialamt auf Anfrage von MDR Sachsen mit. Derzeit seien in den bestehenden Gemeinschaftsunterkünften nur 3/4 der Plätze belegt. Sollten künftig wieder mehr Geflüchtete nach Leipzig kommen, gäbe es noch genug Reserveplätze. Ende letzten Jahres hatte die Stadt die letzten Zeltstädte geschlossen und abgebaut. Der Stadtrat Röther stellt heute die Weichen für die weitere Entwicklung der Stadt. Die Stadträte sollen über das neue Stadtentwicklungskonzept mit konkreter Umsetzungsstrategie entscheiden. Außerdem will die Stadt neue Technik für den Bauhof für 170.000 Euro und 2 Salzsilos für den Winterdienst für 76.000 Euro anschaffen. Auf der Tagesordnung stehen auch die Betriebskosten der Kitas und Änderungen bei den Elternbeiträgen. Die Sitzung beginnt um 19 Uhr im Mehrgenerationenhaus in Röther. Und ein kurzer Tipp noch: Im Museum in Bad Lausick beginnt um 18 Uhr ein Reisevortrag über Israel. Soweit die aktuellen Meldungen.
14: 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Im Landkreis Görlitz ist die Straße zwischen Dittmannsdorf und Döpschütz wegen Bergungsarbeiten gesperrt.

0: Die Blitzer stehen aktuell auf der B94 in Schönbrunn Richtung Lengenfeld. Dann haben wir einen Blitzer auf der B97 in Königsbrück Richtung Lausnitz. Auf der B171 in Hüttengrund Richtung Zönitz und in Chemnitz in der Oberfrohnaer Straße Höhe Scharfteich hier in beiden Richtungen. Wenn Sie noch was entdecken, sagen Sie einfach Bescheid. Kostenlos der Anruf bei der Verkehrshotline 0800 637 5637. 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

0: Irgendwie ist in den 80ern auch keiner an den 60er-Jahre-Hits vorbeigekommen. Bananarama mit der alten Shocking Blue-Nummer Venus. Hier ist MDR Sachsen, bei mir im Studio Dr. Katharina Schmidt-Göhrig, unsere Hausarzt-Sprechstunde, und wir reden über Ihre Gesundheit. Heute haben wir uns ja so ein bisschen die Infekte, Erkältung, auch die Heiserkeit vorgenommen, und genau in die Richtung geht hier eine Frage einer Hörerin. Bei ihr kündigt sich jede Erkältung mit Heiserkeit an. Danach kommen dann erst manchmal zwei Tage später Schnupfen und Husten dazu. Ist das normal oder ein natürliches Erkennungszeichen?
1: Ja, das ist tatsächlich nicht ungewöhnlich. Also es gibt so Leute, manche reagieren als erstes mit ein bisschen Gelenkschmerzen, ja. Manche kriegen zuerst Schnupfen, aber es sind doch ziemlich viele Leute, die als erstes mit Halsschmerzen und Heiserkeit reagieren. Geht mir selber tatsächlich auch so. Und bei der Infektwelle, die wir jetzt im Moment gerade in der Praxis haben, erlebe ich tatsächlich, dass Heiserkeit und Halsschmerzen so das erste Symptom sind. Also das nervt im Moment doch allerhand Patienten.
0: Ja, wann muss man bei Heiserkeit zum Arzt gehen? Man könnte auch sagen, ach, das geht schon wieder weg, kenne ich ja.
1: Ja, also tatsächlich sind zum Glück die meisten Formen der Heiserkeit im Rahmen von Erkältungsinfekten ziemlich harmlos. Kann sich unangenehm anfühlen, und das kann man aber ganz gut tolerieren und mit Halsbonbons, Tee, Honigmilch und solchen Hausmitteln, wirklich gut wirksamen Hausmitteln bekämpfen. Heiserkeit sollte abgeklärt werden, wenn die nicht mehr infekt und im Zusammenhang mit einem Infekt steht. Kann natürlich auch so Ursachen haben wie Rauchen, einer der wichtigsten Risikofaktoren. Es gibt ein paar Medikamente, die Heiserkeit mit verursachen können. Das sind einige Blutdruckmedikamente, so Ramipril zum Beispiel, so ein recht häufig benutztes. Und viele Asthmasprays, gerade so die kortisonhaltigen Asthmasprays, die können tatsächlich auch die Stimmbänder mit ein bisschen in Mitleidenschaft ziehen. Also muss man gucken, woran es liegt. Und dann kann Heiserkeit natürlich auch mal ein Alarmsymptom sein für eine bösartige Erkrankung. Also wenn schweres Krankheitsgefühl dazu kommt, wenn Schluckstörungen damit einhergehen, dann und eine Heiserkeit also mehr als so 6-8 Wochen andauert und keine andere Ursache ist, dann sollte das abgeklärt werden.
0: Hier habe ich eine Frage von einer Hörerin, die arbeitet in einer Behörde, hat Kundenkontakt den ganzen Tag, muss auch relativ viel reden, zumindest an den Tagen, wo die Kundschaft ins Haus kommt quasi. Dazu kommt, dass sie Klimaanlage in diesem Haus hat, und bei ihr ist es so, dass sie ab Mittag eigentlich heiser wird. Das wird dann aber abends, wenn sie Feierabend hat, schon auf dem Weg nach Hause alles wieder gut, und zu Hause ist alles normal. Was könnte das sein? Doch hoffentlich keine Arbeitsallergie?
1: Tatsächlich sind diese Klimaanlagen also für unsere Mund-Rachen-Schleimhäute also sehr, ich sag mal, nicht sehr hilfreich. Also die führen zu einer hohen Luftaustrocknung. Es ist in der Regel so, dass so klimatisierte Räume zum einen häufig von Temperaturempfinden eigentlich nicht gut angemessen sind. Oft ist es zu kalt, beziehungsweise führt es zu Zugluft. Und die Luft ist in der Regel sehr, sehr trocken. Und wenn dann auch noch so Computer, womöglich auch noch Drucker im Büro stehen, also dann ist das wirklich eine Strapaze für die Atemwege. Und wenn man dann auch noch sehr viel sprechen muss, kommt es tatsächlich ziemlich schnell zu so einer Stimmbandreizung. Man kann ein bisschen gegensteuern, aber unter Umständen sollte sich das tatsächlich mal der HNO-Arzt angucken, ob es vielleicht schon eine chronische Stimmbandschädigung gibt.
0: Die Hausarzt-Sprechstunde bei MDR Sachsen. Sie können anrufen, Ihre Fragen stellen, 0800 637 7272.

0: Tja, immer wenn ich den Song höre, denke ich ja aktuell wie damals in den 80ern, nur dass der Krieg viel wärmer geworden ist. MDR Sachsen ist hier, bei mir im Studio ist Dr. Katharina Schmidt-Görig. Wir reden ja heute auch über Erkältungskrankheiten und die Heiserkeit ist aber auch ein Thema davon. Und hier ist eine Hörerin, da geht es nicht um eine Erkältung. Sie singt seit einem halben Jahr im Chor, das ist ein wunderschönes Hobby. Glückwunsch zu dieser Entscheidung, aber es fällt ihr zunehmend schwer und sie wird immer nach jeder Übungseinheit heiser und sie fragt, was kann sie denn tun?
1: Ja, also unbedingt trotzdem im Chor bleiben.
0: Ja,
1: aber
0: natürlich.
1: Das ist, also singen ist prinzipiell ungemein gesund, aber man kann dabei allerhand falsch machen. Und wenn man so nach der Chorprobe oder während der Chorprobe heiser wird, dann spricht das sehr dafür, dass die Stimmtechnik nicht funktioniert oder nicht die richtige ist und die Stimmbänder schlichtweg überfordert und überreizt sind. Da empfehle ich tatsächlich erstmal mit dem Chorleiter oder der Chorleiterin zu sprechen, dass wirklich sehr gute Einsingübungen gemacht werden. Und wenn es aber also trotz guter Stimmtechnik schwierig bleibt, dann sollte sie tatsächlich sich mal beim HNO-Arzt vorstellen, dass man die Stimmbänder mal anguckt und womöglich vielleicht mal eine logopädische Behandlung macht. Es gibt auch sehr, sehr gute Erleichterungsmöglichkeiten. Also zum Beispiel, wenn man geht schon mit einem Strohhalm, Flasche Wasser, keine Kohlensäure. Und einfach mal so in diese Flasche reinblubbert. Ist auch ziemlich lustig.
0: Den Trick haben wir die Kellys damals verraten.
1: Das, was Kinder auch sehr gerne machen, aber so bei angestrengten Stimmbändern kann das schon mal sehr hilfreich sein. Ein bisschen Wellness für die Halsmuskulatur und für die Stimmbänder. Aber also hier vielleicht gucken, ob es irgendwie nochmal an der Stimmtechnik zu feilen geht.
0: Gibt ja Stimmbildungsausbildung auch. Ja. Aber da weiß der Chorleiter ja garantiert Bescheid.
1: Unbedingt.
0: Ja, dann habe ich noch eine Frage hier, wie das mit älteren Menschen ist. Müssen die generell vorsichtiger sein bei Anzeichen von Erkältungskrankheiten?
1: Naja, generell nicht unbedingt, aber es ist natürlich so, dass im Alter unser Immunsystem leider auch ein bisschen schwächer wird, wie alle anderen unsere Körperfunktionen eben auch ein bisschen schwächer werden, wenn wir älter werden. Und meistens ist die Gefahr dadurch gegeben, dass eben so die eine oder andere chronische Krankheit besteht und die kann durch einen Infekt sich natürlich immer massiv verschlechtern. Also deswegen empfehlen wir ja eben auch älteren Patienten unbedingt auch alle möglichen Impfungen und speziell eben gegen Atemwegsinfekte, also Influenza, Pneumokokken, RSV-Virus und Corona für die ab jetzt 75-Jährigen.
0: Vielen Dank, dass Sie heute bei uns waren zur Hausarzt-Sprechstunde, Dr. Katharina Schmidt-Görig. Und dann weiterhin viel Spaß mit Ihren Patienten heute Nachmittag.
1: Und bleiben Sie alle gesund.
0: Und natürlich will ich auch wissen, was Mario macht. Mario Hille erwartet Sie nämlich gleich mit den Themen des Tages. Mario, worum wird es bei dir gehen?
2: Tja, die EU plant ja Altersbeschränkungen für TikTok, Instagram und Co. Auch in Deutschland soll der Zugang zu sozialen Netzwerken erst ab 13 Jahren erlaubt werden. Wie sieht man das in Sachsen? Wir haben Schüler gefragt und da gab es schon überraschende Aussagen, wie ich finde. Hören wir gleich.

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10: Heute Nachmittag haben die Wolken den Himmel fest im Griff. Ab und zu soll nur die Sonne rauskommen, aber Schauer kommen auch noch dazu. Örtliche Gewitter sind am Nachmittag ebenfalls drin. Die Höchsttemperatur heute bei 14 bis 17 Grad, auf dem Fichteberg noch kühler, da sind es ungefähr 7 Grad. Morgen bisschen Frühnebel, später kommt die Sonne raus, Temperaturen morgen bis 18 Grad.
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11: Neuer Anlauf. Bundestag berät über Reform der Organspende. Nach Berlin-Rückzug. Was bedeutet das Olympia-Aus für Leipzig? Und EU plant Social-Media-Verbot für unter 13-Jährige. Sachsens Landeselternrat fordert mehr Aufklärung an den Schulen. 1000 schwer kranke Menschen warten in Deutschland auf ein Spenderorgan. Eine fraktionsübergreifende Gruppe von Bundestagsabgeordneten wirbt deshalb für die Einführung der sogenannten Widerspruchslösung. Ihr Gesetzentwurf wurde heute in erster Lesung im Bundestag debattiert. Birte Sönnigsen über die Details.
12: Bisher gilt die Zustimmungsregelung. Das bedeutet, es wird nur derjenige zum Organspender, der ausdrücklich sagt, ich möchte nach dem Tod Organe spenden. Hat eine Person keine Entscheidung getroffen, können auch die Angehörigen in ihrem Sinne entscheiden. Abgeordnete aus dem Bundestag wollen die Regelung umkehren. Sie haben einen erneuten Anlauf gestartet, die sogenannte Widerspruchsregelung einzuführen, wie es sie in den meisten europäischen Ländern gibt. Das heißt, in Zukunft sollen volljährige Menschen grundsätzlich als Organspender gelten, es sei denn, sie widersprechen zu Lebzeiten aktiv. Der Bundestag hatte zuletzt vor 6 Jahren über umfassende Änderungen bei der Organspende abgestimmt. Damals hat die Widerspruchsregelung keine Mehrheit bekommen. Stattdessen wurden andere Dinge auf den Weg gebracht. Hausärzte dürfen seitdem bei Fragen rund um die Organspende beraten. Und es gibt ein digitales Organspenderegister. Auch Abläufe in Krankenhäusern wurden verbessert. All das hat bisher aber nicht ausgereicht, um die Spenderzahlen deutlich zu steigern. Obwohl die allermeisten Menschen in Deutschland Organspende grundsätzlich positiv gegenüberstehen. Mehr als 8000 Menschen warten auf ein Spenderorgan und Deutschland ist auf Spenden aus dem Ausland angewiesen. Es gibt auch eine Gruppe von Abgeordneten, die bei der bisherigen Zustimmungsregelung bleiben wollen. Sie sagen, Schweigen darf nie automatisch als Zustimmung gelten und dass einige Menschen davon überfordert sein könnten, wenn sie sich aktiv entscheiden müssten. Die Abgeordneten bauen darauf, die Menschen auf anderem Weg davon zu überzeugen, Organspender zu werden. Sie wollen etwa alle nach ihrem 18. Geburtstag unverbindlich dazu auffordern, zu dokumentieren, ob sie Organspender sein wollen oder nicht. Welcher Gesetzentwurf am Ende eine Mehrheit bekommen wird, ist offen. Bei ethischen Fragen, wie in diesem Fall, wird häufig der Fraktionszwang aufgehoben. Deshalb schließen sich Abgeordnete aus unterschiedlichen Parteien zusammen.
11: Am Sonnabend wird der DUSB entscheiden, mit welcher Stadt sich Deutschland für die Olympischen Spiele 2036, 40 und 44 bewerben wird. Eins steht seit heute fest, es bleiben nur noch die Kandidaten München und Köln-Rhein-Ruhr übrig. Berlin zog offiziell zurück. Sven Robach von unserer Sportredaktion ist da. Sven, hat der Wahlsieg der Linken Berlins Chancen derart sinken lassen?
13: Ja, die Linke und auch die Grünen haben nach der Wahl am Sonntag gesagt, mit uns nicht. Dann kam das Ergebnis der Evaluierung. Auch da belegte Berlin den letzten Platz. Der Rückzug ist also konsequent. Aber mit diesem Rückzug wurden auch die ostdeutschen Partnerstädte Warnemünde, Potsdam, insbesondere aber Leipzig mit aus dem Rennen genommen. Einzig Mark Leberg bleibt dabei. Der Kanupark ist Bestandteil der Bewerbung Köln-Rhein-Ruhr.
11: Aber für die Sportstadt Leipzig ist dies doch ein Rückschlag.
13: Ja klar, aber Leipzigs Sportforum wird trotzdem aufgehübscht. Die 60 Millionen Euro fließen in die Sanierung der Arena und in eine neue Handballhalle. Und so bleibt Leipzigs Oberbürgermeister Burkhard Jung, SPD, optimistisch.
14: So traurig wir sind, wir ziehen unglaublich weiter durch. Also wir werden unsere Halle mit dem Fördermittelbescheid im Rücken weiterentwickeln und weiterbauen. Wir werden die Ballsporthalle bauen, wir werden den Breitensport unterstützen, um Menschen ein gutes Freizeitangebot zu machen. Und das verbunden mit einem Spitzensport als Balance und Vorbildwirkung.
13: Was natürlich jetzt nach dem Olympia-Aus schwerer fallen wird, Mittel vom Bund für die Sanierung oder den Neubau von Sportstätten zu erhalten.
11: Danke für die Infos, Sven. Und weitere Tagesmeldungen jetzt kurz und kompakt mit Gabriela Wegner.
15: Die führenden Wirtschaftsforschungsinstitute erwarten für Deutschland ein höheres Wirtschaftswachstum. Sie rechnen inzwischen mit einem Plus von 1,3% und damit mehr als doppelt so viel wie noch im Frühjahr. Gründe seien unter anderem die gestiegenen Exporte deutscher Unternehmen. Außerdem sorgten die öffentlichen Investitionen in Infrastruktur und Rüstung für zusätzliche Impulse. Am Berliner Flughafen BER hat eine Drohnensichtung zu Einschränkungen im Flugbetrieb geführt. Nach Angaben der Bundespolizei musste der Betrieb gestern Abend schrittweise eingestellt werden. 10 Maschinen wurden nach Leipzig und Dresden umgeleitet. Die Suche nach der Drohne sei aber erfolglos geblieben. Jürgen Klopp gibt am Abend seinen Einstand als Trainer der deutschen Fußballnationalmannschaft. In der Nations League spielt die Elf in Amsterdam gegen die Niederlande. Anschließend stehen bis Anfang Oktober noch Partien gegen Griechenland und Serbien auf dem Programm. Klopp hat dafür über 40 Spieler in 2 Gruppen nominiert.
11: Danke, Gabriela. Die EU plant strenge Altersbeschränkungen für TikTok, Instagram und Co. Unter 13 sollen soziale Medien tabu sein, 13- und 14-Jährige nur begrenzten Zugang haben. Erst ab 15 gilt kein Verbot. Wie die Pläne in Sachsen diskutiert werden, Beate Dietze hat nachgefragt.
16: Emma, Floriane, Fridjof und Oskar treffen die geplanten Altersbeschränkungen für Social Media nicht. Die 4 besuchen die 11. und 12. Klasse eines Dresdner Gymnasiums. Den Vorstoß der EU halten sie aber für richtig.
17: Man sieht das auf jeden Fall jetzt auch mit den jetzt 13-Jährigen, was das für einen Einfluss hat, wenn man auch zum Beispiel in der Schule sieht, wenn alle Kinder am Handy sind oder vor der Schule, nach der Schule.
18: Das stufenweise heranführen finde ich dann auch relativ gut, weil wenn man quasi diese Barriere hat und die Barriere ist dann irgendwann weg, dann kann das sehr überwältigend sein. Und dann haben manche Kinder dadurch vielleicht eine noch höhere Bildschirmzeit, weil sie das quasi alles auf einmal haben.
19: Ich denke auch, dass halt man mit 12 oder 13 auf TikTok oder Instagram nicht so viel Zeit verbringen muss, weil man ja auch noch eigentlich Zeit draußen verbringen sollte oder mehr mit Freunden anstatt halt im Internet.
16: Auf der anderen Seite könnte ein Verbot das Erlernen eines verantwortungsvollen Umgangs mit sozialen Medien behindern, gibt Fridjof aus der 11. zu bedenken.
20: Eltern, die engagiert sind, die kümmern sich sowieso um sowas. Die werden ihrem Kind auch beibringen, wie es mit Social Media umgehen kann. Aber für Eltern, die jetzt vielleicht nicht so gut in solchen Themen sind, da wird es für die Kinder vielleicht später zu einem Nachteil, wenn sie nicht so gut gelernt haben, mit Social Media umzugehen.
16: Der Landeselternrat begrüßt die staatliche Reglementierung, aber Altersgrenzen reichten nicht. Eltern seien überfordert, den Social-Media-Konsum ihrer Kinder zu begleiten und zu begrenzen, betont der Vorsitzende Stefan Kraft.
21: Wir müssen Medienbildung in der Schule weiter stärken und auch die Medienbildung für die Eltern. Auch wir brauchen Unterstützung, um auf dem Stand der Zeit zu sein.
16: Medienbildung soll an den Schulen deutlich mehr Gewicht bekommen. Kinder und Jugendliche müssten über Chancen und Risiken der Social-Media-Nutzung aufgeklärt werden und das fächerübergreifend, fordert Burkhard Naumann, Landeschef der Gewerkschaft Erziehung und Wissenschaft.
1: Das braucht natürlich einen Lehrplan, der darauf auch angepasst ist. Immerhin, das Kultusministerium hat ja kürzlich angekündigt, dass jetzt die Lehrpläne aktualisiert werden sollen und dass Medienbildung da auch eine große Rolle spielen soll. Das ist, denke ich, der richtige Schritt.
16: 2030 will das Kultusministerium damit fertig sein.
11: Ja, und da war dann noch Liane aus China. Die Sechsjährige hat jetzt einen Weltrekord aufgestellt, und zwar im Zauberwürfeldrehen. Die Kleine beherrscht 1300 Lösungsformeln und im Schnitt braucht sie dafür, Mike?
2: Ja, wie viel?
11: Ja, 4 Sekunden.
2: Das ist ja unglaublich. Ja. Aber man ist dort eben sehr geschickt mit den Händen, wenn man den ganzen Tag iPhones zusammenbauen muss.
22: Ja, und hier ist der MDR Sachsen Verkehrsservice.
2: Vorsicht auf der A9 Richtung München zwischen Eisenberg und Bad Klosterlausnitz gibt es eine ungesicherte Unfallstelle auf der mittleren Spur. A38 Richtung Göttingen zwischen Leuna und Merseburg Nord stockt es nach einem Unfall im Baustellenbereich. Im Landkreis Görlitz ist die Straße zwischen Dittmannsdorf und Döpschütz wegen Bergungsarbeiten gesperrt. In Zittau ist die Tongasse gesperrt, hier wird eine Ölspur beseitigt. Und es wird geblitzt auf der B94 in Schönbrunn Richtung Lengenfeld, auf der B97 in Königsbrück Richtung Lausnitz, auf der 171 in Hüttengrund Richtung Zöblitz. In Chemnitz in der Oberfrohnaer Straße Höhe Schafteich in beiden Richtungen, in Hohengrün Richtung Klingenthal und in Zwickau-Bockwa in der Muldestraße in beiden Richtungen. Weitere Tipps können Sie gern durchgeben an die Kollegen, kostenfrei unter 0800 637 5637. Eine gute Fahrt wünschen wir.
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2: Schönen Donnerstag in die Runde, heute am 24. In 3 Monaten ist Heiligabend. Ja, aber der größte Wunsch vieler Frauen ging schon in Erfüllung. Elias Mbarek ist wieder Single.

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3: Und damit ist es 13.30 Uhr.
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5: Einen schönen guten Tag. Bis zum Abend gibt es Wolken, hin und wieder Sonne und auch einige Schauer. Es ist windig bei 16 Grad. Morgen vereinzelt Sprühregen, am Nachmittag etwas Sonne bei bis zu 18 Grad. Der Rückzug der Olympia-Bewerbung Berlin Plus betrifft auch Leipzig als Partnerstadt der Bewerbung, die sich unter anderem mit der Red Bull Arena und der Messe beteiligt hätte. Wir haben Reaktionen von Leipzigerinnen und Leipzigern zum Olympia aus gesammelt.
6: Ich hätte es Leipzig und Berlin gegönnt. Es wäre für Leipzig Sport wahrscheinlich förderlich gewesen, aber ja, unter den finanziellen Bedingungen ist es wahrscheinlich jetzt vernünftig.
7: Ich wohne nicht in Berlin. Ich könnte die Berliner verstehen, dass sie es nicht wollen. Ziemliche Belastung. War schon mal bei zwei Olympischen Spielen und ich weiß, es ist viel los.
8: Kann ich nicht so viel dazu sagen. Ich bin nicht so der Sportfan.
9: Wir müssen erst mal unsere Hausaufgaben machen. Wir müssen unsere Infrastruktur auf Vordermann bringen. Leipzig ist sehr hoch verschuldet und daher ist das in Ordnung, dass eben halt Leipzig nicht mit dabei ist bei der Olympiade. Also Bewerbung.
10: Schade. Ich hätte es gerne in Berlin gesehen. Und wenn Leipzig da sich mit dran hängt, völlig okay. Wäre okay gewesen.
5: Soweit stimmen einiger Leipziger. Kitas, Parkgebühren und Elektroautos. Mit diesen Themen beschäftigt sich heute der Delitzscher Stadtrat. So sollen die Gebühren für Krippe, Kindergarten und Hort zum Jahresbeginn 2027 steigen. Auch das Parken könnte teurer werden. Geplant sind 1 Euro für die erste Stunde und ein neuer Tagestarif von 8 Euro. Außerdem steht der Ausbau der Ladeinfrastruktur auf der Tagesordnung. Die Stadtverwaltung soll mögliche Standorte für weitere Ladesäulen prüfen. In Leipzig haben Unbekannte in der Nacht 2 Fahrkartenautomaten gesprengt. Den ersten gegen 2.15 Uhr in der Miltitzer Allee. Dort entstand ein Schaden in Höhe von 25.000 Euro. Außerdem musste die Bahnstrecke stadteinwärts vorübergehend gesperrt werden. Nur 10 Minuten später explodierte in der Prager Straße in Probstheide ein zweiter Automat. Dort ist der Schaden mit rund 80.000 Euro noch höher. Und das waren die aktuellen Meldungen aus der Region.
3: Zwei nach halb. Hier ist der MDR Sachsen-Verkehrsservice und gleich mal auf die A9 Richtung München. Zwischen Dreußig und Bad Klosterlausnitz 7 Kilometer Stau, ein Unfall hier. Bitte bilden Sie eine Rettungsgasse zwischen Dreußig und Bad Klosterlausnitz. A38 Richtung Göttingen zwischen Leuna und Merseburg Nord stockt es nach einem Unfall im Baustellenbereich. Im Landkreis Görlitz ist die Straße zwischen Dittmannsdorf und Döpschütz wegen Bergungsarbeiten gesperrt und in Zittau ist die Tongasse gesperrt. Hier wird eine Ölspur beseitigt. Es wird geblitzt auf der B94 in Schönbrunn Richtung Lengenfeld, auf der 97 in Königsbrück Richtung Lausnitz, auf der 171 in Hüttengrund Richtung Zöblitz, in Chemnitz in der Oberfrohnaer Straße Höhe Schafteich in beiden Richtungen, in Hohengrün Richtung Klingenthal und in Zwickau-Bockwa in der Muldestraße in beiden Richtungen. Sie können gerne weitere Tipps durchgeben, entwarnen auch jederzeit kostenfrei unter 0800 6375 637. Kommen Sie gut an.
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1: Und wir schauen schon mal auf 20.45 Uhr. Da beginnt in Amsterdam das erste Länderspiel unserer deutschen Nationalmannschaft unter der Leitung von Jürgen Klopp. Einer von 83 Millionen Bundestrainern ist bei uns, Sven Rohrbach vom Sport. Ja, nämlich Sven, Gegner in der UEFA Nations League ist Holland. Was können wir von unserer Truppe unter Kloppo erwarten?
2: Ja, Engagement, Leidenschaft, Wille, Laufbereitschaft. Also alles, was den Klopp-Fußball bisher ausgemacht hat. Ob dieser Fußball gleich erfolgreich sein wird, ist völlig offen. Aber was sein Ziel ist, ist klar. Diesen apathischen Eindruck, den wir noch von der WM im Sinn haben, den will er wegwischen, aus den Köpfen bekommen.
3: Man glaubt ja dann jetzt, ja gut, ich spiele so Fußball, was denn da passiert, die wollen doch nicht. Die wollen alle, müssen dafür sorgen, dass sie auch zeigen können.
2: Ja, und darin liegt natürlich die Spannung heute Abend. Wie wird das aussehen, wie wird das ausgehen?
1: Oh wei, wirklich. Ja. Also er selbst wirkt sehr gelöst. Entspannt, fast freudig erregt.
2: Ja, ich habe auch diesen Eindruck. Der Schritt vom Schreibtisch mit der Brause obendrauf zurück auf den Trainingsplatz hat ihm offensichtlich gut getan. Und er ist auch ein bisschen stolz, dieses Amt auszufüllen, den Bundesadler zu tragen.
3: Jetzt war ich als Spieler ja so weit weg davon und hatte natürlich dann dementsprechend keine Ahnung, wie sich das anfühlt, wenn man dazugehört. Das trage ich jeden Tag, Trainingsklamotten oder sonstige Klamotten, wo der Adler drauf ist. Also stehe ich schon ab und zu vor dem Spiegel und denke, wie ist denn das alles passiert?
2: Was man als Beobachter auch spürt und merkt, dass er die Verantwortung des Jobs wahrnimmt, war bei seinem Vorgänger nicht ganz so. Drum nimmt Klopp sich auch selbst in die Verantwortung.
4: Ich will für die Jungs das Feuer. Wenn die Jungs alles geben, dann bin ich für Niederlande verantwortlich, ohne Wenn und Aber. Die Jungs müssen also zeigen unter Wettkampfbedingungen. Im Moment sieht das alles sehr gut aus.
1: Ja, sieht gut aus. Über Klopp haben wir jetzt viel geredet. Ja. Wir erleben die Spieler, die neue Ära.
2: Ja, die alten Hasen wie Ter Stegen, Kimmich oder Tah spüren neue Energie tatsächlich. Die Neulinge sind natürlich geflasht, fast außer sich. Wir hören mal Philipp Treu.
5: Ich war schon ein Stück weit überrascht über seine Größe, dass er so groß ist. Man spricht ja heutzutage von dieser Aura, die war schon gegeben. Man hat auch ein Stück weit Respekt natürlich, aber das legt sich dann auch durch seine lässige Art, durch seine Art, wie er ist. Und das gibt einfach ein sehr gutes Gefühl uns allen.
1: Geht's mir immer bei Sven Rohrbach. Was meinst du, wie geht es aus?
2: Ja, ich habe es ja schon gesagt, eigentlich völlig offen. Also vom 1-4 bis zum 2-2 oder 3-0 ist alles möglich. Also 3-0 für Deutschland.
1: Klar, ja. Soweit Bundestrainer Sven Rohrbach. Und das Spiel dazu gibt es 20.45 Uhr bei den Kollegen von RTL.

0: 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Man muss bloß noch hingehen, ja, wenn man schon angemeldet ist im Fitnessstudio. Ja, ich mache lieber mit beim Stadtradeln. Mein Nachbar, der Boschert Heinz, hat gestern auch mal wieder Sport gemacht.
1: Ja, du, und da hab ich gemerkt, also es gibt ja so Sportarten, mein Gutster, da schmeißen die Spieler die Bälle ins Publikum,
0: ja, kennst du doch. Ja, ja, Fußball ist das manchmal, Handball auch.
1: Genau, nur seit gestern weiß ich, beim Bowling sollte man es nicht machen.

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10: Ja, willkommen im Herbst, dachte ich so heute Morgen, als mein Hund den Regen in die Wohnung geschüttelt hatte. Und jetzt haben wir 6 bis 17 Grad, kurz vor 2, einige Schauer wird es noch geben an diesem Nachmittag, heute Abend mit ziemlich lästigem Wind dazu. In der Nacht nieselt es noch vereinzelt bei 10 bis 4 Grad. Morgen bleibt es meist trocken, bei 11 bis 18 Grad und am Wochenende wird es perfekt. Da bekommen wir ruhiges, warmes, sonniges Herbstwetter, am Samstag bei 17 bis 23 und am Sonntag bei 17 bis 25 Grad.
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11: Mit Andreas Kalb. Schönen guten Tag. Der Verzicht Berlins auf eine Olympia-Bewerbung ist in Sachsen bedauert worden. Beim Landessportbund zeigte man sich enttäuscht. In der Verbindung einer internationalen Metropole mit Sportstandorten in Brandenburg, Mecklenburg-Vorpommern und Sachsen hätte großes Potenzial gelegen. Auch Ministerpräsident Kretschmer sprach von einer riesigen verpassten Chance. Er sieht als Auslöser für den Verzicht vor allem den Wahlausgang vom vergangenen Sonntag. Die Berliner Linke als stärkste Partei lehnt die Bewerbung ab. In Leipzig sagte Oberbürgermeister Jung, der Rückhalt in der Bevölkerung habe gefehlt. Er betonte, viele Projekte in der Stadt würden auch ohne eine Olympia-Beteiligung umgesetzt. Die führenden Forschungsinstitute erwarten für Deutschland ein höheres Wirtschaftswachstum. Sie rechnen mit einem Plus von 1,3%, mehr als doppelt so viel wie noch im Frühjahr. Nach Ansicht der Experten soll sich der Trend im kommenden Jahr fortsetzen. Als Gründe nennen sie unter anderem die gestiegenen Exporte deutscher Unternehmen. Außerdem sorgten die neuen öffentlichen Investitionen in Infrastruktur und Rüstung für zusätzliche Impulse. Im Bundestag wurden heute die Pläne für den Bundesnachrichtendienst und den Verfassungsschutz diskutiert. Die Bundesregierung will den Diensten ermöglichen, aktiv Bedrohungen abzuwehren. Zu den Gründen und den Plänen Eva Huber.
12: Spionage, Sabotage, Drohnen über kritischer Infrastruktur und mit Sprengstoff bestückt am Leipziger Flughafen. Die Regierungsparteien CDU, CSU und SPD argumentieren, deshalb müssen der Bundesnachrichtendienst im Ausland und der Verfassungsschutz im Inland aktiv eingreifen können, statt nur Informationen zu sammeln. In bestimmten Fällen sollen sie zum Beispiel bei einem Hackerangriff sozusagen zurückhacken und die IT der Angreifer zerstören dürfen. Außerdem sollen sie unter engen Voraussetzungen Wohnungen heimlich betreten dürfen und Spähsoftware auf Computern und Handys installieren können.
11: Von der Opposition kam Widerspruch. Die AfD sieht einen Spitzelstaat als Ergebnis der Reformen. Die Linke warnte vor dem Missbrauch der Erkenntnisse. Die Grünen forderten eine stärkere Kontrolle der Dienste als bislang im Gesetzentwurf vorgesehen. In Leipzig wird die geplante große Unterkunft für Geflüchtete im Westen der Stadt nun doch nicht gebaut. Das teilte das Sozialamt auf Anfrage von MDR Sachsen mit. Zu den Gründen sagte ein Behördensprecher, in den Gemeinschaftsunterkünften seien derzeit nur 3/4 der Plätze belegt. Sollten künftig wieder mehr Geflüchtete nach Leipzig kommen, gäbe es genug Reserveplätze. Das waren Nachrichten von MDR Sachsen. 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
10: Die können Sie gerne aufs Handy laden, ist kostenfrei. Und hier ist der MDR Sachsen Verkehrsservice. Die A9 Richtung München ist zwischen Eisenberg und Bad Klosterlausnitz nach einem Unfall gesperrt. Zurzeit Stau bis Dreußig. Im Landkreis Görlitz ist die Straße zwischen Dittmannsdorf und Döpschitz weiter gesperrt. Hier laufen Bergungsarbeiten. Und in Zittau wird immer noch eine Ölspur beseitigt. Da ist die Tongasse gesperrt. Blitzersteh. Auf der B94 in Schönbrunn Richtung Lengenfeld, auf der 97 in Königsbrück Richtung Lausnitz, auf der 171 in Hüttengrund Richtung Zöblitz, auf der 173 in Alt-Rottmannsdorf in beiden Richtungen. In Chemnitz in der Oberfrohnaer Straße Höhe Schafteich in beiden Richtungen, in Hohengrün Richtung Klingenthal, in Zwickau-Buckwar in der Muldestraße in beiden Richtungen. Herzlichen Dank für diese Meldungen. Weitere Tipps können Sie gern durchgeben, kostenfrei unter 0800 637 5637 und vor allem eine gute Fahrt.
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10: Schönen Nachmittag und Ahoi an alle Freizeit- und Berufskapitäne zwischen dem Kossio und dem Geierswalder See. Heute ist Weltschifffahrtstag, ja, mit 3F. Und der Kanzler hofft wahrscheinlich, dass da wenigstens heute es keine Meuterei gibt.

0: Antonello Venditti beim Sachsenradio. Heute mal mit echtem Herbstgefühl bei uns in Sachsen mit stürmischen 5 Grad. Jetzt auf dem Fichtelberg 8 in Zinnwald und Breitenbrunn 12 Grad in Lengfeld, 3 in Oschatz. Da kühlt die ungedämmte Wohnung aus. Und wer entscheidet bei Ihnen, wann die Umschaltung auf Heizung erfolgt?
1: Die Frau.
2: Ja.
1: Meine Frau heizt öfters als ich.
3: Nein, wir sind nicht hier aus der Region. Bei uns ist es noch wärmer. Der am meisten friert, der entscheidet.
4: Ja. Nein, ist ja noch nicht so kalt, dass wir so anmachen müssen. Hm. Wir lassen es noch so, wie es ist. Wir warten noch ein paar Tage ab. Das Einzige, wo mal ein bisschen Heizung ist, ist das Bad. Dazu hat schon eine kleine Heizung die Stufe hochgedreht. Aber sonst noch nicht.
0: Ja, und Sie am Radio, bullert es bei Ihnen schon daheim oder halten Sie noch durch mit dicker Socke und Decke? Und vor allem, wer entscheidet bei Ihnen zu Hause, wann zum ersten Mal geheizt wird? Gibt es da jedes Jahr so kleine Temperaturverhandlungen mit dem Sparfuchs in der Familie? Die Heizung ist seit Dienstag an, hat gleich Katrin geschrieben per MDR Sachsen App. Ich bin selbst Manager bei mir. Schreiben Sie uns auch gern über die MDR Sachsen App. Sprachnachricht wäre noch besser.

Hubert K. an diesem 24. September. Ich grüße Sie schön hier bei MDR Sachsen. Innen ist heute digitales Leben. Es wird ja immer digitaler. Die Bundesregierung ist zu lesen, will nun auch gedruckte Kassenbons durch digitale Belege ersetzen. Einige Handwerker werden sich da jetzt fragen, wieso Belege? Ja, und in 2 Jahren könnte es soweit sein. Und da können wir uns schon mal freuen, beim Bäcker für ein Käsebrötchen erstmal unsere E-Mail-Adresse buchstabieren zu müssen. Mike AI, Teschner mit E. Und out ist der Respekt vor Aktien. Die Ingenbank hat herausgefunden, dass mittlerweile 46% der Deutschen ihr Geld in Aktien anlegen. Und die anderen, wenn wir ehrlich sind, poolen mit dem Buttermesser einen 5-Euro-Schein aus dem Sparschwein oder setzen dagegen auf riskantere Anlagen wie das staatliche Rentensystem.

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7: 2:30 ist es.
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8: Einen schönen guten Tag. Das Wetter, Wolken und Schauer, hin und wieder Sonne bei 16 Grad heute.
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8: Bundesjustizministerin Stefanie Hubig hat einen Gesetzesentwurf vorgelegt, mit dem Mietpreise für das möblierte Wohnen begrenzt werden sollen. Künftig sollen Zuschläge nur noch bis 10% der Netto-Kaltmiete möglich sein. Vermietern, die 20% und mehr verlangen, drohen Konsequenzen. Eine längst fällige Regulierung sieht man sich folgendes Beispiel aus Leipzig an. Cecilia Kloppmann berichtet.
9: Quadratmeterpreise von umgerechnet bis zu 45 Euro. Und das nicht in Berlin oder München, sondern für WG-Zimmer in Leipzig. Anonym berichten Bewohner einer WG im ARD-Magazin Fakt im Ersten, wie viel sie für ihre Zimmer bezahlen.
10: Ich habe 8 Quadratmeter und zahle 370 Euro warm im Monat.
11: Ich habe 26 Quadratmeter, 6 davon sind Balkon und ich zahle 585 Euro.
12: Und bei mir sind es knapp 15 Quadratmeter und ich bezahle 530 Euro.
9: Winzige Zimmer zu hohen Preisen, Mieter, die unter Druck gesetzt werden, Verstöße gegen das Baurecht. Damit fallen in Leipzig die beiden Immobilienunternehmer Kevin Rader und Sven Schwarzert auf. Ein Interview wollen sie trotz mehrfacher Nachfrage nicht geben. Die WG-Mieter berichten von horrenden Nebenkostenabrechnungen. Und davon, dass man den Vermieter nur per Mail oder über eine kostenpflichtige Telefonnummer erreichen kann. Andere müssen klagen, um nach Auszug ihre Kaution zurückzubekommen. Es liegen Anzeigen gegen die Vermieter vor. Die Stadtverwaltung Leipzig hat mehrere Verfahren gegen Rader und Schwarzert eingeleitet, weil die schon mehrfach Wohnungen in Milieuschutzgebieten umbauen ließen. Zum Beispiel wurde die Küche in den Flur verlegt, damit der Raum ebenfalls als Zimmer vermietet werden kann. Ein Mieter aus einer Vierer-WG in Leipzig erzählt, was das bedeutet.
13: Man kommt sich einfach super oft, vor allem jetzt in dem Bereich Küche, Badezimmer, in die Quere, weil häufig einfach irgendwelche Mitbewohner was kochen möchten und dann irgendjemand aus dem Badezimmer rauskommt, reingeht und man sich dann immer so ein bisschen durchquetschen muss.
9: Die Stadt Leipzig lehnt ein Interview dazu, warum die Rechtsverstöße der Immobilienunternehmer nicht konsequenter geahndet werden, ab. Schriftlich heißt es, man könne, Zitat, aus datenschutzrechtlichen Gründen keine weiteren Angaben machen. Die Leipziger Immobilienunternehmer sind allerdings alles andere als Einzelfälle. Laut einer Untersuchung des Kieler Instituts für Weltwirtschaft haben sich die Angebote für möbliertes Wohnen in den großen Städten seit 2015 verdreifacht, während reguläre Angebote um 20% zurückgegangen sind. Gerade diejenigen, die neu auf dem Mietmarkt sind, Berufsanfänger oder Studenten, trifft das besonders hart.
8: Das war ein Beitrag von Cecilia Kloppmann und mehr zu dieser Recherche können Sie bei Fakt in der ARD-Mediathek finden. Im Leipziger Norden ist die Kanalstraße seit heute für Fahrzeuge über 3,5 Tonnen gesperrt. Grund sind Schäden an der mehr als 100 Jahre alten gewölbten Leitung unter der nördlichen Rietschke. Die Lastbeschränkung gilt zwischen Georg-Schumann-Straße und Blochmann-Straße. Die Stadt will das Gewölbe noch in diesem Herbst sichern. Der Zwenkauer Stadtrat vergibt heute den Auftrag für die Küche der neuen Kita Hartweider. Außerdem sollen die Räte zusätzliche Kosten für eine Brandwand am Sportplatz am Eitraer Weg freigeben und den Ersatzneubau eines Kanals im Großdeubener Weg bewilligen. Schließlich wird ein neues Strukturentwicklungskonzept für Zwenkau vorgestellt. Die öffentliche Sitzung beginnt 18 Uhr am Rathaus von Zwenkau. Und bei einem Motorradunfall in Jesewitz bei Eilenburg ist ein 19-Jähriger verletzt worden. Der Motorradfahrer wollte auf der B87 kurz vor dem Ortseingang ein Auto überholen. Dabei bemerkte er zu spät einen nach links abbiegenden Traktor mit Anhänger.

0: Anhänger. Der junge Mann stürzte und prallte gegen den Anhänger. Er kam ins Krankenhaus. Der Schaden liegt bei rund 5000 Euro. Und das war der Regionalreport aus der Region Leipzig.
1: Vier nach halb zum MDR Sachsen Verkehrsservice. A4 Richtung Frankfurt, hier steht ein defektes Fahrzeug in der Auffahrt Wilsdruf. A9 Richtung München, zwischen Dreusig und Bad Klosterlausnitz. Weiter stockend an der geräumten Unfallstelle 20 Minuten plus. Im Landkreis Görlitz ist die Straße zwischen Dittmannsdorf und Döpschütz weiter gesperrt. Immer noch laufen hier Bergungsarbeiten. Und Blitzer stehen auf der B94 in Schönbrunn Richtung Lengenfeld, auf der 97 in Königsbrück Richtung Lausnitz, auf der 171 in Hüttengrund Richtung Zürblitz, auf der 173 in Altrottmannsdorf in beiden Richtungen, in Brockwitz Richtung Meißen, in Zwickau-Bockwa in der Muldestraße in beiden Richtungen. Wenn Ihnen noch was auffällt, können Sie uns gerne anrufen, kostenfrei 0800 6375 637. Gute Fahrt mit den Bee Gees.
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5: Ja, und ich sage nur Bahnhof Zoo, Gustav mit der Hupe, Ponyhütchen und, na klar, Emil und die Detektive. Vor fast 100 Jahren kam Erich Kästners Kinderbuch heraus und seitdem wurde Emil schon zigmal auf die Leinwand geschickt. Heute kommt die neueste Version ins Kino, modernes Berlin, neue Bande, aber die alte Geschichte. Emil wird beklaut und die Kinder nehmen die Verfolgung auf. Peter Bettes, unser Kinoexperte, hat mal reingeschaut. Peter, die Detektivbande ist diesmal deutlich gemischt als bei Kästner, oder?
6: Die Zeiten sind ja vorbei, in denen der männliche Blick allein gezählt hat.
7: Da können wir nie rein.
8: Ich habe eine bessere Idee.
9: Du sagst die ganze Zeit was, als wärst du der Boss.
10: Genau das ist dein Problem. Du willst dir nämlich nichts von einem Mädchen sagen lassen.
6: Also dieses Mal, und das ist völlig in Ordnung, gibt es Detektive und Detektivinnen, aber aus meiner Sicht zum Glück keine Detektiv-Pause-Pause-Pause-Innen.
5: Ja, bin ich bei dir. Was ist doch Heino neulich ausgeflippt. Also Emil und die Detektive ab heute in den sächsischen Kinos. 17 Uhr zum Beispiel im Filmpalast Astoria in Zwickau, im Cinemax Dresden gleich um 3 und dann nochmal 20 Uhr und 16 Uhr im Zentraltheater in Grimma.

0: 10.30 Uhr, hier ist Ihr Sachsenradio. Ich grüße Sie schön. Kennen Sie die noch, diese Melodie, bei der bei vielen von uns wahrscheinlich sofort das Kopfkino angeht? Ach ja, da sind sie wieder, die Erinnerungen, die Söhne der großen Bären. Golko Mitic als Tokai Tor für Generationen bei uns im Osten, der Defa-Indianer. Und der Fiesling Red Fox wurde ausgerechnet von dem Mann gespielt, den viele sonst als Clown Ferdinand kannten.
1: Wo ist das Gold? Verrat's mir!
2: Nein.
1: Das hat dein Alter auch gesagt. Sein letztes Wort.
3: Große Bärin, töten wirst du den, der dich verlässt.
2: Und weiter über den Missouri führt uns der Name Tashunka Witkor.
0: Vor 60 Jahren kam der Film in die DDR-Kinos, gedreht wurde schon 65 und einige Szenen entstanden mitten bei uns in Sachsen, im Polenztal bei Heselicht. Für Golko Mitic wurde der Film zum großen Durchbruch und das war so überhaupt nicht geplant.
4: Ich hatte mal damals, als ich Sportstudent noch war, habe ich mal ein paar Filme mal mitgemacht, aber das war für mich nur ein bisschen Taschengeld zu verdienen und nicht dran gedacht, dass ich mal Schauspieler werde später. Aber mit den Söhnen der großen Bären wirklich, das war der Anfang, wo ich, also der Weg, den ich eingeschlagen habe, und kam nicht mehr zurück.
0: Und genau wegen der Dreharbeiten im Polenztal und des Jubiläums kommt am Samstagabend auch Hol dir deine MDR-Show, ja, aus Heselicht. Und Elena aus Guten Morgen Sachsen sucht dazu ihre Erinnerungen. Waren Sie damals vielleicht dabei, als es gedreht wurde? Haben Oma, Papa, Mutter, Vater immer wieder davon erzählt? Oder sind Sie einfach mit diesen DDR-Defa-Indianer-Film groß geworden, mit Tokai Tor? Winnetou war ja schließlich woanders. Was verbinden Sie mit Golko Mitic? Gibt's hier noch echte Golko-Fans? Elena freut sich auf Ihre Geschichten. Sie können uns gern schreiben. Das Formular finden Sie auf mdrsachsenradio.de.

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4: 8 bis 18 Grad haben wir jetzt kurz vor 3. Wärmer soll es gar nicht mehr werden, aber es sind hier nur noch 33 Stunden bis zum Wochenende. Dann bekommen wir ruhiges, warmes und sonniges Herbstwetter. Am Samstag bei 17 bis 23 und am Sonntag bei 17 bis 25 Grad. Heute wird es noch einige Schauer und Regen geben. Mit ziemlich ruppigem Wind. In der Nacht nieselt es noch vereinzelt bei 10 bis 4 Grad und morgen bleibt es meist trocken bei 11 bis 18 Grad.
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5: Mit Andreas Kalb. Schönen guten Tag. Der Verzicht Berlins auf eine Olympia-Bewerbung ist in Sachsen bedauert worden. Beim Landessportbund zeigte man sich enttäuscht. In der Verbindung einer internationalen Metropole mit Sportstandorten in Brandenburg, Mecklenburg-Vorpommern und Sachsen hätte großes Potenzial gelegen. Auch Ministerpräsident Kretschmer sprach von einer riesigen verpassten Chance. Er sieht als Auslöser für den Verzicht vor allem den Wahlausgang vom vergangenen Sonntag. Die Berliner Linke als stärkste Partei lehnt die Bewerbung ab. In Leipzig sagte Oberbürgermeister Jung, der Rückhalt in der Bevölkerung habe gefehlt. Er betonte, viele Projekte in der Stadt würden auch ohne eine Olympia-Beteiligung umgesetzt. Die Linksextremistin Lina E. muss aus der Beugehaft entlassen werden. Das teilte ihr Anwalt dem MDR mit. Die Entscheidung habe das Bundesverfassungsgericht in einem Eilverfahren getroffen. Die endgültige Entscheidung über die Beugehaft steht noch aus. Lina E. hatte sich geweigert, in einem Prozess gegen ein Mitglied der linksextremen Szene auszusagen. Das Oberlandesgericht Dresden hatte deshalb eine 6-monatige Beugehaft angeordnet. Die führenden Forschungsinstitute erwarten für Deutschland ein höheres Wirtschaftswachstum. Sie rechnen mit einem Plus von 1,3%, mehr als doppelt so viel wie noch im Frühjahr. Nach Ansicht der Experten soll sich der Trend im kommenden Jahr fortsetzen. Als Gründe nennen sie unter anderem die gestiegenen Exporte deutscher Unternehmen. Außerdem sorgten die neuen öffentlichen Investitionen in Infrastruktur und Rüstung für zusätzliche Impulse. In Oberwiesenthal wird zur Stunde der 123. Deutsche Wandertag eröffnet. Bis zum Sonntag werden dazu Vereine aus ganz Deutschland erwartet. Wanderleiter Jochen Löbel aus Geising bei Altenberg sagte MDR Sachsen:
6: In meiner Erinnerung ist das Erzgebirge über die vielen Jahre jetzt das zweite Mal Ausrichter. Einer der vorangegangenen Deutschen Wandertage war in Schwarzenberg. Und ich denke, Oberwiesenthal kann sehr stolz darauf sein, wieder Ausrichter eines Deutschen Wandertages zu sein. Und in diesem Jahr gibt es ja noch das besondere Highlight, dass der Europäische Wandertag, also dieser Euro-Rando, in Oberwiesenthal zusammen in Bocita stattfindet. Das wird also für alle Wanderfreunde ein sehr, sehr größerer Höhepunkt. Und ich denke, die Oberwiesenthaler, die freuen sich schon darauf.
5: Das waren Nachrichten von MDR Sachsen. 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
4: Und damit geht's weiter mit dem MDR Sachsen Verkehrsservice. Vorsicht auf der A4 Richtung Frankfurt. Zwischen Siebenlehnen und Berbersdorf liegt ein Holzklotz. Auf der Autobahn zwischen Siebenlehnen und Berbersdorf Richtung Frankfurt. Im Landkreis Görlitz ist die Straße zwischen Dittmannsdorf und Döpschütz wegen Bergungsarbeiten gesperrt. Die Straße zwischen Hellendorf und Abzweig Breitenau ist auch nach einem Unfall gesperrt. Es wird geblitzt auf der A4 Frankfurt Richtung Dresden zwischen Dresden-Neustadt und Dresden-Wildermann. Auf der B94 in Schönbrunn Richtung Lengenfeld. Auf der B173 in Alt-Rottmannsdorf in beiden Richtungen. In Brockwitz Richtung Meißen. In Zwickau-Bockwa in der Muldestraße in beiden Richtungen. Wenn Sie noch einen Tipp haben, dann können Sie gerne anrufen. Es ist kostenfrei 0800 6375 637. Schnell und aktuell der MDR Sachsen Verkehrsservice.
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4: Sie können das Wasser aufsetzen, Zeit für Nachmittags- und vielleicht sogar Geburtstagskaffee. Herzlichen Glückwunsch. Champagner-Lady Claudia Obert wird heute 65, Schauspieler Heinz Hönig 75, der Lidl-Gründer und Milliardär Dieter Schwarz feiert heute seinen 87. Kleiner Tipp für die Geburtstagsfeier, bei Aldi ist gerade Kaffee im Angebot.

7:08. Hier ist der MDR Sachsen Verkehrsservice, also 8:08. Eine Meldung von der A14 Richtung Magdeburg zwischen Schkeuditzer Kreuz und Gröber. Es liegen große Holzteile, Fahrzeugteile auf der mittleren und linken Spur zwischen Schkeuditzer Kreuz und Gröber. Auf der A14 Richtung Magdeburg. Gute Fahrt wünschen wir.

Geschmacksgeil beim Sachsenradio, da hat man doch direkt den Duft von frischen Croissants in der Nase. Ein musikalischer Kurztrip nach Frankreich, aber unser Ziel bei Hin und Weg, 17.40 Uhr nachher, liegt allerdings woanders. Kleiner Tipp, da kann es schon mal etwas lauter werden, aber beim Essen sind dann plötzlich alle friedlich. Mitspielen können Sie mit 200 Euro Startkapital und sich jederzeit anmelden über mdrsachsenradio.de. Und bis dahin machen wir schon mal auf Urlaub mit Sunny von Bobby Hepp. Danach gibt es dann Grönemeyer mit Bochum. Ja, das zum Thema Musik und Traumurlaub.

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1: 19 Uhr mit Susanne Blum heute im Fernsehen. Hallo Susanne.
2: Grüß dich.
1: In Oberwiesenthal wird um 5 nachher der Deutsche Wandertag eröffnet. Was macht ihr dazu?
2: Na, wir gehen wandern natürlich.
1: Ja,
2: was man beim Wandertag halt so macht, ne?
1: Ihr Fernsehleute.
2: Aber hallo, wir sind draußen. Unsere Kollegin haben wir heute gesagt, haben wir gesagt, zieh
1: mal
2: bequeme Schuhe an und dem Kamerateam auch. Heute wird gewandert. Der Deutsche Wandertag ist was ganz Besonderes. Schon die 123. Ausgabe. Und die findet diesmal eben im Erzgebirge statt. Aber nicht nur das. Es findet parallel noch eine Art europäischer Wandertag statt. Alle 5 Jahre trifft sich nämlich die europäische Wandercommunity zur Euro-Rando. Und auch das findet vor Ort statt und vor allem in diesem Jahr zum ersten Mal grenzüberschreitend. Mhm. Das heißt, von Sachsen geht es auch rüber nach Tschechien. Insgesamt werden rund 50 Touren angeboten. Da ist also eine ganze Menge los. Ja. Nicht nur heute, sondern das ganze Wochenende. Und ja, wir zeigen mal, wo man sich besser die Schuhe anziehen könnte und wo man auch hingehen könnte.
1: Unter dem Motto, solch ein Gewimmel möchte ich sehen, ja. So. Und ihr seid bei einem etwas anderen Trainingszentrum?
2: Ja, man muss ja vieles trainieren. Mhm. Wandern gehört vielleicht nicht unbedingt dazu, aber es gehört das Know-how in der Chip-Industrie dazu. Dresden hat sich ja über all die Jahre als Standort der Halbleiterindustrie etabliert. Neue Firmenansiedlungen sind gerade noch im Bau. Da spielt also Zukunftsmusik. Aber wenn du gute Fachleute haben willst, wissen wir ja auch, musst du sie auch trainieren. Und genau das passiert in einem neuen Trainingszentrum. Dass das hier angesiedelt wurde, ist auch quasi eine kleine Erfolgsgeschichte für sich. Es wurden mehrere Millionen Euro investiert, um eben die Experten da ordentlich schulen zu können. Jetzt ist der Standort fertig. Welches Know-how dort weitergegeben wird und an wen sich das genau richtet und wie das überhaupt so aussieht, so ein rein Raum als Trainingszentrum. Diese Bilder gibt es bei uns heute Abend, 19 Uhr.
1: Im Sachsenspiegel mit Susanne Blum. Eine gute Sendung.
2: Danke.

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3: 15.30 Uhr ist es.
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4: Einen schönen guten Tag. Das Wetter, einige Schauer, manchmal Sonne, 16 Grad. Morgen vereinzelt Regen und bis 18 Grad. Nordsachsens Landrat Kai Emanuel unterstützt die Forderung der mitteldeutschen Landkreistage nach einer Agenda 2035. Die Landkreise verlangen langfristige Reformen im Sozialbereich. Hintergrund sind steigende Sozialausgaben und die angespannte Finanzlage vieler Kommunen. Bund und Länder müssten deshalb diese stärker entlasten. Die Stadt Oschatz muss in diesem Jahr mit weniger Geld auskommen als geplant. Bei der Gewerbesteuer rechnet sie mit rund 450.000 Euro weniger Einnahmen. Darüber berät heute der Stadtrat. Außerdem geht es um höhere Kita-Gebühren ab Januar und den Namen einer neuen Naturkita im Fliegerhorst. Sie soll Wald- und Wiesenkinder heißen. Der Umbau der Kita ganz schön fit in Nerchau wird teurer als erwartet. Als ein Grund nannte die Stadt Schäden an einer Decke. Außerdem muss Dämmmaterial vollständig ausgetauscht werden. Die Gesamtkosten steigen damit um rund 150.000 Euro. Der Stadtrat Grimmer soll die Mehrkosten heute bewilligen.
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4: Menschen mit und ohne Beeinträchtigung tauschen heute in mehreren Werkstätten der Region Leipzig für einen Tag ihren Arbeitsplatz. Beim bundesweiten Aktionstag Schichtwechsel machen Einrichtungen unter anderem in Leipzig, Torgau, Borna oder Oschatz mit. So wechseln zum Beispiel bei der Lebenshilfe Borna einige Mitarbeiter mit Handicap ins Ordnungsamt, in die Stadtverwaltung, in die Wohnungsbaugesellschaft oder in eine Elektrofirma. Umgekehrt arbeiten Mitarbeiter dieser Unternehmen in den Werkstätten mit. Was beide Seiten davon haben, erklärt Geschäftsführer Christian Groh von der Lebenshilfe Borna.
5: Uns gelingt es hier, dass wir unseren Teilnehmern zum einen aufzeigen können, wie sieht die Arbeitswelt außerhalb der geschützten Werkstatt aus, aber auch, dass wir den Teilnehmern aus den Unternehmen, die zu uns in die Einrichtung kommen können, aufzeigen können, wie sieht denn so eine Werkstatt aus. Weil in ganz vielen Köpfen der Bürger ist ganz einfach, da wird ein bisschen gebastelt und da wird ein bisschen geschraubt, aber die Werkstätten, die haben sich so enorm weiterentwickelt und ich kriege immer wieder gespiegelt nach solchen Tagen, dass diejenigen, die bei uns waren in der Werkstatt, dass sie beeindruckt sind von der Leistung, aber auch von der Qualität, von der Sauberkeit und der Genauigkeit, die hier an den Tag gelegt wird.
4: Rund 300 Menschen mit Handicap arbeiten an den drei Werkstattstandorten der Lebenshilfe Borna. Und diese Arbeitsbereiche, die sind deutlich vielfältiger als viele vermuten, das sagt Geschäftsführer Christian Groh.
5: Wir haben einen großen bunten Strauß an Arbeitsbereichen. Das geht los im Kfz-Bereich, wo Autos aufbereitet werden und ein Räderwechsel erfolgt. Das geht weiter zum Gartenlandschaftsbau, zur Tischlerei. Wir haben einen großen Bereich, wo wir Kunststoffspritzgussverfahren anwenden und Kunststoffe verspritzen. Wir haben einen großen Bereich, wo wir in der Metallfertigung unterwegs sind, im Stanzbereich. Wir haben eine Wäscherei, wir haben eine Näherei, wir haben mehrere Montage- und Verpackungsbereiche und wir haben eigene Küchen, wo wir produzieren, zum einen ein Imbissangebot, aber auch unseren Fruchtaufstrich herstellen.
4: Die Aktion Schichtwechsel, sie soll aber nicht nur zeigen, was die Mitarbeiter können. Im besten Fall kann sich dadurch auch die Tür zu einem Arbeitsplatz außerhalb der Werkstatt öffnen. Und das hat in der Vergangenheit schon funktioniert.
5: Die Möglichkeit besteht immer. Dafür soll der Tag ja auch genutzt werden, dass unsere Teilnehmer einfach zeigen, Mensch, was haben wir für ein Talent? Aber darüber hinaus haben auch ganz viele Unternehmen erkannt, eine Kooperation mit so einer sozialen Einrichtung wie die Lebenshilfe Borna, das macht Sinn. Aufgrund der Tatsache, dass die Effektivität da einfach da ist und die Vielfalt an Produktionszweigen da ist, dass man da jetzt ganz offensichtlich auch guckt und was können wir gemeinsam für Projekte anstoßen. Das geht in beide Richtungen, ist das eine Riesenbereicherung.
4: Das sagt Christian Groh von der Lebenshilfe Borna. Übrigens arbeiten Werkstätten nicht nur für Unternehmen, auch Privatleute können dort Aufträge erledigen lassen. Soweit die Meldung, die Berichte hier. Noch ein Kulturtipp: In der alten Nikolaischule in Leipzig ist um 19 Uhr Premiere für das Stück Auf einmal sind alle gleich. Und im Museum in Bad Lausick beginnt um 18 Uhr ein Reisevortrag über

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1: Fünf nach halb gleich. Hier ist der MDR Sachsen Verkehrsservice. Und Vorsicht auf der A4 Richtung Frankfurt. Hier liegt immer noch ein Holzklotz auf der Autobahn zwischen Siebenlehnen und Berbersdorf. A14 Richtung Magdeburg zwischen Schkeuditzer Kreuz und Gröbers. Stau nach einem Unfall. 20 Minuten plus. Vorsicht auf der A14 Richtung Dresden zwischen Gröbers und Schkeuditzer Kreuz liegen mehrere Holzteile. Im Landkreis Görlitz ist die Straße zwischen Dittmannsdorf und Döpschütz wegen Bergungsarbeiten gesperrt. In Zittau ist die B99 nach einem Unfall gesperrt in Höhe Mietschallee. Die Straße zwischen dem Grenzübergang Baratal und Bad Gottleuba ist nach einem Unfall gesperrt. Und Blitzer stehen. Auf der B94 in Schönbrunn Richtung Lengenfeld. Auf der 173 in Alt-Rottmannsdorf in beiden Richtungen. Auf der 181 am Ortsausgang Wallendorf Richtung Merseburg. Und in Brockwitz Richtung Meißen. Eine gute Fahrt wünschen wir.
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10 nach halb gleich. Hier ist der MDR Sachsen Verkehrsservice. Neue Meldung von der A13 Richtung Berlin. Hier liegt ein Brett auf der Autobahn zwischen Marsdorf und Radeburg. A13 Richtung Berlin.

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1: Maxi Giesinger hier mit Roulette. Nichts geht mehr bei vielen. Sie wissen, mit 23 Grad in der Wohnung. Wir haben wieder dieses Herbstwetter, bei dem man abends zuerst die Fenster zumacht und dann doch irgendwann mal verstohlen am Thermostat dreht. Die einen halten aber noch eisern durch und die anderen sagen, Heizung längst an. Ja, seit gestern schreibt Martin aus Steiner bei Pulsnitz. Martin hat Erdwärme und sein Sohn ist der Energiemanager. Holger aus Dresden macht zumindest abends einen kleinen Huscher, sonst ist es ungemütlich. Ralf aus Gersdorf hat auch tatsächlich seit Mitte der Woche die Fußbodenheizung in der Küche und im Wintergarten aufgedreht. Und bei Ina aus Dresden ist die Heizung dagegen noch aus. Sie hat aber schon andere Maßnahmen, wenn es kühler wird. Erst die Fenster zu und dann T-Shirt auf Pulli umsteigen. Und Birgit aus Chemnitz lässt die Finger auch noch weg von der Heizung.
2: Also, ich bin ein Selbstentscheider, wenn geheizt wird, aber ich denke mal, das geht auch anders. Eine Decke, eine Sofaecke, ein Liebesroman oder ein Krimi und ein schönes Glas Wein dazu und da wird einem von ganz alleine warm. Also wird gespart und gewartet mit der Heizerei.
1: Ja, ein Liebesroman, auch eine Form von Fernwärme. Und René aus Chemnitz kann bei dem Wetter noch nichts aufdrehen.
3: Merken doch, dass die Temperaturen warm genug draußen sind. Da brauchen wir noch nicht heizen.
1: Und von einem Hörer aus Bretnich kommt noch mit einem Augenzwinker der Hinweis, heizen? Wir tragen Wattejacke. Und was tragen Sie? Schicken Sie uns weiter Ihre Nachrichten, schriftlich oder als Sprachnachricht per App.

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1: Diese Aufgabe vor einem Jahr war mit die schwierigste. Sie wissen vielleicht, das war eine Menschenkette, 900 Meter lang. Und zwischen jeweils zwei Leuten sollte ein Drachen in die Hand. Am Ende hat es geklappt für den Spielmann zu Kleinröhrsdorf. Und somit klingelte nicht nur die Musik, sondern auch das Geld in der Kasse. 2500 Euro gab es für den Spielmannszug. Und angeschafft werden sollte neue Kleidung für die Spielmannskurzen. Was ist draus geworden? Silvio, unser Morgenmann und Spielleiter, guckt er sich in diesen Tagen an und ist jetzt auch noch mal beim Spielmannszug bei Mike Weinert.
2: Ihr hattet tatsächlich die Aufgabe, wo die meisten Menschen zusammenkommen mussten. Im Nachhinein, wie sehr beeindruckt dich das immer noch, dass so viele gekommen sind, die gesagt haben, ey klar, da machen wir mit.
3: Naja, das macht einen immer noch unheimlich stolz, weil es zeigt einfach, wie sehr die Nachbarorte und überhaupt der Spielmannszug Kleinröhrsdorf hier verankert ist. Und das macht uns stolz, dass wir so viel Unterstützung erfahren.
2: Ja. 2500 Euro, ja. Ich habe nochmal nachgeguckt, bei euch sollten Hemden, also sprich ein bisschen Vereinskleidung angeschafft werden. Wie viel Geld ist noch übrig?
3: Alles weg.
2: Alles weg, ihr habt alles ausgegeben.
3: Ja. Ja.
2: Erzähl mal, das heißt, ihr habt Vereinskleidung kaufen können?
3: Ja, haben wir.
2: Für jedermann?
3: Es waren ja letztendlich Hemden für den Nachwuchszug vorgesehen. Dennoch muss man ja von einer Hemdenanzahl von knapp 100 Stück ausgehen, die wir da brauchen.
4: Um okay, jetzt muss ich ganz schnell rechnen, da bleibt ja nicht viel übrig, du.
3: Aber es war eine gute Unterstützung, um die Realisierung der Anschaffung zu gewährleisten.
4: Ja. Das heißt, hat nicht ganz gereicht, willst du mir jetzt sagen.
3: In dem Sinne, ja.
2: Und das Schöne ist, ich gucke mir gerade so ein Hemdchen an und das sieht total süß aus. Also graue Farbe, die rote Fliege, ich finde ja, die macht's aus. Und Mike, was ist das hier vorne, das ist euer Maskottchen, was drauf gedruckt ist, oder?
3: Genau, das ist unser Trompi. Ja. Das ist unser Maskottchen für unsere Nachwuchs.
4: So, und auch von hinten bedruckt, ich sehe es gerade, also sprich die Noten und dann spielt man zu Kleinröhrsdorf e.V.
2: Ich kann mir vorstellen, die Kleinen tragen das dann voller Stolz, oder?
3: Das nehme ich an. Ja, also, ne? Es ist schon eine besondere Kombination, die wir uns da auserwählt haben und auch im Publikum auf sehr viel positive Resonanz stößt.
2: Heißt aber auch, ich muss es wieder abgeben, wenn ich jetzt bei euch dann nicht mehr Mitglied bin oder wenn ich rauswachse?
3: Wenn man rauswächst und irgendwann ist man ja dem Nachwuchsalter entwachsen, zwangsläufig, dann muss man dieses Hemd wieder abgeben, bekommt aber dann natürlich eins vom Erwachsenenzug.
4: Und kleckern darf ich auch nicht.
3: Sollte vermieden werden.
2: Aber die sind so süß und ach, das Material fässt sich auch schön an. Also ja, wenn ich ein Instrument spielen würde, würde ich es jetzt voller Stolz tragen. Aber nee, ich muss erst mal was lernen. Obwohl, ihr habt da vorne immer diesen Stab da.
3: Genau. Den Tambour-Major.
2: Das wäre so meins.
3: Genau.
2: Muss man doch nicht machen, oder?
3: Naja, aber von den Titeln sollte man
4: schon Ahnung. Darf der jetzt nicht hören, aber...
3: Genau, von den Titeln sollte man schon Ahnung
1: haben. Ja, wir haben es überhört. Silvio hat also kontrolliert, Geld ist alle. Und wenn Sie jetzt mit Ihrem Verein auch ein Projekt haben, dann melden Sie sich doch an unter mdrsachsenradio.de.
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9: Zwei Nachrichten zu unserem Nachmittagsthema Heizung schon an daheim. René aus Pulsnitz schickt per App schöne Grüße aus der Türkei. 30 Grad, ja, also gerade brauchen wir nicht zu heizen, schreibt er. Auch nicht ein User aus Burgstedt, sind im Urlaub an der Côte d'Azur. Schöne Grüße, da sind es jetzt 25 Grad, die kriegen wir aber auch am Sonntag hier bei uns in Sachsen. Heute wird es noch einige Schauer und Regen geben, mit ziemlich fiesem Wind weiter. In der Nacht nieselt es nur noch bei 10 bis 4 Grad und morgen bleibt es meist trocken bei 11 bis 18 Grad.
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10: Mit Andreas Kalb. Schönen guten Tag. Der Verzicht Berlins auf eine Olympia-Bewerbung ist in Sachsen bedauert worden. Beim Landessportbund zeigte man sich enttäuscht. In der Verbindung einer internationalen Metropole mit Sportstandorten in Brandenburg, Mecklenburg-Vorpommern und Sachsen hätte großes Potenzial gelegen, sagte ein Sprecher. Auch Ministerpräsident Kretschmer sprach von einer riesigen verpassten Chance. Er sieht als Auslöser für den Verzicht vor allem den Wahlausgang vom vergangenen Sonntag. Die Berliner Linke als stärkste Partei lehnt die Bewerbung ab. In Leipzig sagte Oberbürgermeister Jung, der Rückhalt in der Bevölkerung der Hauptstadt habe gefehlt. Er betonte, viele Projekte in seiner Stadt würden auch ohne eine Olympia-Beteiligung umgesetzt. Die führenden Forschungsinstitute erwarten für Deutschland wieder ein stärkeres Wirtschaftswachstum. Sie rechnen mit einem Plus von 1,3%. Das ist mehr als doppelt so viel wie noch im Frühjahr erwartet. Über die Hintergründe für die Entwicklung informiert Anja Dobrodinski.
11: Vor allem die Exporte sind gestiegen und auch die Industrieproduktion. Als Gründe nennen die Forschenden die robuste Weltkonjunktur und den Boom bei künstlicher Intelligenz. Nicht zuletzt gibt der deutsche Staat aktuell mehr Geld für Verteidigung aus. Auf dem Arbeitsmarkt kommt die Erholung nur verzögert an, so das Gutachten. Die Arbeitslosigkeit wird wohl erst einmal weiter steigen und erst in den kommenden Jahren sinken. Der ganze Aufschwung steht auf wackeligen Füßen, denn sowohl Unternehmen als auch private Haushalte sind sehr zögerlich mit ihren Investitionen. Als Gründe dafür sehen die Forschenden zum einen die hohen Energiepreise, zum anderen aber auch ein Hin und Her bei der Wirtschaftspolitik. Das koste Vertrauen und verursache Unsicherheit.
10: Der Bundestag hat über eine Reform der Organspende beraten. Zur Diskussion standen dabei zwei fraktionsübergreifende Vorschläge. Einer favorisiert eine sogenannte Widerspruchsregelung. Dabei würde jeder Erwachsene nach dem Tod automatisch als Organspender in Frage kommen, es sei denn, er widerspricht zu Lebzeiten. Der Gegenvorschlag will an der geltenden Regelung festhalten und diese um mehr Aufklärung erweitern. Dabei muss der Spender der Organentnahme vor seinem Tod ausdrücklich zustimmen. Eine Reform der Organspende war zuletzt 2020 im Bundestag gescheitert. In Deutschland warten mehr als 8000 Menschen auf ein Spenderorgan. Die Linksextremistin Lina E. muss aus der Beugehaft entlassen werden. Das teilte ihr Anwalt dem MDR mit. Die Entscheidung habe das Bundesverfassungsgericht in einem Eilverfahren getroffen. Die endgültige Entscheidung über die Beugehaft steht noch aus. Lina E. hatte sich geweigert, in einem Prozess gegen ein Mitglied der linksextremen Szene auszusagen. Das Oberlandesgericht Dresden hatte deshalb eine 6-monatige Beugehaft angeordnet. Es waren Nachrichten von MDR Sachsen. 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
9: Und damit geht's weiter mit dem MDR Sachsen Verkehrsservice. Schönen Gruß ins Auto. Vorsicht auf der A9 Richtung München. Gibt es eine ungesicherte Unfallstelle zwischen Leipzig-West und Bad Dürrenberg. A14 Richtung Magdeburg zwischen Schkeuditzer Kreuz und Gröbers. Stau wegen Bergungsarbeiten auf der linken Spur 20 Minuten plus. A72 Richtung Leipzig, auch 20 Minuten mehr. Zwischen Stolberg Nord und Kreuz Chemnitz stockt es. Im Landkreis Görlitz ist die Straße zwischen Dittmannsdorf und Döpschütz wegen Bergungsarbeiten gesperrt. Die Straße zwischen dem Grenzübergang Baratal und Bad Gottleuba ist nach einem Unfall gesperrt. Und es wird geblitzt auf der B181 am Ortsausgang Walmdorf Richtung Merseburg und in Brockwitz Richtung Meißen. Sie können sehr gerne ergänzen, kostenfrei, unter 0800 6375 637 und eine gute Fahrt wünschen wir.
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9: Ich grüße schön kurz nach 4 und zum Feierabend noch ein kleiner Tipp zum Runterkommen und Heizen, damit Sie es nicht verschwitzen. Ja, heute ist der Ehrentag der Sauna, aber ich finde, Aufguss geht auch daheim. Heißes Wasser, Filter, Kaffee, ja, und dazu gibt es ILO. Einen schönen Nachmittag.

0: Juliane Werding. Du schaffst es. Vielleicht noch einen Tag ohne Heizung. Aktuell haben wir draußen 8 Grad in Eibenstock, 12 in Olbersdorf. In der Nacht sagt es ab auf sportliche 4 bis 10 Grad. Und drin beginnt langsam wieder die große Frage, Thermostat auf 3 oder noch durchhalten. Unser Nachmittagsredakteur Alexander Schubert ist bei uns, um mal zusammenzufassen, wie die Heizlage ist in Sachsen aus den vielen App-Nachrichten. Alex, wer hat denn bei Andreas aus Weißwasser daheim das letzte Wort?
1: Seine Frau, denn klar, sie sei eine Frostbeule. Aber noch ist die Heizung aus. Ja. Thomas aus Dresden hat dagegen schon am Thermostat gedreht. Er heizt schon ein bisschen, denn er wohnt unterm Dach und da ist es frisch, wenn der Wind so wie jetzt draußen heftig ist. Und er ist sein eigener Heizungsmanager. Birgit aus Delitzsch ist auch ihre eigene Heizungsenergiemanagerin, weil sie allein lebt.
2: Bei mir wird noch nicht geheizt, weil es noch nicht geht. Bei uns wird jetzt im Neubaugebiet nach und nach zugeschaltet. Jedoch habe ich ein Thermostat und bediene es, wie ich es brauche. Spare damit echt Geld ein.
0: Und bei Frank aus Freital hat wohl die Katze den Titel Energiemanagerin.
1: Will sie auf den Balkon, ist die Türe offen und die Heizung aus. Und im Moment ist die Heizung auch noch aus. Heinrich aus Leipzig macht beim Thema Heizen seinem Nachnamen alle Ehre. Er bleibt im Moment noch ganz ruhig, was das Heizen angeht. Okay. Vor allem, weil er in seiner Wohnung alle Fenster Südseite hat. Und rein zufällig kam bei ihm gestern die Betriebskostenabrechnung 2025, aber nur für die Monate November und Dezember, da er erst zum 1.11. eingezogen ist, 207 Euro Rückerstattung. Und wer hat's gemanagt?
0: Ja, wer?
1: Heinrich hat geschrieben, der Papa.
0: Ja.
1: Ja, und bei Kerstin aus Chemnitz wird schon geheizt, zum Beispiel im Wohnzimmer. Und Ronny hat die Heizung in Netschkau auch schon an, vor allem um zu vermeiden, dass das Haus auskühlt. Erneut hochheizen wäre ja teuer.
0: Das hat mir mein Heizungsmonteur auch eingebläut.
1: Meiner auch.
0: Danke Alex fürs Zusammenfassen. Vielen, vielen Dank für Ihre Nachrichten. Alle konnten wir gar nicht vortragen. Und ich sage Ihnen, Shaken Stevens hat Ärger mit seiner Betriebskostenabrechnung. Hier ist sein Song, Heul ein kleines bisschen.

0: Michael Jackson beim Sachsenradio macht die Welt ein bisschen besser und da kann man ja auch vor dem eigenen Kleiderschrank anfangen oder im. Ja, bei vielen ist der so voll, sie wissen, dass die Tür nur noch mit Knie und gutem Zureden zugeht. Und trotzdem heißt es morgens, also ich habe gar nichts anzuziehen. Also wird Neues gekauft und irgendwann muss Altes raus, bloß wohin mit den Sachen, die eigentlich noch viel zu gut für den Müll sind. In den Höfen am Brühl in Leipzig läuft heute eine Tauschaktion, alte Kleidung gegen Gutscheine für neue. Und mein Kollege Roland Kühnke hat sich mal umgehört.
1: Früher gab es Lumpensammler, dann Sammelstellen und später Kleidercontainer am Straßenrand. Aber die Lumpen von früher sind heute keine wirklichen Lumpen mehr, sondern zum Teil gut erhaltene, wenig getragene Sachen. Ab damit in die Höfe am Brühl. Es hat sich eine lange Schlange gebildet, schon lange vor der geplanten Eröffnungszeit. Viele Menschen, junge, alte, mit großen Tüten und Taschen.
2: Tatsächlich liegen die Sachen seit einem Jahr schon im Keller rum, weil ich einmal meinen Kleiderschrank aussortiert habe und ich würde die ganz gerne loswerden und finde das gut, dass sie hier noch für was Gutes verwendet werden, weil in diesen Kleiderkisten habe ich immer Angst, dass es eh nur weggeschmissen wird.
1: Die Kleidercontainer, die Sammelboxen am Straßenrand.
3: Da weiß man ja nicht, wo es landet. Und wenn man hier eine kleine Belohnung kriegt und das auch noch für einen guten Zweck ist, dann ist das besser. Dann gefällt mir das.
1: Die kleine Belohnung ist ein 5-Euro-Gutschein für 3 Kilogramm, ein 10-Euro-Gutschein für 6 Kilogramm alte Sachen. Der gute Zweck? Das Deutsche Rote Kreuz gibt die Kleidungsstücke weiter an Bedürftige. Deshalb sollten sie schon noch tragbar sein, mahnt Anja Herzog, Marketingverantwortliche der Höfe am Brühl.
4: Es muss gewaschen sein, dürfen keine Flecken, keine Löcher etc. sein. Also es muss noch gut tragbar sein. Es darf jetzt keine eigentlich Wegwerfkleidung sein.
1: Nicht genommen werden.
4: Unterwäsche, Socken, Strumpfhosen, Bademode, Schuhe, Taschen oder Lederwaren oder auch Kissen und Teppiche.
1: Geduldig warten die Menschen in der Schlange vor der Waage. Am Kleidercontainer würde es schneller gehen.
5: Ja, aber da kriegt man ja nichts dafür. Also ich habe es schon bei Vinted probiert, aber da ist es schwierig, was zu verkaufen.
1: Und hier ist ein kleiner Gutschein, aber...
5: Besser als nichts. Und man macht trotzdem noch was Gutes.
6: Ja, ich bin froh, dass es weg ist. Die Kinder, die passen da nicht mehr rein, also...
1: Sind Sie froh, die alten Sachen loszuwerden oder freuen Sie sich auf den Gutschein?
7: Weder noch. Es gab keine bessere Möglichkeit und das ist die letzte Möglichkeit, dann auch Geld rauszumachen.
8: Bei uns sind sie alle abgebrannt worden und deshalb gebe ich es eben lieber hier ab und da weiß ich, dass es an den Ort kommt, wo es vielleicht verwendet wird.
1: Die Tauschaktion Altkleider gegen Gutscheine in den Höfen am Brühl läuft noch bis übermorgen, jeweils von 11 bis 19 Uhr.
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2: So, jetzt nochmal der Versuch. 16.30 Uhr.
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4: Einen schönen guten Tag. Wechselnd bis stark bewölkt ist es am Abend. Einige Schauer, dann bei 13 Grad. Morgen bis 18 Grad. Vereinzelt Sprühregen, später auch Sonne und bis 18 Grad.
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4: Seit Juni läuft am Landgericht Leipzig der Prozess um einen groß angelegten Cybertrading-Betrug. Mehr als 40 Millionen Euro sollen Anleger verloren haben. Angeklagt ist eine 30-jährige Albanerin, die eine der Strippenzieherinnen gewesen sein soll. Den Prozess beobachtet meine Kollegin Nadja Malak für uns. Nadja, erklär doch bitte erst einmal, warum in Leipzig prozessiert wird und wie diese Betrugsmasche funktioniert. Aber erstmal zu Leipzig.
5: Es war so, dass das LKA Sachsen da federführend mit ermittelt hat und dieser Betrugsfirma auf die Spur gekommen war, die in Georgien dann letztlich saß. Und deswegen ist jetzt das Verfahren hier nach Leipzig gekommen. Und seit Juni, wie gesagt, muss ich die Denisa H. vor Gericht verantworten. Sie war bei einer Firma, die hat Software hergestellt, mit der man online Anlageplattformen betreiben konnte. Das waren alles Fake-Plattformen. Da wurden die Menschen reingeloggt durch Callcenter, die wurden angerufen, denen wurden unglaubliche Gewinne versprochen mit ganz tollen Anlagen. Und die wurden dann auch aufgezeigt in dieser Software, die sie dann eben bekommen haben. Aber das war einzig und allein das Ziel, dieses Geld, das die Leute anlegen, direkt in die eigene Tasche verschwinden zu lassen. Die Staatsanwaltschaft spricht von ca. 700 Geschädigten und viele davon sind auch in dem Verfahren Nebenkläger.
4: Die Angeklagte soll ja laut der Staatsanwaltschaft eine leitende Angestellte gewesen sein. Jetzt hat sie umfassend ausgesagt. Wie hast du das erlebt?
5: Das war wirklich sehr, sehr spannend. Denisa H. hat über 2 Tage hinweg ausgesagt. Sie ist wirklich eine sympathische Frau. Sie ist total tough. Sie kommt aus Albanien, hat erzählt, dass sie damals in Albanien gearbeitet hat und gefragt worden ist, ob sie mit nach Georgien gehen will und für einen Lohn von 2500 US-Dollar plus eine Wohnung. Das hat sie dann gemacht und sie hat erzählt, dass sie sozusagen dort für den Support, also für die Betreuung der Kunden, also der Menschen oder der Betrüger, die diese Software gekauft haben, zuständig war.
4: War sie denn jetzt tatsächlich die große Strippenzieherin in der Betrugsmasche?
5: Naja, also so wie sie jetzt ausgesagt hat, erscheint es mir eher, dass sie wirklich nur die Kunden betreut hat. Die eigentlichen Drahtzieher waren dann wohl andere. Ihr Chef, der wurde ja bereits im Januar in Bamberg zu einer sehr, sehr hohen Haftstrafe verurteilt. Die wesentliche Frage wird jetzt aber in dem Prozess noch sein, wie viel wusste sie und wann wusste sie genau, dass das eigentlich alles nur betrügerisch ist?
4: Kann man nach der Aussage mit einem baldigen Urteil rechnen?
5: Es sind wirklich noch ganz, ganz viele Verhandlungstage angesetzt, weil viel geklärt werden muss, sagte gestern auch die Vorsitzende Richterin. Das wird noch bis ins kommende Jahr dauern.
4: Dankeschön an Nadja Malak für diese Infos. Und es geht weiter mit Nachrichten. In Leipzig wird die geplante große Asylunterkunft in der Dietzmannstraße nicht mehr gebaut. Das teilte das Sozialamt auf Anfrage von MDR Sachsen mit. Derzeit seien in den bestehenden Gemeinschaftsunterkünften nur 3/4 der Plätze belegt. Sollten künftig wieder mehr Geflüchtete nach Leipzig kommen, gäbe es noch genug Reserveplätze. Bei einem Motorradunfall in Jesewitz bei Eilenburg ist ein 19-Jähriger verletzt worden. Der Motorradfahrer wollte auf der B87 kurz vor Ortseingang ein Auto überholen. Dabei bemerkte er zu spät einen nach links abbiegenden Traktor mit Anhänger. Der junge Mann stürzte und prallte gegen den Anhänger. Er kam ins Krankenhaus. Der Schaden liegt bei rund 5.000 Euro. Kitas, Parkgebühren und Elektroautos. Mit diesen Themen beschäftigt sich heute der Delitzscher Stadtrat. So sollen die Gebühren für Krippe, Kindergarten und Hort zum Jahresbeginn 2027 steigen. Auch das Parken könnte teurer werden. Geplant sind 1 Euro für die erste Stunde und ein neuer Tagestarif in Höhe von 8 Euro. Und das war der Regionalreport aus der Region Leipzig.
2: Uhr zum MDR Sachsen Verkehrsservice. An neuen Richtung München zwischen Leipzig West und Bad Dürrenberg ist die rechte Spur nach einem Unfall gesperrt. A14 Richtung Magdeburg zwischen Schkeuditzer Kreuz und Gröbers. Stau wegen Bergungsarbeiten auf der linken Spur 20 Minuten plus. Auch 20 Minuten mehr auf der A72 Richtung Leipzig zwischen Stolberg Nord und Kreuz.

0: Chemnitz, stockender Verkehr. A72 Richtung Hof. Zwischen Chemnitz Süd und Stolberg Nord stauen nach einem Unfall auf der rechten Spur. Im Landkreis Görlitz ist die Straße zwischen Dittmannsdorf und Döpschütz wegen Bergungsarbeiten gesperrt. Die Straße zwischen dem Grenzübergang Baratal und Bad Gottleuber ist nach einem Unfall gesperrt. Und es wird geblitzt auf der B181 am Ortsausgang Wallendorf Richtung Merseburg, in Brockwitz Richtung Meißen, am Ortseingang Flößberg aus Richtung Vorburg. Neue Tipps geben Sie bitte durch unter 0800 6375 637, ist kostenfrei und eine gute Fahrt.
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1: 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Und wir starten auch diesmal wieder ganz von vorn bei Ruben aus Mildenau in Guten Morgen Sachsen. Offensichtlich weiche Knie bekommen hatte. Ich nehme die 200 Euro so mit.
2: Das wird's gewesen sein.
3: Das soll's gewesen sein.
2: Ja.
3: Ach Mann.
2: Ja.
3: Was ist denn heute los?
2: Nein, schlechte Wetter.
3: Wie, das schlechte Wetter und das drückt denn so auf die Stimmung, dass man sagt, lieber nicht oder was?
2: Richtig.
3: Nee, davon darf man sich doch gar nicht beeinflussen lassen. Das Wetter draußen ist mies, da muss man sagen, so, ich möchte jetzt bitte weg in die Sonne, ich möchte ins Reisebüro gehen und an Urlaub denken.
2: Nein. Nee, ich habe noch nie durchgekommen, aber jetzt hat es endlich doch mal geklappt.
1: Das lag heute wohl in der Herbstluft. 4 Spiele heute Morgen, 4-mal Sicherheitsdenken. Alle klammerten sich an ihren ersten Gewinn, keine Zocker in Sicht. Also ich setze meine Hoffnung jetzt auf 17.40 Uhr. 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

0: Sportfeuer an diesem denkwürdigen 24. September, sportlich gesehen. Ja, vor 11 Jahren klang das so hier.
1: So I'm a totally normal guy. I'm the normal one.
0: Ja. Der ganz normale Kloppo-Wahnsinn. Damals begann er sein Traineramt beim ersten FC Liverpool. Und 11 Jahre später ist der ganz normale Jürgen Klopp nun Bundestrainer. Und heute hat er sein erstes Spiel mit unserer Nationalmannschaft. Also wenn es schief geht, spricht immerhin niemand mehr über Paraguay. In der Nations League geht es in Amsterdam gegen Holland. In schwarzen Trikots die Schmach von der USA-WM wettmachen, meint Burkhard Hupe.
2: 29. Juni, Boston, kurz vor Mitternacht. Die schwarze Stunde beginnt.
3: Jonathan Tah, FC Bayern München, orangefarbene Fußballschuhe, drüber!
2: 3 Monate später, Amsterdam. Höchste Zeit für 90 Minuten Schwarz-Rot-Gold.
4: Ich würde uns gerne die Fahne zurückholen.
2: Jürgen Klopp, Bundestrainer. Es war höchste Zeit.
5: Lektion 1 für unsere gemeinsame Zukunft. Wir lernen Spaß unter Druck zu haben.
2: Nach der Zeit der Schmerzen, nun also der Trainer der Herzen.
6: Das Coole daran, wenn man neu ist, dann gibt es gar keine Probleme, es gibt aber nur eine Lösung.
2: Die Niederlande gegen Deutschland, die Feuertaufe von Amsterdam.
7: Es ist dann einfach so, dass du dann auch selber sagst, ey, der ist ja ein Megatyp und so war es bei mir auch, ey, für den willst du das Feuer gehen.
8: In Amsterdam habe ich auch nicht von vielen Freundschaftsspielen gehört, also es geht direkt zur Sache.
9: Wenn die anderen alle mitmachen schön und er sie richtig motiviert, dann ist das okay.
10: Ich drücke ihm auf alle Fälle die Daumen.
0: Na, machen wir doch Anstoß. In Amsterdam ist 20:45 Uhr. Die Kollegen von RTL übertragen.

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15: Das ist ja großartig, dass uns so viele auch im Urlaub einschalten. Vorhin Türkei und Côte d'Azur, jetzt kamen Grüße aus Kreta von Andrea aus Dresden. Besten Dank, 23 Grad dort. Wir hängen weiter bei ungefähr 8 bis 16 Grad fest und auch die Schauer sind noch nicht durch. In der Nacht nieselt es vereinzelt noch bei 10 bis 4 Grad. Morgen beruhigt sich das Ganze. Es wird meist trocken bleiben bei 11 bis 18 Grad. Und dann wird der Herbst am Wochenende plötzlich handzahm, ruhig, sonnig und warm. Samstag bis 23 und Sonntag örtlich bis 24, 25 Grad.
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16: Mit Andreas Kalb. Schönen guten Tag. Der Verzicht Berlins auf eine Olympia-Bewerbung wird in Sachsen bedauert. Beim Landessportbund zeigte man sich enttäuscht. In der Verbindung einer internationalen Metropole mit Sportstandorten in Brandenburg, Mecklenburg-Vorpommern und Sachsen hätte großes Potenzial gelegen, sagte ein Sprecher. Auch Ministerpräsident Kretschmer sprach von einer riesigen verpassten Chance. Er sieht als Auslöser für den Verzicht vor allem den Wahlausgang vom vergangenen Sonntag. Die Berliner Linke als stärkste Partei lehnt die Olympia-Bewerbung ab. In Leipzig sagte Oberbürgermeister Jung, in der Hauptstadt habe der Rückhalt in der Bevölkerung gefehlt. Er betonte, viele Projekte in seiner Stadt würden auch ohne eine Olympia-Beteiligung umgesetzt. Der Zoll hat zur Bekämpfung von Schwarzarbeit Objekte von zwei Baufirmen in Dresden und Bautzen durchsucht und Beweismaterial sichergestellt. Im Fokus stehen nach Angaben der Staatsanwaltschaft die beiden 47 Jahre alten Verantwortlichen der Unternehmen. Sie sollen ihren Angestellten den Lohn vorenthalten und das Geld veruntreut haben. Insgesamt wurden demnach 13 Objekte durchsucht, darunter Privatwohnungen und Geschäftsräume. Die Beamten stellten mehr als 22.000 Euro Bargeld sicher und pfändeten weitere 300.000 Euro auf einem Bankkonto. Der Bundestag hat über eine Reform der Organspende beraten. Auf dem Tisch liegen zwei fraktionsübergreifende Vorschläge, wie Birte Sönnigsen berichtet.
6: Beide Gruppen wollen die Zahl der Organspender erhöhen, haben aber ganz unterschiedliche Vorstellungen, wie das gelingen kann. Eine Gruppe möchte das bisherige Prinzip beibehalten, nämlich Organspender wird nur, wer zu Lebzeiten ausdrücklich zugestimmt hat. Die Abgeordneten wollen auch auf mehr Aufklärung zum Thema Organspende setzen und Abläufe in Krankenhäusern verbessern. Außerdem sollen alle nach ihrem 18. Geburtstag aufgefordert werden, eine Entscheidung zu treffen, ob sie Organspender sein wollen oder nicht, allerdings unverbindlich. Eine andere Gruppe macht sich für die Widerspruchsregelung stark. Sie will, dass Erwachsene in Zukunft als Organspender gelten, es sei denn, sie widersprechen zu Lebzeiten aktiv.
16: In Deutschland warten mehr als 8.000 Menschen auf ein Organ. Ihnen stehen etwa 1.000 Spender pro Jahr gegenüber. Die Polizei in Zwickau warnt vor einer neuen Betrugsmasche. Dabei übernehmen die Täter Nutzerkonten bei WhatsApp und bitten deren Kontakte um Geld. Nach Behördenangaben wurden seit August 12 dieser Taten allein im Bereich Zwickau bekannt. Die Täter erbeuteten dabei mehrfach Geldsummen. Die Polizei rät dazu, keine unbekannten QR-Codes zu scannen und bei WhatsApp regelmäßig die verknüpften Geräte zu überprüfen. Das waren Nachrichten von MDR Sachsen. 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
15: Danke Andreas. Bis um 6 zu den XL-Nachrichten und hier ist der MDR Sachsen Verkehrsservice. A4 Richtung Magdeburg zwischen Schkeuditzer Kreuz und Gröbers. Stau wegen Bergungsarbeiten auf der linken Spur, Viertelstunde plus. A17 Richtung Dresden zwischen dem Grenzübergang Breitenau-Schönwald und Bad Gottleuba Stau. A72 Richtung Leipzig zwischen Stolberg Nord und Kreuz Chemnitz stockender Verkehr. 20 Minuten kommen hier drauf. Eine Dreiviertelstunde auf der A72 Richtung Hof zwischen Chemnitz Süd und Stolberg Nord Stau nach einem Unfall. Nach Unfällen sind gesperrt die Straße zwischen Dittmannsdorf und Döpschütz und zwischen dem Grenzübergang Baratal und Bad Gottleuba. In Dresden auf der B170 Innsbrucker Straße zwischen Ortseingang und Südhöhe Behinderung nach einem Unfall. Und Blitzer stehen auf der B181 am Ortsausgang Wallendorf Richtung Merseburg, in Brockwitz Richtung Meißen, am Ortseingang Flößberg aus Richtung Frohburg. Für weitere Tipps rufen Sie bitte an, jederzeit kostenfrei unter 0800 6375 637. Herzlichen Dank.
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15: Und eine gute Fahrt und eine Truppe dieser Stunde passt heute ziemlich genau zu dem, was jetzt die Tochter von Markus Söder gesagt hat über ihre Generation und Allgemeinbildung. Vieles müsse man heute nicht mehr im Kopf haben, weil Wissen jederzeit über die KI abrufbar ist. Ja, das war früher auch schon so. Vorne stehen und die eigentliche Arbeit läuft im Hintergrund. Wir spielen gleich Milli Vanilli.
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1: Und da ist er wieder, Renato Bodenburg. Tippst du noch was nebenbei?
2: Ja, ich tippe gerade. Ich passe hier gerade noch den Wetterbericht an.
1: Sehr fleißig.
2: Für morgen. Der muss ja ordentlich aussehen.
1: Ne? Sehr schön, ja. Mhm. Also ich hoffe, unsere Wohnung ist wieder trocken, nachdem sich unser Hund heute erstmal geschüttelt hat. Nach der Gassi-Runde hat er ganz schön geplattert. Jetzt ist es entspannter.
2: Naja, also da kannst du schon nochmal, kommt immer drauf an. Mhm. Da muss man wirklich jetzt, wenn man so die Karte nimmt, das Satellitenbild so richtig groß zoomen und dann hat man viele einzelne kleine Schauer. Und die können dann eben schon mal dafür sorgen, dass Wuffi dann auch immer noch mal richtig nass wird. Aber das wird langsam weniger. Also die Schauer sind schon etwas weniger vertreten auf dem Radar. Und das ist auch die Entwicklung, sodass das also im Laufe des Abends dann allmählich noch ein bisschen weiter zurückgeht. Dann die Wolken auch noch ein Stückchen auflockern werden. Und im Grunde genommen dann durch die Nacht es sogar dann schon wieder weitgehend trocken gehen wird.
1: Wie nennst du meinen Hund? Wuffi, meinen bissigen Hund?
2: Alle Hunde sind doch eingeschlossen jetzt gewesen.
1: Alles klar.
2: Ja.
1: So, dann kommen wir schon mal zum Freitag.
2: Ja, wir haben immer noch so diesen Tiefdruckeinfluss vom Nordwesten, vom Nordosten. Ach Mensch, die Himmelsrichtung hier. Mhm. Also, wir haben im Grunde genommen erstmal eine ganze Menge an Wolken morgen, die sich eher so über die Osthälfte dann noch über das Elbtal hinweg bis zum Raum Riesa-Großenhain, Torgau mit reinziehen. Es kann vor allem im Vogtland schon mal richtig mit Sonne losgehen. Ansonsten rauf bis zur Region Leipzig ist mal die Sonne dann mit dabei. Aber von dort her setzt sich allgemein das freundlichere Wetter dann im Tagesverlauf fort. Allerdings Elbtal bis Oberlausitz, wahrscheinlich so bis zum Nachmittag teilweise so ein paar dichte Wolkenfelder. Da könnte es für ein bisschen Sprühregen reichen. Ansonsten bleibt es aber weitgehend trocken. Und das Gute jetzt, es wird auch langsam wieder wärmer. Morgen ist es nicht mehr so windig. Temperaturen zwar nur bis 18 Grad, aber wenn die Sonne rauskommt, ist es dann schon wieder deutlich angenehmer.
1: Ja, das Wochenende wird schön warm.
2: Das wird schön warm. Also es sind auf alle Fälle am Sonnabend schon mal 23 Grad. Mhm. Am Sonntag gibt es 24, vielleicht schon mal 25 Grad. Und ich verspreche noch nicht so viel, wenn ich sage, der Montag, der kann da noch eins drauf. Auflegen. Dann gibt es bis 26 Grad. Wäre letzten Endes wieder ein Sommertag. Ja. Wir haben Wochenende, Sonnabend eine ganze Menge an Sonnenschein. Am Sonntag sind noch ein paar Wolken mit dabei, aber ansonsten wirklich freundlich.
1: Gut, schön. Zum Thema Himmelsrichtung. Südlich von mir ziehe ich jetzt den Regler. Ach. Danke, Renato.
2: Wenn du im Auto sitzt und links, rechts in einer bestimmten Situation sagen musst, geht nicht. Das ist genau der Zustand.
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0: lieber Nelly? Nein. Beim Sachsenradio. Mädchen, du weißt, es stimmt. Oh ja, mit meiner sportlichen Bilanz könnte ich dieses Jahr keinen Pokal holen. Ein bisschen radeln, das war's dann auch schon fast. Wie sieht's bei Ihnen aus? Sind Sie sportlich noch dran? Also mein Nachbar, der Boschert Heinz, hat jedenfalls gestern mal wieder Sport gemacht.
1: Ja, du, und da hab ich gemerkt, also es gibt ja so Sportarten, mein Gutster, da schmeißen die Spieler die Bälle ins Publikum,
0: ja,
1: kennst du doch.
0: Ja, Fußball, Handball auch.
1: Genau. Nur seit gestern weiß ich, beim Bowling sollte man es nicht machen.

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12: 5:30 ist es.
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14: Guten Abend. Und jetzt am Abend ist es wechselnd bis stark bewölkt. Es gibt einige Schauer bei 12 bis 13 Grad. In der Nacht trocken 10 bis 18.

0: Bauhof und die Sanierung der Trauerhalle in Thierbaum. Die Sitzung beginnt 19 Uhr im Rathaus von Bad Lausick. An der Mügelner Grundschule Tintenklecks soll mehr Platz entstehen. Dafür plant die Stadt den Abriss eines Gebäudes an der Alt-Mügelner Straße. Der Stadtrat soll heute zusätzliche 2000 Euro dafür freigeben. Außerdem entscheiden die Räte über einen AfD-Antrag, dauerhaft die Deutschland- und die Sachsenflagge vor dem Rathaus zu hissen.
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0: Tja, und wer in Delitzsch in dieser Woche die Stadtbibliothek betritt, auf der Suche nach einem guten Buch, kommt womöglich mit einer Topfpflanze wieder raus. Denn noch bis Samstag ist die Bücherei auch Pflanzentauschbörse. Eine Aktion, der weitere folgen sollen, der Kenze berichtet.
2: Grünzeug in der Bücherei. Was soll das denn nun wieder? Nur Gutes. Bibliotheksleiterin Katja Miklai und ihr Team unterstützen den Kreislauf.
3: Man hat so viel zu Hause, was man gar nicht braucht, was man gar nicht benutzt und womit man anderen aber eine Freude machen könnte. In der Bibliothek, da geht es ja im Prinzip um das Gleiche, dass man nicht alles besitzen muss, man sich Sachen ausleihen kann, man Sachen miteinander teilt. Ja, dann dachten wir, das können wir doch mal für Pflanzen anbieten.
2: Eine Etage hoch, vor dem Raum mit den Bücherregalen zu Jugendliteratur, Hauswirtschaft und Militärwesen, stehen zwei Tische, die auch schon einiges an Grün präsentieren.
3: Die allermeisten haben jetzt Zimmerpflanzen mitgebracht und Senker von Zimmerpflanzen. Kann sich jeder, der möchte, mitnehmen. Also man muss auch keine Pflanze zum Tausch sozusagen gebracht haben. Die Leute sind dankbar, wenn die Pflanzen ein neues Zuhause finden.
2: Das Angebot wird wahrgenommen. Eine Frau kommt die Treppe hinauf, im Arm eine Topfpflanze. Bücher haben sie schon länger nicht hergelockt, die Tauschbörse schon.
4: Finde ich super, ist ein Grund herzukommen und sich nochmal mit der Bibliothek zu beschäftigen und was Schönes mitzubringen und anderen eine Freude zu bereiten.
2: Und was ist mit Tauschen?
4: Nein, ich nehme heute nichts mit, ich habe genug zu Hause.
2: Wie es der Zufall will, kommt eine zweite Frau hinzu. Sie öffnet ihre Handtasche und präsentiert Niedliches im Becher.
4: Da muss auch noch viel Liebe drin gesteckt werden.
5: Ja, ich habe eigentlich alles nur, was klein und niedrig ist.
2: Auch sie will eigentlich nur was dazustellen. Aber wer Pflanzen liebt...
5: Ach, ich würde ja was mitnehmen. Aber das ist so schwer.
2: Ausgerechnet die größte Topfpflanze hat es ihr angetan. Keiner von den Umstehenden weiß, was genau das für eine ist, aber sie erfüllt das entscheidende Kriterium.
5: Die sieht wirklich schön aus.
2: Noch ist die Tauschbörsenidee hier eine zarte Pflanze. Die Bibliothek läuft keine Gefahr, zum Gewächshaus zu werden.
5: Es könnte mehr sein, denn Delitzsch ist ja doch relativ eine große Stadt, aber es läuft ja erst an.
2: Katja Miklai plant, diese einwöchigen Tauschbörsen öfter anzubieten, zweimal im Jahr für Pflanzen.
3: Und wir überlegen, ob wir auch weitere Tauschaktionen in Zukunft machen. Die nächste steht schon fest, da machen wir in der letzten Novemberwoche einen Weihnachtsdeko-Tausch. Da kann sozusagen jeder, der überschüssige Weihnachtsdekoration zu Hause hat, kann die hierher bringen und jemand anderen damit glücklich machen.
2: Vielleicht sind ja auch irgendwann noch Haushaltsgeräte dran. Ein gesunder Kreislauf tut schließlich überall gut. Und eine Bibliothek hat garantiert zu jedem Tauschthema auch das passende Buch.
0: Ein Bericht von Dirk Henze war das. Und wir haben noch einen Tipp: Im Laden auf Zeit in der Leipziger Kohlgartenstraße wird heute Theater gespielt. Das Theaterpack zeigt um 19.30 Uhr das Stück Sunny Boys. Und das war der Regionalreport aus der Region Leipzig.
6: 17.34 Uhr, viel los, viele Meldungen. Es geht los auf der A14 Richtung Magdeburg. Zwischen Schkeuditzer Kreuz und Gröbers Stau wegen Bergungsarbeiten auf der linken Spur. A17 Richtung Dresden zwischen dem Grenzübergang und Bad Gottleuba Stau, halbe Stunde plus. A72 Richtung Leipzig zwischen Stolberg Nord und Kreuz Chemnitz stockt es. 10 Minuten kommen hier drauf. Eine Stunde auf der A72 Richtung Hof. Zwischen Chemnitz Süd und Stolberg Nord 9 Kilometer Stau, ein Unfall hier. Nach Unfällen sind gesperrt im Landkreis Görlitz die Straße zwischen Dittmannsdorf und Döpschütz und dann die Straße zwischen dem Grenzübergang Baratal und Bad Gottleuba. B101 Richtung Großhartmannsdorf. In Großhartmannsdorf Stau nach einem Unfall. In Dresden auf der B170 Innsbrucker Straße zwischen Ortseingang und Südhöhe Behinderungen nach einem Unfall auch. Es wird geblitzt auf der B181 am Ortsausgang Wallendorf Richtung Merseburg, in Brockwitz Richtung Meißen, am Ortseingang Flößberg aus Richtung Vorburg. 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Gute Fahrt mit Dusty Springfield.
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1: So, jetzt wollen wir aber mal. Es ist schon fast dunkel im Reiseland Sachsen. 200 Euro Urlaubsgeld, die liegen schon ziemlich sicher im Handgepäck. Auf der Reise nach Italien, die sind unser Startkapital. Und am Check-in steht schon jemand mit Fernweh, und zwar Jens aus Adorf. Hallo Jens.
2: Hallo Mike.
1: Ist Italien einer Ihrer Sehnsuchtsziele?
2: Oh ja. Habe ich immer gute Erinnerungen dran,
1: ja,
2: in vielerlei Hinsicht.
1: Und zwar?
2: Ja, ich habe dort eine schöne Radtour hingemacht und ich habe in Italien geheiratet.
1: Ah, ich wollte gerade sagen, habe eine schöne Frau kennengelernt, dachte ich erst.
2: Ja, ich habe sie zur Frau genommen dort.
1: Ja, schön. Frau. Klasse. Ist sie jetzt bei Ihnen?
2: Ja.
1: Und wir haben noch einen Urlaubshungrigen, und zwar Frank aus Görbersdorf. Hallo Frank.
3: Hallo Mike.
1: Ist das Nähe Öderan, ja?
3: Das ist Nähe Öderan, genau. Ja.
1: Habe ich jetzt mit urlaubshungrig übertrieben?
3: Nein, urlaubshungrig schon, ja.
1: Ja. Welche Reise werden Sie so schnell nicht vergessen?
3: Italien war auch eine sehr schöne Reise, ja.
1: Mhm, schön.
3: Aber ja, jede Reise ist schön.
1: Na, würde ich auch sagen. So, dann mal auf zum Männerduell. Wollen Sie sich noch gegenseitig etwas Mut machen?
3: Ja, viel Erfolg.
1: Okay, jetzt dürft ihr die Hörner ausfahren. Dann lassen Sie uns jetzt die Koffer packen. Wir reisen wieder Richtung Süden. Ich umschreibe ein ganz bestimmtes Reiseziel. Tipp für Tipp wird es leichter. Wenn die Lösung haft, ruft sie bitte sofort rein. Aber nur eine Chance gibt es. Ja, wer falsch rät, schenkt dem anderen automatisch die 200 Euro. Ihr versteht mich gut?
3: Ja.
1: Gut, dann geht's los. Heute geht's, wie gesagt, nach Italien in eine berühmte Stadt. Möchte schon jemand? Unser Ziel liegt im Süden des Landes und ist deutlich quirliger als viele andere italienische Städte. Kulinarisch hat die Stadt etwas erfunden, das inzwischen auf der ganzen Welt gegessen wird.
2: Neapel.
1: Wie bitte?
2: Neapel.
1: Richtig, wer hat's gesagt?
2: Jens.
1: Jens, herzlichen Glückwunsch nach Adorf.
2: Dankeschön.
1: Super gemacht, Dankeschön. Dann Dankeschön fürs Mitspielen, Frank.
3: Ja, alles klar. Vielen Dank.
1: Fünf Chancen haben Sie noch morgen.
3: Genau.
1: Gut. So, und jetzt, Jens, geht's ans Eingemachte. Setzen oder einsacken ist wieder die Frage.
2: Ich sack's ein.
1: Ja, für morgen?
2: Ja.
1: 6.40 Uhr wäre dann die nächste Runde.
2: Okay.
1: Großartig.
2: Ich sack's ein, ich wollte es gerne haben.
1: Ach, ich sack es ein. Ach so, ich habe wahrscheinlich, ich setze es ein. Okay.
2: Nee, das ist ein Unterschied. Nee,
1: das lasse ich jetzt nicht gelten, so einfach, Jens. So einfach lasse ich es hier nicht vom Hof.
2: Wie ist das jetzt gemeint?
1: Naja, also 400 Euro morgen.
2: Ja, nee, ich bin mit den 200 zufrieden.
1: Nee, das sind nur 2 × 100, ne?
2: Ja, das sicherlich. Ja.
1: Sie schaffen das. Sie haben schon vieles geschafft. Sie schaffen das.
2: Nee.
1: Wirklich nicht?
2: Nee, wirklich nicht. Oh. Ich nehme die 200.
1: Alles klar. Dann wünsche ich einen schönen Urlaub und danke fürs Mitspielen, Jens. Danke nach Adorf. Schönen Abend noch.
2: Dankeschön. Mhm. Tschüss.
1: Und damit brauchen wir für die nächste Runde wieder 2 neue Kandidaten. Wie gesagt, morgen früh 6.40 Uhr. Wenn Sie Mut und Zeit haben, können Sie sich jetzt anmelden.
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Mick Stracker und seine musikalische Flucht vor dem Alltagsstress. In diesem Sinne, schönen Feierabend im Park. Der Titel entstand tatsächlich bei einem Spaziergang. Kurzer Einschub nach einem ordentlichen Krach mit seiner Freundin. Und der nächste Titel ist bis heute der einzige deutschsprachige Song, der jemals Platz 1 der US-Charts erreichte. Und wir feiern seine geniale Hommage an Mozart als den allerersten Popstar der Geschichte. Jetzt hier beim Sachsenradio, hier ist Falco mit Rock Me Amadeus. Musik.

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2: Kurz vor 6 Uhr, der ruppige Donnerstag macht langsam Feierabend. Letzte Schauer sind noch unterwegs, zum Abend wird es aber immer trockener und auch der Wind lässt nach. In der Nacht nur noch vereinzelt ein paar Tropfen, 11 bis 6 Grad, im Vogtland örtlich um 3. Morgen wird es dann deutlich ruhiger, meist trocken bei 16 bis 18 Grad. Und am Wochenende dreht der Herbst richtig hoch. Sonnenreich wird es ruhig und warm, örtlich 25 Grad, am Sonntag eine Spitzenzahl. Passt doch zur deutschen Hitparade, vorher nochmal der Radioreport. Ich bin Teschners Mike, schönen Abend Ihnen.
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3: Mit Andreas Kalb und diesen Themen. Bäume gegen den Klimawandel, Pflanzaktion in Oberwiesenthal. BND und Verfassungsschutz sollen echte Geheimdienste werden. Und neue Baumaterialien aus Chemnitz. TU feiert 20 Jahre Leichtbau. In Oberwiesenthal ist am Nachmittag der 123. Deutsche Wandertag eröffnet worden. Bis Sonntag werden in der Region Besucher und Vereine aus ganz Deutschland erwartet. Zum Auftakt ging es aber nicht nur ums Wandern, sondern auch um den Wald der Zukunft. Bei einer großen Pflanzaktion werden mehr als 4000 Weißtannen und Buchen gesetzt. Damit sollen die Wälder im Erzgebirge widerstandsfähiger gegen den Klimawandel werden. MDR Sachsen-Reporterin Manja Kraus hat die Aktion heute begleitet.
4: Es hat in Strömen geregnet und trotzdem haben sich viele Freiwillige gefunden, ein Bäumchen in die Erde zu setzen. Auch Sven Röber, der auch das Wetter so nimmt, wie es eben ist.
5: Gut fürs Pflanzen. Muss man nicht nachgießen. Ich bin erstmal glücklich, dass er in der Erde ist. Und ich bin Touristiker und als Touristiker leben wir natürlich auch von einem gesunden Wald hier im Erzgebirge. Und deswegen war es für mich gar keine Frage, heute teilzunehmen.
4: Den ganzen Tag über kamen die Wanderer. Sachsenforst und die Stiftung Wald hatten für genügend Bäumchen gesorgt. Freut sich Clemens Weiser, der Forstbezirksleiter Neudorf.
6: Wir haben in Summe 2500 Buchen und 2000 Tannen. Wir hoffen heute auf Regen und Sturm hier.
4: Die einjährigen Buchen und die dreijährigen Weißtannen werden zwischen den großen Bäumen verteilt. Für Katrin Heinrich eine knifflige Aufgabe. Sie gräbt und gräbt.
7: Man kann jetzt nicht bis nach unten vordringen. Da ist ein Stein drunter. Ich muss einen anderen Platz suchen. Ich will ja auch bestmögliche Bedingungen für meine Weißtanne.
4: Sie sollen Stück für Stück den Fichtenwald zu einem Bergmischwald umbauen. Forstbezirksleiter Clemens Weiser.
6: Unser Wald hier im Fichtelberggebiet besteht zu 90% aus Fichte. Das wird in Zeiten des Klimawandels nicht lange gut gehen. Das heißt, wir brauchen andere Baumarten, die Trockenheit abkönnen, die Klimastress abkönnen. Und heute wollen wir junge Buchen und junge Weißtannen pflanzen.
4: Damit der Wald gesund bleibt und auch im Fichtelberggebiet weiter Touristen anlockt, betonen Vater und Tochter Lutz und Natascha Heinrich, beide Touristiker aus Oberwiesenthal.
8: Die Leute kommen zu uns, weil wir das Grün vor der Nase haben und je gesünder das Grün, umso mehr Menschen, hoffe ich.
9: Zurück zur Natur und das war heute eine gute Aktion dafür. Wir brauchen hier keinen Vergnügungspark, sondern naturnahe Angebote und dass die Natur und der Wald erhalten bleibt.
4: Das unterstreicht auch Ines Hanisch-Lupaschko, die Geschäftsführerin des Tourismusverbandes Erzgebirge.
10: Wir sind eine Aktivregion, wo sehr viel draußen passiert. Radfahren, Wandern gerade diese Woche international. Das Publikum hier im Erzgebirge grenzübergreifend, ganz, ganz wichtig. Die Natur zu erhalten und auch zu schützen und dafür zu sensibilisieren, das ist unsere Aufgabe.
4: Heute zum Beispiel mit einer Pflanzaktion während des europäischen Wanderfestes Eurorando, das zusammen mit dem Deutschen Wandertag noch bis zum Sonntag Wanderfreunde aus ganz Europa ins Erzgebirge zieht.
3: Ein Beitrag aus Oberwiesenthal von Manja Kraus. Der Bundestag hat über eine Reform der deutschen Nachrichtendienste debattiert. Das Bundesamt für Verfassungsschutz und der Bundesnachrichtendienst sollen deutlich mehr Befugnisse erhalten und zum Beispiel aktiv gegen Bedrohungen vorgehen dürfen. Die Bundesregierung hatte in diesem Zusammenhang von echten Geheimdiensten gesprochen. Welche Vorschläge nun auf dem Tisch liegen und die Kritik der Opposition, fasst Eva Huber zusammen.
11: Die Sicherheitslage in Deutschland hat sich deutlich verändert, sagt Bundesinnenminister Alexander Dobrindt.
12: Spionage, Sabotage, Cyberangriffe und hybride Anschläge sind die neue ständige Gefahrensrealität. Dagegen müssen wir uns rüsten.
13: Er argumentiert, deshalb müssten der Bundesnachrichtendienst im Ausland und der Verfassungsschutz im Inland in Zukunft bei Bedrohungen aktiv eingreifen können, statt nur Informationen zu sammeln. In bestimmten Fällen sollen sie zum Beispiel bei einem Hackerangriff sozusagen zurückhacken und die IT der Angreifer zerstören dürfen. Außerdem sollen sie unter engen Voraussetzungen Wohnungen heimlich betreten dürfen und Spähsoftware auf Computer und Handys installieren können. Kritik kommt vom AfD-Bundestagsabgeordneten Gottfried Curio.
14: Sie träufeln das Gift des Spitzelstaats nicht in die Gesellschaft. Sie schütten gleich das ganze Bad über das Kind aus.
13: Clara Bünger von der Linken fürchtet:
15: Der Verfassungsschutz soll mit künstlicher Intelligenz seine Daten nach verdächtigen Mustern untersuchen. Algorithmen werden euer Verhalten aus. Die KI erstellt Persönlichkeitsprofile.
13: Die Grünen finden mehr Befugnisse für den Auslandsnachrichtendienst prinzipiell gut, haben aber Bedenken beim Verfassungsschutz im Inland. Und sie wollen, dass die Dienste deutlich stärker kontrolliert werden, als es der Gesetzentwurf jetzt vorsieht.
3: Haben Sie schon mal etwas von Carbonbeton gehört oder von Metall, das man drucken kann? Das sind zwei von unzähligen Beispielen, die in den vergangenen 20 Jahren im Forschungsbereich Strukturleichtbau und Kunststoffverarbeitung der Technischen Universität Chemnitz entwickelt wurden. Heute hat dieser Forschungsbereich an der Chemnitzer Uni Geburtstag gefeiert. Und es gab allen Grund dazu, wie MDR-Sachsen-Reporter Matthias Wietzel berichtet.
16: Bei der Forschung zum Thema Leichtbau ist Chemnitz international ganz weit vorn. Und das liegt auch am Engagement von Lothar Kroll. Der 67-Jährige gehörte vor genau 20 Jahren zu den Gründungsvätern des Bereichs Strukturleichtbau und Kunststoffverarbeitung an der TU Chemnitz.
17: Leichtbau ist branchenübergreifend über verschiedene Disziplinen. Da gehört dazu Werkstoffleichtbau und eben Strukturleichtbau bei Komponenten, Fahrzeugleichtbau, Bedienungsleichtbau, auch im Bauwesen, Brückenleichter, Satelliten. Flugzeuge, alles möchte leichter sein.
16: Und dafür gibt es gute Gründe.
17: In der mechanischen Energie steckt immer die Masse. Und die potenzielle Energie nimmt, da steckt auch die Erdbeschleunigung. Nur da habe ich noch keinen gefunden, wie man die Erdbeschleunigung reduziert. Aber die Masse können wir reduzieren. Und wenn wir die Masse reduzieren, brauchen wir weniger Energie. Und da haben wir CO2-Emissionseinsparungen. Und da sind wir direkt beim Klimaschutz.
16: Fertigungstechnologe Frank Schubert erklärt das an einem Bremsventilblock aus einem Verkehrsflugzeug.
18: Was wir jetzt hier gemacht haben, ist ein konventionelles Fräsbauteil abgelöst durch eine strukturoptimierte und topologieoptimierte 3D-gedruckte Variante. Die ermöglicht es uns halt erstmal Masse einzusparen und zugleich auch noch Kosten einzusparen, weil die Komponente ist günstiger als das Fräsbauteil.
16: Mit Anwendungen wie diesen haben sich die Chemnitzer Forscher international an die Spitze gearbeitet. Und es geht rasant weiter. In Boxberg in der Oberlausitz entsteht gerade ein Forschungszentrum zur Carbonfaserherstellung. Ein anderes Millionenprojekt beschäftigt sich mit CO2-neutralem Recycling und vernetzt Unis und Hochschulen in Sachsen, sagt Leichtbaugründungsvater Kroll.
17: Zittau Görlitz ist für die Demontage zuständig, Freiberg für die Separation, wir für diese thermoplastische Kunststoffe und Dresden für duroplastische und haben eine super Verzahnung. Und das, ich denke, das ist das Besondere.
16: Durch eine solche wissenschaftliche Kooperation könne der Forschungsstandort Sachsen noch effizienter werden und werde weltweit einiges bewegen.
3: Ein Bericht aus Chemnitz von Matthias Wetzel. Das war der Radioreport mit Andreas Kalb. 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
19: Und hier ist der MDR Sachsen Verkehrsservice. Auf der A4 Frankfurt Richtung Dresden ist die Abfahrt Chemnitz Mitte wegen einer Baustellenumlegung bis voraussichtlich 19 Uhr gesperrt. A14 Richtung Magdeburg zwischen Schkeuditzer Kreuz und Gröbers Stau wegen Bergungsarbeiten auf der linken Fahrspur. A17 Richtung Dresden zwischen Grenzübergang Breitenau-Schönwald und Bad Gottleuba Stau. Bitte planen Sie hier 30 Minuten mehr ein. A72 Richtung Leipzig zwischen Stolberg Nord und Kreuz Chemnitz stockender Verkehr. Bitte 10 Minuten mehr einplanen. A72 Richtung Hof zwischen Chemnitz Süd und Stolberg Nord. 9 Kilometer Stau nach einem Unfall. Hier dauert es circa eine Stunde länger. Und nach Unfällen gesperrt sind im Landkreis Görlitz die Straße zwischen Dittmannsdorf und Dobschütz und im Landkreis Sächsische Schweiz-Osterzgebirge die Straße zwischen Grenzübergang Bachertal und Bad Gottleuba. B101 Richtung Großhartmannsdorf. In Großhartmannsdorf Stau nach einem Unfall. Und in Dresden auf der B170 Innsbrucker Straße Straße zwischen Ortseingang Südhöhe gibt es Behinderungen nach einem Unfall. Und aktuelle Blitzer, die stehen auf der B181 am Ortsausgang Wallendorf Richtung Merseburg. Und einen haben wir noch am Ortseingang Flöseberg aus Richtung Frohburg. Sollten Sie noch was gesehen haben, Staus, Blitzer oder Verkehrsbehinderungen, dann nutzen Sie bitte unsere kostenlose Verkehrshotline. Die Nummer dafür ist die 0800 6375 637. Schnell und aktuell der MDR Sachsen Verkehrsservice. 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
19: Schön, dass Sie am Radio sind. Donnerstagabend, 2 Stunden Zeit für deutsche Musik ab 18.30 Uhr. Die Wertung der deutschen Hitparade. Heute die 699. Sendung. Das heißt, nächste Woche gibt es einen kleinen Grund zum Feiern. Und zwar die 700. Sendung der deutschen Hitparade. Aber wir wollen erstmal mit deutscher Musik starten. Und zwar hier mit Anna Los und hier.
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Vincent Weiß, Sommer, der bleibt. Von mir aus könnte der Sommer länger gehen. Weiter geht's gleich mit Jördis Tiersch und vorher Revolverheld, so wie jetzt.

Gleich in der nächsten halben Stunde gibt's die Wertung der deutschen Hitparade mit 15 Wertungstiteln und 3 Neuvorstellungen. Vorher war noch Zeit für Mark Forster und den Flüsterton.

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2: Es ist 18.30 Uhr, guten Abend. Einige Schauer gibt es noch bei 12 bis 13 Grad jetzt am Abend. Morgen dann vereinzelt Sprühregen, später Sonne bei bis zu 18 Grad. Das Bundesverfassungsgericht hat die Beugehaft gegen die Leipziger Studentin Lina E. vorläufig ausgesetzt. Die Karlsruher Richter entschieden, dass die von ihr eingelegte Verfassungsbeschwerde durchaus zulässig und auch begründet ist. Die frühere Angeklagte im sogenannten Linksextremismus-Komplex hatte sich in einem neuen Prozess vor dem Oberlandesgericht Dresden auf ihr Auskunftsverweigerungsrecht berufen, um sich nicht selbst zu belasten. Die 31-Jährige kommt damit nach fast 3 Monaten Beugehaft wieder frei. Diese Haft soll Zeugen dazu bringen, vor Gericht auszusagen. Die

0: war schon mal bei 2 Olympischen Spielen und ich weiß, es ist viel los.
1: Kann ich nicht so viel dazu sagen. Ich bin nicht so der Sportfan.
2: Wir müssen erstmal unsere Hausaufgaben machen. Wir müssen unsere Infrastruktur auf Vordermann bringen. Leipzig ist sehr hoch verschuldet und daher ist das in Ordnung, dass eben halt Leipzig nicht mit dabei ist bei der Olympiade. Also Bewerbung.
3: Schade. Ich hätte es gerne in Berlin gesehen. Und wenn Leipzig da sich mit dranhängt, völlig okay. Wäre okay gewesen.
4: Soweit die Meinung einiger Leipziger. Die Stadt Grimma bekommt eine neue Weihnachtspyramide. Laut Stadtverwaltung entsteht sie derzeit in Handarbeit und soll pünktlich zum Weihnachtsmarkt aufgestellt werden. Die Figuren zeigen Grimma Sehenswürdigkeiten und typische Berufe mit Bezug zur Stadt. Einige Holzfiguren sind bereits fertig und haben Sponsoren gefunden. Für die Finanzierung werden aber weiterhin Unterstützer gesucht. Und das waren die aktuellen Meldungen aus der Region.
5: Und hier ist der MDR Sachsen Verkehrsservice. Auf der A4 Frankfurt Richtung Dresden ist die Abfahrt Chemnitz Mitte wegen einer Baustellenumlegung bis voraussichtlich 19 Uhr gesperrt. Die A4 Dresden-Görlitz wird zwischen Niederseifersdorf und Kodersdorf in beiden Richtungen wegen Wartungsarbeiten im Tunnel Königshainer Berge ab 19 Uhr bis morgen früh 5 Uhr gesperrt. Eine empfohlene Umleitung ist die U4 und die U5. A17 Richtung Dresden zwischen Grenzübergang Breitenau, Schönwald und Bad Gottleuba Stau. Planen Sie hier bitte 10 Minuten mehr ein. A72 Richtung Hof zwischen Chemnitz Süd und Stolberg Nord. 9 Kilometer Stau an der geräumten Unfallstelle. Es dauert trotzdem noch bis zu einer Stunde. Nach Unfällen gesperrt sind im Landkreis Görlitz die Straße zwischen Dittmannsdorf und Dobschütz und im Landkreis Sächsische Schweiz-Osterzgebirge die Straße zwischen Grenzübergang Baratal und Bad Gottleuba. Sollten Sie noch was gesehen haben, Staus, Blitzer oder Verkehrsbehinderung, nutzen Sie bitte unsere kostenlose Verkehrshotline. Die Nummer dafür ist die 0800 6375 637. Schnell und aktuell, der MDR Sachsen Verkehrsservice.
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5: Heute die 699. Sendung und nächste Woche Grund zum Feiern mit der 700. Sendung der deutschen Hitparade. Los geht's mit Platz 15, Andrea Berg. Das kann uns keiner nehmen.

Andrea Berg in dieser Woche, unser Schlusslicht auf Platz 15, das kann uns keiner nehmen. Die siebte Woche dabei ist Francine Jordi, diesmal von 13 auf Platz 14, nur für eine Sommernacht.

0: Nur für eine Sommernacht die sieben Jahre dabei. Einmal kann sie sich noch platzieren. Francine Jordi auf Platz 14. Platz 13, Alexander Martin. Warum bist du nicht wie die anderen?
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1: Matthias Reim, die Sterne lügen, unser Platz 12. Auf Platz 11, Wolfgang Petri, der feierte letzten Dienstag seinen 75. Geburtstag. Von hier aus alles Gute. Morgengold auf Platz 11. Ja.

Wolle Petri, Morgengold in der Wertung der deutschen Hitparade auf Platz 11. Platz 10 geht diese Woche an Cora. Mit dir würde ich gern.

schöner neuer Sound von Cora. Mit dir würde ich gern in diese Woche unser Platz 10. Von 7 jetzt diesmal auf Platz 9, die sechste Woche dabei. Alessa, zwischen deinen Zeilen.

Musik aus Österreich mit Alessa zwischen deinen Zeilen bei uns in der Wertung auf Rang 9. Von 4 auf 8 abgerutscht. Tim Fabian, wie ging nochmal verliebt sein?

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8: Gleich in der nächsten Stunde verrate ich Ihnen, wer heute unsere neue Nummer 1 ist. Doch vorher
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8: In der Nacht gibt es noch vereinzelte Schauer, es bleibt bewölkt. Die Tiefstwerte liegen zwischen 10 und 4 Grad. Morgen ist es in Westsachsen häufig heiter, während es im Rest des Freistaates öfters mal stark bewölkt bleibt. Zeitweise gibt es etwas Sprühregen bei 16 bis 18 Grad. Und am Wochenende stellt sich ein ruhiges, sonnenreiches, trockenes Herbstwetter ein. Es wird wärmer am Sonntag bis zu 24 Grad.
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10: Mit Andreas Kalb. Schönen guten Tag. Der Freistaat Sachsen will ehrenamtliche Vereine und Organisationen auch in Zukunft finanziell unterstützen. Im Entwurf der Landesregierung für den Doppelhaushalt der beiden kommenden Jahre sind insgesamt 22 Millionen Euro eingeplant. Wie das Sozialministerium mitteilte, werden Menschen gefördert, die sich mindestens 20 Stunden im Monat freiwillig ehrenamtlich engagieren. Sie erhalten eine pauschale Aufwandsentschädigung von monatlich 40 Euro für Fahrten oder Büromaterial. Projektträger wie Kirchen, Vereine und Gemeinden können noch bis Ende Oktober Anträge für das kommende Jahr stellen. Im vergangenen Jahr wurden mehr als 30.000 Menschen in über 5.400 Projekten in Sachsen unterstützt. Die führenden Forschungsinstitute erwarten für Deutschland wieder ein stärkeres Wirtschaftswachstum. Sie rechnen mit einem Plus von 1,3%. Das ist mehr als doppelt so viel wie noch im Frühjahr erwartet. Über die Hintergründe für die Entwicklung informiert Anja Dobrodinski.
11: Vor allem die Exporte sind gestiegen und auch die Industrieproduktion. Als Gründe nennen die Forschenden die robuste Weltkonjunktur und den Boom bei künstlicher Intelligenz. Nicht zuletzt gibt der deutsche Staat aktuell mehr Geld für Verteidigung aus. Auf dem Arbeitsmarkt kommt die Erholung nur verzögert an, so das Gutachten. Die Arbeitslosigkeit wird wohl erst einmal weiter steigen und erst in den kommenden Jahren sinken. Der ganze Aufschwung steht auf wackeligen Füßen, denn sowohl Unternehmen als auch private Haushalte sind sehr zögerlich mit ihren Investitionen. Als Gründe dafür sehen die Forschenden zum einen die hohen Energiepreise, zum anderen aber auch ein Hin und Her bei der Wirtschaftspolitik. Das koste Vertrauen und verursache Unsicherheit.
10: Der Bundestag hat über eine Reform der Organspende beraten. Zur Diskussion standen dabei zwei fraktionsübergreifende Vorschläge. Einer favorisiert eine sogenannte Widerspruchsregelung. Dabei würde jeder Erwachsene nach dem Tod automatisch als Organspender in Frage kommen, es sei denn, er widerspricht zu Lebzeiten. Der Gegenvorschlag will an der geltenden Regelung festhalten und diese um mehr Aufklärung erweitern. Dabei müsste der Spender der Organentnahme vor seinem Tod ausdrücklich zustimmen. In Deutschland warten mehr als 8.000 Menschen auf ein Organ. Ihnen stehen etwa 1.000 Spender pro Jahr gegenüber. Der Europäische Gerichtshof hat die Rechte von Verbrauchern bei Energiepreiserhöhungen gestärkt. Danach müssen rechtswidrige Preiserhöhungen auch nach einer längeren Zeit ohne Widerspruch nicht hingenommen werden. Dies sei nicht mit europäischem Recht vereinbar, so das Gericht in Luxemburg. Kunden mussten bislang innerhalb von 3 Jahren widersprechen. Verpassten sie diesen Zeitpunkt, galt die Preiserhöhung als akzeptiert, auch wenn diese auf missbräuchlichen Klauseln beruhte. Das waren Nachrichten von MDR Sachsen. 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
8: Und hier ist der MDR Sachsen Verkehrsservice. Auf der R4 Frankfurt Richtung Dresden ist die Abfahrt Chemnitz Mitte wegen einer Baustellenumlegung bis voraussichtlich noch 19 Uhr gesperrt. Also jetzt ist sie noch gesperrt. Die A4 Dresden-Görlitz ist zwischen Niederseifersdorf und Kodersdorf in beiden Richtungen wegen Wartungsarbeiten im Tunnel Königshainer Berge bis morgen früh 5 Uhr gesperrt. Es gibt eine empfohlene Umleitung, die U4 und auch die U5. A72 Richtung Hof zwischen Chemnitz Süd und Stolberg Nord. Stau an der geräumten Unfallstelle. Hier dauert es noch circa 20 Minuten länger. Nach Unfällen gesperrt sind im Landkreis Görlitz die Straße zwischen Dittmannsdorf und Dubschütz und im Landkreis Sächsische Schweiz-Osterzgebirge die Straße zwischen Grenzübergang Baratal und Bad Gottleuba. Alle aktuellen Blitzer, die stehen auf der B181 am Ortsausgang Wallendorf in Richtung Merseburg und einen haben wir noch am Ortseingang Flößberg aus Richtung Frohburg. Sollten Sie noch was gesehen haben, Staus, Blitzer oder Verkehrsbehinderung, nutzen Sie bitte unsere kostenlose Verkehrshotline, die Nummer dafür 0800 6375 637. Schnell und aktuell der MDR Sachsen Verkehrsservice.
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8: Gleich geht's los mit den Neuvorstellungen. Vorher noch der Hinweis, dass wir nächste Woche einen kleinen Grund zum Feiern haben. Die 700. Sendung der deutschen Hitparade. Los geht's mit Neuvorstellung 1. Linda Feller, sie wurde damals 1985 vom Schlagersänger und Entertainer Hartmut Schulze-Gerlach damals in der Fernsehsendung Sprungbrett entdeckt. 1990 erschien ihr allererstes Album, das hieß damals Linda Feller. Und 2024, da hatte sie ihr 40-jähriges Bühnenjubiläum und dazu erschien ihr mittlerweile 40. Album. Mein musikalisches Abenteuer, 40 Jahre Leidenschaft. Heute gibt's ihre neueste Single, Die besten Jahre, als Neuvorstellung Nummer 1 von Linda Feller.
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Linda Feller, Neuvorstellung Nummer 1, die besten Jahre. Neuvorstellung Nummer 2 kommt heute von einem gebürtigen Freitaler, René Ulbrich. Er nahm Unterricht in Gesang, Gitarre, Klavier und mit 12 Jahren da begann er bereits eigene Songs zu schreiben. Und mit 15 Jahren tritt er damals in Dresden das allererste Mal vor 500 Mitschülern auf mit einem eigenen Song. Daraufhin erfolgten dann langsam auch erste Auftritte im Fernsehen und im Radio und mittlerweile ist er ziemlich erfolgreich unterwegs. Sein neuester Song heißt Papa und den gibt's als Neuvorstellung Nummer 2 von René Ulbrich.

Unsere Neuvorstellung Nummer 2, René Ulbricht und Papa. Fehlt noch Neuvorstellung Nummer 3, heute von Jacqueline Zebisch, uns eher bekannt als Ella Endlich. Sie wurde in Weimar geboren, ist in Berlin aufgewachsen und sie wurde von ihrem Vater Norbert Endlich, den wir ja kennen, vom Duo H&N mit damals Erfolgstitel Flickflack in die Nacht, sehr, sehr früh an die Musik herangeführt. Bereits mit 10 Jahren machte sie erste Aufnahmen in einem Studio, professionelle Gesangsaufnahmen, und 1998 unterzeichnete sie ihren allerersten Plattenvertrag. Bei uns heute Neuvorstellung Nummer 3, Ella Endlich, Cha-Cha-Baby.

Und es waren sie, unsere drei Neuvorstellungen für diese Woche. Eben gehört Ella endlich mit Cha-Cha Baby, die Neuvorstellung Nummer 2 heute von René Ulbrich, Papa, und Neuvorstellung Nummer 1, die besten Jahre von Linda Feller. Sie sind gefragt, diese drei Neuvorstellungen zu platzieren oder überhaupt die Wertung dieser deutschen Hitparade mitzubestimmen. Am schnellsten und einfachsten geht's kurz nach 20 Uhr im Internet unter mdrsachsenradio.de. Da klicken Sie die deutsche Hitparade an, machen Ihr Häkchen oder Ihren Klick für Ihre persönliche Nummer 1. Oder Sie schicken uns eine Postkarte mit Ihrer persönlichen Nummer 1, schicken diese an MDR Sachsen, der Sachsenradio 01060 Dresden, Kennwort Deutsche Hitparade. Und bis Dienstag 12 Uhr muss Ihre Wertung hier bei uns sein, egal ob die Wertung im Internet oder auf dem Postweg. Und wichtig ist, Sie müssen jede Woche neu abstimmen. Und mit Ihrer Wertung schicken Sie uns auch bitte einen Musikwunsch, denn Musikwünsche erfülle ich Ihnen meistens am Ende der zweiten Stunde dieser deutschen Hitparade, wenn es die Zeit erlaubt. Nun aber die aktuelle Wertung. Neuvorstellung Nummer 1 schafft's auf Rang 7. Mark Koch, der Joker.

0: Neuvorstellung Nummer 1 aus der letzten Woche. Mark Koch mit der Joker steigt ein auf Rang 7. Gleich Neuvorstellung Nummer 2 auf Platz 6 zwischen zwei Meeren. Florian Bunke.
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Letzte Woche Neuvorstellung, diese Woche unser Platz 6 zwischen zwei Meeren, Florian Bunke. Von 8 aufgestiegen auf Platz 5, Andreas Zaron. Wir sind Disco.

Andreas Zorn aus seinem aktuellen Album Für immer Schubidu, unser Platz 5, wir sind Disco. Aufgeholt in dieser Woche hat Vanessa Mai. Von Platz 11 geht's rauf bis auf die 4. Ich fall in love. 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
1: Und weiter in der Wertung der deutschen Hitparade hier beim MDR Sachsenradio. Eben gehört von 11 auf Platz 4 Vanessa Mai, Ich fall in Love. Und gleich gibt's die neue Spitzengruppe mit der neuen Nummer 1. Doch vorher erstmal die Aussteiger der Woche.
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1: Wolfgang Ziegler, Das Beste an mir. Nach 8 Wochen ist er automatisch raus. Er war letzte Woche unsere Nummer 1.
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1: Charlene, du willst es doch auch. Nach 7 Wochen geht's nicht weiter. Letzte Woche Platz 9. Auch für Isa Jansen geht's nicht weiter mit ihren 99 Kilometern. 6 Wochen war sie dabei und hat's nicht geschafft, in der Wertung zu bleiben. Letzte Woche Platz 5. Und wenn Sie die Wertung dieser deutschen Hitparade mitbestimmen wollen, am schnellsten und am einfachsten geht es natürlich wie immer im Internet unter mdrsachsenradio.de. Klicken Sie da einfach die deutsche Hitparade an und klicken Sie für Ihre persönliche Nummer 1. Oder Sie schicken die Wertung auf einer Postkarte an MDR Sachsen, das Sachsenradio 01060 Dresden, Kennwort deutsche Hitparade und Einsendeschluss wie immer Dienstag 12 Uhr. Da muss Ihre Wertung hier bei uns sein, egal ob die Wertung auf dem Postweg oder die Wertung im Internet. Und damit sind wir in der aktuellen Spitzengruppe von 2 auf 3 Millionen von Millionen.

Unser Platz 3 in der deutschen Hitparade hier beim MDR Sachsenradio. Millionen von Millionen. Von 3 auf 2 in dieser Woche geht's für Jay Alexander. Gibt es uns noch?

Jay Alexander gibt es uns noch, unsere aktuelle Nummer 2, gleich die neue Nummer 1, vorher unseren Schnelldurchlauf. Die besten Jahre liegen noch vor uns. Linda Feller, Neuverstellung Nummer 1, die besten Jahre.

0: René Ulbrich, Neuvorstellung 2 mit Papa.
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0: Und Cha-cha Baby von Ella Endlich, Neuvorstellung Nummer 3. Und die Wertung in dieser Woche, Platz 15, Andrea Berg, Das kann uns keiner nehmen.
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0: Die siebte Woche dabei, Francine Jodi, Nur für eine Sommernacht, Platz 14. Einmal kann sie sich noch platzieren.
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0: Von 12 auf 13. Warum bist du nicht wie die anderen? Alexander Martin.
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0: Auf Platz 12 sagt uns Matthias Reim, die Sterne lügen.
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Unser Platz 11 in der deutschen Hitparade hier beim MDR Sachsen Radio. Wolfgang Petri, Morgengold. Platz 10 für Cora, mit dir würde ich gern.

Letzte Woche 7, diese Woche Platz 9, Alessa, zwischen deinen Zeilen. Tim Fabian gibt 4 Plätze ab, landet auf Rang 8. Wie ging nochmal verliebt sein?

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1: Mark Koch, neu eingestiegen auf 7, der Joker.
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1: Ebenfalls letzte Woche Neuverstellung, diese Woche auf Platz 6, Zwischen zwei Meeren, Florian Bunke. In der sechsten Woche geht's für Andreas Zaron um 3 Plätze nach vorn auf Rang 5, Wir sind Disco.

Vanessa Mai verbessert sich von 11 auf Platz 4. Ich fall in love. Letzte Woche 2, diese Woche Platz 3. Millionen von Millionen.

0: Platz 2 für Jay Alexander gibt es uns noch.
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0: Und für alle, die mitgezählt haben, uns fehlt noch eine neue Vorstellung. Und die ist die höchste Neueinsteigerin von heute, Nathalie Lamet von 0 auf 1. Man sollte mich.

Die höchste Neuansteigerin in dieser Woche, Natalie Lament. Man sollte mich auf Platz 1. Weiter geht's mit ihren Musikwünschen. Los geht's gleich mit Oli P. bis zum Mond und vorher Ben Luca. Hey du.

Sie hören die deutsche Hitparade hier beim MDR Sachsenradio. Das sind Ihre Musikwünsche, die Sie uns mit Ihrer Wertung geschickt haben. Gleich Andy Jonas, Wider Wind und vorher Melanie Payer, Sei du nicht mehr da bist.

Und es war sie, die deutsche Hitparade hier beim MDR Sachsenradio. Am Mikrofon für Sie war Bodo Giesener. Nächste Woche gibt's einen kleinen Grund zum Feiern. Da haben wir die 700. Sendung der deutschen Hitparade hier beim Sachsenradio. Bei uns geht's auch gleich weiter im Programm mit Nachrichten, Wetter- und Verkehrsmeldungen und danach den ARD-Abend mit Frank Michael Bauer. Ich wünsche Ihnen einen schönen Abend.

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1: Um 20 Uhr mit Andreas Kalb. Der Freistaat Sachsen will ehrenamtliches Engagement auch in Zukunft finanziell unterstützen. Im Entwurf der Landesregierung für den Doppelhaushalt der beiden kommenden Jahre sind insgesamt 22 Millionen Euro eingeplant. Wie das Sozialministerium mitteilte, werden Menschen gefördert, die sich mindestens 20 Stunden im Monat freiwillig ehrenamtlich engagieren. Sie erhalten eine pauschale Aufwandsentschädigung von monatlich 40 Euro für Fahrten oder Büromaterial. Projektträger wie Kirchen, Vereine und Gemeinden können noch bis Ende Oktober Anträge für das kommende Jahr stellen. Im vergangenen Jahr wurden mehr als 30.000 Menschen in über 5.400 Projekten in Sachsen unterstützt. Der Bundestag hat über eine Reform der Organspende beraten. Zur Diskussion standen dabei zwei fraktionsübergreifende Vorschläge. Einer favorisiert eine sogenannte Widerspruchsregelung. Dabei würde jeder Erwachsene nach dem Tod automatisch als Organspender in Frage kommen, es sei denn, er widerspricht zu Lebzeiten. Der Gegenvorschlag will an der geltenden Regelung festhalten und diese um mehr Aufklärung erweitern. Dabei muss der Spender der Organentnahme vor seinem Tod ausdrücklich zustimmen. In Deutschland warten mehr als 8.000 Menschen auf ein Organ. Ihnen stehen etwa 1.000 Spender pro Jahr gegenüber. Der Zoll hat zur Bekämpfung von Schwarzarbeit Objekte von zwei Baufirmen in Dresden und Bautzen durchsucht und Beweismaterial sichergestellt. Im Fokus stehen nach Angaben der Staatsanwaltschaft die beiden 47 Jahre alten Verantwortlichen der Unternehmen. Sie sollen ihren Angestellten den Lohn vorenthalten und das Geld veruntreut haben. Insgesamt wurden demnach 13 Objekte durchsucht, darunter Privatwohnungen und Geschäftsräume. Die Beamten stellten mehr als 22.000 Euro Bargeld sicher und pfändeten weitere 300.000 Euro auf einem Bankkonto. Die Fußballnationalmannschaft startet heute Abend in die Nations League. Es ist das erste Spiel unter dem neuen Bundestrainer Jürgen Klopp. Holger Dahl schaut auf die Partie voraus.
2: Der neue Bundestrainer Jürgen Klopp hat in den letzten Tagen viel Aufmerksamkeit auf sich gezogen. Jetzt muss seine neu formierte Mannschaft zeigen, ob der Neuanfang erfolgreich beginnt. Zum Start in die Nations League wird gegen die Niederlande vermutlich mindestens ein Debütant in der Startelf stehen. Freiburgs Philipp Treu wird in Amsterdam als rechter Verteidiger erwartet. Marc-André Ter Stegen hat als neue Nummer 1 seinen Platz im Tor sicher. Auch der Gegner hat einen neuen Trainer. Der Spanier Xavi folgt bei den Niederländern auf Ronald Koeman. Weitere Gegner in der Nations League werden Griechenland und Serbien sein. 4 Spiele stehen insgesamt in den kommenden 11 Tagen auf dem Programm.
1: Anstoß gegen die Niederlande ist um 20.45 Uhr. Das Wetter. Nacht klingen die Schauer langsam ab, die Temperaturen fallen bis auf 4 Grad. Morgen bleibt es vom Vogtland bis zum Westerzgebirge meist sonnig. Im Rest von Sachsen dominieren Wolken und vereinzelt etwas Regen bei 18 Grad.
3: Hier ist der Verkehrsservice für den ARD-Abend. A2 Richtung Berlin zwischen Thesen und Ciesa. Stau wegen eines defekten LKW und zwar im Baustellenbereich. Und das bringt eine Wartezeit von aktuell einer Dreiviertelstunde mit sich. Die A4 Dresden-Görlitz ist zwischen Niederseifersdorf und Kudersdorf in beiden Richtungen wegen Wartungsarbeiten im Tunnel Königshainer Berge bis morgen früh 5 Uhr gesperrt. Die empfohlenen Umleitungen führen über die U4 und die U5. Und dann haben wir noch diese Meldung. Die A4 Frankfurt Richtung Dresden ist zwischen Ronneburg und Schmölln nach einem Unfall gesperrt. Und damit gute Fahrt durch diesen Abend und kommen Sie gut an Ihr Ziel.
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3: Aus Dresden von MDR Sachsen. Ich bin Frank-Michael Bauer und wir starten durch mit Barclay James Harvest und Life is for Living. Und gleich danach gibt's dann die Band Soul Asylum.

9.11. der ARD-Abend Runaway Train, Soul Asylum von 1992. Der Song thematisiert das Schicksal vermisster Jugendlicher und erlangte vor allem durch das dazugehörige Musikvideo weltweite Aufmerksamkeit. Und in den USA erreichte das Stück Platz 5 der Charts und wurde mit einem Grammy ausgezeichnet. Und eben in diesem Musikvideo sind echte vermisste Jugendliche dargestellt worden. Und es gab auch einige Fälle, sie sind dann ausfindig gemacht worden. Es folgten Klassiker des Souls aus dem Jahre 71 mit Bill Withers. Der hat das Stück im Alter von 31 Jahren geschrieben, inspiriert durch einen Film. Der Text beschreibt in diesem Titel Ain't No Sunshine die Leere, die entsteht, wenn eine geliebte Person plötzlich nicht mehr da ist. Das Lied dauert im Original, und hier ist das Original, 2 Minuten und kommt komplett ohne Refrain raus. Bill Withers, Ain't No Sunshine. 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

Alizé aus Frankreich. Ein großer Erfolg aus dem Jahre 2003. Germa, was man so frei übersetzen könnte wie "Ich habe es satt". Da geht's um die alltäglichen Frustrationen einer Jungfrau. Und jetzt kommen wir zum Titel, der ist im Spätsommer 1983 erschienen. Billy Joel. Und zu dem Motown-Sound der 60er Jahre angelehnt. Inhaltlich rät der Sänger in seinem Titel "Tell Her About It" dazu, in einer Beziehung doch bitteschön über Gefühle offen zu kommunizieren und nicht immer nur in der Ecke zu stehen und zu schmollen, ja, und alles zu verschweigen. Und dieses Lied erreichte Platz 1 in den USA. Hier ist Billy Joel.

Udo, das Leben. Und er wünscht sich noch ein langes Jahr. Hat seine Magenschleimhautentzündung ja verschleppt und deswegen dauert es eine Weile, bis er wieder dann auch auf der Bühne rocken kann. Aber er hat schon mal geschrieben, sobald Dr. Schleuderknie wieder über die Bühne federt, da sehen wir uns wieder. Das klingt sehr optimistisch. Hier ist der ARD-Abend und jetzt mit Matthew Wilder, Break My Stride.

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9: 20 Uhr und 31 gleich. Hier ist der Verkehrsservice für den ARD-Abend. A2 Richtung Berlin zwischen Thesen und Caesar Stau wegen eines defekten LKW im Baustellenbereich. Und es dauert hier 45 Minuten, bis sie durch sind. Die A4 Frankfurt Richtung Dresden ist zwischen Ronneburg und Schmölln nach einem Unfall gesperrt. Die A4 Dresden-Görlitz ist zwischen Niederseifersdorf und Kodersdorf in beiden Richtungen wegen Wartungsarbeiten im Tunnel Königshainer Berge bis morgen früh 5 Uhr gesperrt. Die empfohlenen Umleitungen führen Sie über die U4 und die U5. Die A103 Steglitz Richtung Schöneberg ist zwischen Philander Straße und Kreuz Schöneberg wegen Wartungsarbeiten bis ca. 5 Uhr in der Früh gesperrt. Und damit weiter gute Fahrt durch den Abend und kommen Sie gut an Ihr Ziel.
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9: Aus Dresden mit Frank-Michael Bauer und jetzt sind sie los, die Geisterjäger, die Ghostbusters. Hier ist Ray Parker Jr.

ganz entspannt warst. Richtig passend zum Abend. Der ARD-Abend. Norah Jones hier bei uns eben gehört mit einem Song von 2004. Und wir gehen weiter zurück ins Jahr 1979. Damals gab es einen Titel der Boomtown Rats, der ein dramatisches Ereignis verarbeitete. Damals in diesem Song, was an einer Schule passiert war. Der Titel basiert auf der Aussage einer jungen Täterin, die amok gelaufen ist, die ihr Handeln mit einer Abneigung, sagen wir mal, gegen den Wochenstart begründete. Sie mochte keine Montage. Das Lied erreichte im Sommer 79 die Spitze der britischen Singlecharts zum Beispiel. Und hier sind sie, die Boomtown Rats mit I Don't Like Monday. Auch ganz typisch, dieses Glissando am Anfang.

0: Der Culture Club mit Boy George und Karma Chameleon. Ja, das ist richtig gut angekommen, dieses Vermischen von Pop und Reggae. Damals 1983 in etlichen Staaten. Auf Platz 1 war diese Nummer. So, und jetzt ein bisschen Humor. 90 Sekunden, was das alles ausmachen kann.
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2: Der Titel von Johanns Autobiografie.
3: Also der Titel meiner Autobiografie wäre Erst zahlen, dann kaufen.
4: Erst zahlen, dann kaufen? Erst kaufen, dann lesen?
3: Nee, ich meinte erst zahlen, dann lesen.
4: Ja, aus dem Gag war kaum weniger rauszuholen. Das muss man sagen.
3: Habe ich erst zahlen, dann kaufen gesagt?
5: Ja. Ja, wir haben alle hier gesessen und dachten, ja.
4: Wird schon stimmen.
5: Motto von Penny auch. Kann man machen.
4: Scheiße. Könnte ich mir die Rechte erwerben an diesem Titel? Was würdest du dafür haben wollen?
3: Dass du mal mein Bein anfasst. Bei meiner Biografie stelle ich mir vor, man sieht so einen Teil von meinen Haaren. Und die heißt dann One Shade of Grey.
5: One Shade of Grey.
4: One Shade of Grey, was heißt das auf Deutsch?
3: Ein Schatten auf Grau.
4: Und was heißt dann 50 Shades of Grey?
3: 50 graue Schatten.
4: Aber dann würde ich doch mehr Schatten nehmen als die. Mach doch 51 Shades of Grey.
5: Ich finde, hier sind die Schatten schon ganz ordentlich verteilt. Findet ihr nicht, dass heute, hatte so viele schöne emotionale Momente. Mhm. Ich finde, wir sollten zum Ende hin alle mal aufstehen und uns in den Arm nehmen.
3: Wie uns alle?
4: Nein, nur ich.
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R.E.M., die Band gibt's ja schon lange nicht mehr. Im September 2011 haben sie für immer zusammengepackt, nach 31 gemeinsamen Jahren. Aber die sind noch am Start. Julius and the News. Hier sind sie jetzt bei uns im ARD-Abend mit Stuck With You.

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1: Um 21 Uhr mit Andreas Kalb. Der Freistaat Sachsen will ehrenamtliches Engagement auch in Zukunft finanziell unterstützen. Im Entwurf der Landesregierung für den Doppelhaushalt der beiden kommenden Jahre sind insgesamt 22 Millionen Euro eingeplant. Wie das Sozialministerium mitteilte, werden Menschen gefördert, die sich mindestens 20 Stunden im Monat freiwillig ehrenamtlich engagieren. Sie erhalten eine pauschale Aufwandsentschädigung von monatlich 40 Euro für Fahrten oder Büromaterial. Projektträger wie Kirchen, Vereine und Gemeinden können noch bis Ende Oktober Anträge für das kommende Jahr einreichen. Im vergangenen Jahr wurden mehr als 30.000 Menschen in über 5.400 Projekten in Sachsen unterstützt. Der Bundestag hat über eine Reform der Organspende beraten. Zur Diskussion standen dabei zwei fraktionsübergreifende Vorschläge. Einer favorisiert eine sogenannte Widerspruchsregelung. Dabei würde jeder Erwachsene nach dem Tod automatisch als Organspender in Frage kommen, es sei denn, er widerspricht zu Lebzeiten. Der Gegenvorschlag will an der geltenden Regelung festhalten und diese um mehr Aufklärung erweitern. Dabei muss der Spender der Organentnahme vor seinem Tod ausdrücklich zustimmen. In Deutschland warten mehr als 8.000 Menschen auf ein Organ. Ihnen stehen etwa 1.000 Spender pro Jahr gegenüber. In Dresden hat das japanische Maschinenbauunternehmen Muratec ein neues Schulungszentrum eröffnet. Das Unternehmen produziert automatisierte Fahrzeuge, die auch in den Dresdner Chipfabriken eingesetzt werden. An dem Schulungszentrum soll die Bedienung und Wartung dieser Fahrzeuge vermittelt werden. Der Geschäftsführer des Silicon Saxony, Frank Bösenberg, sagte MDR Sachsen:
2: Die Ansiedlungen in der Halbleitindustrie haben Arbeitsplatzeffekte auch über die Werke hinaus. Und hier ist eben wieder so ein Beispiel sehr sichtbar, sogar durch die Schaffung eines neuen Standortes. Ganz konkret macht Muratec die Transportsysteme, die sogenannten Wefer in den Fabriken, werden nicht mehr von Hand hin und her transportiert, sondern es gibt Transportsysteme, die sind unter der Decke installiert und die kann man nicht sofort bedienen. Man muss das also irgendwo lernen. Und es ist natürlich günstig, wenn man das nicht in der Fab lernt und dabei vielleicht irgendwelche Fehler macht, sondern außerhalb. Und das sehen wir hier mit dem Trainingscenter von Muratec, was von hier aus auch andere Fabriken in ganz Europa bedienen wird.
1: Die Polizei in Zwickau warnt vor einer neuen Betrugsmasche. Dabei übernehmen die Täter Nutzerkonten bei WhatsApp und bitten deren Kontakte um Geld. Nach Behördenangaben wurden seit August mehrere dieser Taten allein im Bereich Zwickau bekannt. Die Täter hätten dabei in vielen Fällen Geldbeträge erbeutet. Die Polizei rät dazu, keine unbekannten QR-Codes zu scannen und bei WhatsApp regelmäßig die verknüpften Geräte zu überprüfen. Das Wetter. In der Nacht klingen die Schauer langsam ab. Die Temperaturen fallen bis auf 4 Grad. Morgen bleibt es vom Vogtland bis zum Westerzgebirge meist sonnig. Im Rest von Sachsen dominieren die Wolken mit vereinzelt etwas Regen. Die Höchstwerte erreichen maximal 18 Grad. Auch am Wochenende erwartet uns meist heiteres und trockenes Herbstwetter bei maximal 24 Grad.
3: Hier ist der Verkehrsservice für den ARD-Abend. Die A1 Heiligenhafen Richtung Lübeck ist zwischen Rastplatz Serezer Feld und Bad Schwartau wegen Bergungsarbeiten gesperrt. Die empfohlene Umleitung ist die U4. Die A4 Frankfurt Richtung Dresden ist zwischen Ronneburg und Schmölln nach einem Unfall gesperrt. Die A4 Dresden-Görlitz ist zwischen Niederseifersdorf und Kodersdorf in beiden Richtungen wegen Wartungsarbeiten im Tunnel Königshainer Berge bis morgen früh 5 Uhr gesperrt. Die empfohlenen Umleitungen sind die U4 und die U5. Die A29 Oldenburg Richtung Wilhelmshaven ist zwischen Oldenburg-Umstede und Kreuz Oldenburg-Nord wegen einer Nachtbaustelle bis morgen früh 5 Uhr gesperrt. Die A29 Oldenburg Richtung Ahlhorner Heide wird zwischen Wardenburg und Großen Kneten wegen einer Nachtbaustelle bis 5 Uhr in der Früh gesperrt. Die A40 Essen Richtung Dortmund ist zwischen Dreieck Bochum-West und Bochum-Zentrum wegen Bauarbeiten gesperrt. Die A103 Steglitz Richtung Schöneberg ist zwischen Philanderstraße und Kreuz Schöneberg wegen Wartungsarbeiten bis ca. 5 Uhr in der Früh gesperrt. A226 Travemünde Richtung Bad Schwartau zwischen Lübeck-Siems und Dreieck-Bad Schwartau derzeit 4 Kilometer Stau. Damit weiter gute Fahrt durch diesen Abend und kommen Sie gut an Ihr Ziel.
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3: Und das Ganze aus dem Funkhaus in Dresden. Hier ist MDR Sachsen. Ich bin Frank-Michael Bauer. Und wir beginnen mit Fergal Shaggy, A Good Heart. Und gleich danach Sister Sledge und Lost in Music.

0: entstanden für den Disco-Tanzboden Lost in Music, Sister Sledge von 1979, geschrieben und produziert von Nile Rodgers und Bernard Edwards, den Gründern der Formation Chic. Ja, und im Text geht's darum, ich möchte flüchten aus dem Alltag durch das Eintauchen in die Welt der Musik. Und jetzt kommen wir zu unserem Album-Tipp in Storm, in the Eye of the Storm. Hier ist die Band Foreigner mit Musik aus ihrem aktuellen Live-Album, das die Tournee von 2026 dokumentiert, und daraus gibt es die bekannte Ballade, die im Original im Jahre 84 erschienen ist, von Mick Jones geschrieben. Hier die Live-Version von I Want to Know What Love Is.
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Mr. Rock'n'Roll, das war Amy MacDonald aus Schottland. Heute ist der 24. September, das bedeutet, heute ist Weltschifffahrtstag. Ja, und ich habe da mal ein paar Zahlen. 90% des weltweiten Warenaustausches findet über den Seeweg statt. Hätte ich nicht gedacht, bin ich ehrlich. 90%. Und die Nachfrage nach Kreuzfahrten und Seereisen ist in den vergangenen Jahren in Deutschland kontinuierlich hoch geblieben. Jährlich buchen weit mehr als 2 Millionen deutsche Urlauber eine Reise auf einem Passagierschiff. Ja, was ist denn das Schöne an Bord eines Schiffes, Urlaub zu machen? Können Sie uns ja mal wissen lassen. Oder auch an Bord eines Schiffes zu arbeiten. 2 Millionen sind das ja, die da jedes Jahr gerne zur See quasi fahren. ard-abend@mdr.de oder Sie können auch anrufen 0800 80 80 110. Was ist das Schöne? Denn viele sind ja auch wahrscheinlich Wiederholungstäterinnen und Täter, die regelmäßig mit dem Schiff Urlaub machen. Und vielleicht haben sie auch noch Lust, eine kleine Frage zu beantworten. Was glauben Sie, wann hat die erste Deutsche das Kapitänspatent bekommen? Haha, war das 1955, 1968 oder 1974? 0800 80 80 110 oder ard-abend@mdr.de. Und jetzt haben wir die Cutting Crew. 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
7: Es ist gleich 21.32 Uhr. Hier ist der Verkehrsservice für den ARD-Abend. A4 Frankfurt Richtung Dresden zwischen Ronneburg und Schmölln. Stau nach einem Unfall. Die A4 Dresden-Görlitz ist zwischen Niederseifersdorf und Kudersdorf in beiden Richtungen. Wegen Wartungsarbeiten im Tunnel Königshainer Berge bis morgen 5 Uhr gesperrt. Die empfohlenen Umleitungen führen über die U4 und die U5. A10 südlicher Berliner Ring Richtung Schönefelder Kreuz zwischen Genshagen und Rangsdorf. Stau an einer Nachtbaustelle. Die A29 Oldenburg Richtung Wilhelmshaven ist zwischen Oldenburg-Ohmstede und Kreuz Oldenburg-Nord wegen einer Nachtbaustelle bis morgen 5 Uhr gesperrt. Die A29 Oldenburg Richtung Ahlhorner Heide ist zwischen Wardenburg und Großen Kneten wegen einer Nachtbaustelle bis 5 Uhr früh gesperrt. Die A40 Essen Richtung Dortmund ist zwischen Dreieck Bochum West und Bochum Zentrum wegen Bauarbeiten gesperrt. Die A103 Steglitz Richtung Schöneberg ist zwischen Philanderstraße und Kreuz Schöneberg wegen Wartungsarbeiten bis ca. 5 Uhr früh gesperrt. A226 Travemünde Richtung Bad Schwartau

Lionel Richie, unverkennbar, Do It To Me, hier bei uns im ARD-Abend. Und von dieser Stelle aus auch gleich mal ein herzlicher Genesungsgruß. Ja, er musste ja geplante Konzerttermine absagen wegen einer medizinisch notwendigen Herzoperation. Und wir wünschen an dieser Stelle schnelle Genesung, Lionel Richie. Ja, und heute ist Weltschifffahrtstag und ich hatte Sie mal gefragt, wenn Sie schon mal eine Reise gemacht haben. Jedes Jahr buchen ja etwa 2 Millionen Deutsche eine See- oder Schiffsreise. Dann, was ist das Besondere daran? Und da hat uns zum Beispiel der Herbert aus der Nähe von Flensburg geschrieben, er mag es einfach an Bord des Schiffes zu sein, weil das irgendwie so schön riecht, wenn man an Bord ist und dann die Nase ins Meer, in den Wind hängt. Es ist einfach toll und dieses Umsorgtsein auch an Bord eines Schiffes, das ist für ihn das, er es regelmäßig tut. Er hat 15 Mal schon Schiffsreisen gemacht. Warum tun Sie es? 0800 80 80 110 oder ard-abend@mdr.de. Und auf unsere kleine Frage, wer denn als erste Deutsche ein Kapitänspatent bekommen hat, welche Frau war das? War das 1955, A, B, 1968 oder C, 1974? Da haben wir auch schon eine ganze Menge richtige Antworten. Da können Sie auch schreiben. Jetzt bei uns Blondie und ein Ausblick auf den Sonntag. Sunday Girl.

Erasure, Ship of Fools, apropos Ship, Schiff. Ja, heute ist Weltschifffahrtstag und rund 2 Millionen Deutsche buchen regelmäßig Schiffsreisen, Seereisen. Da gibt es Kreuzerfahren und natürlich die richtigen großen Seereisen und Kreuzfahrtschiffe sind man unterwegs. Und Johannes Bredel, der hat uns geschrieben, hier aus der Nähe von Potsdam. Er hat schon rund 10 längere Seereisen unternommen. Und warum tut er das? Ja, unübertroffen die frische Luft, dieses wunderbare Gefühl, dann an Deck zu stehen. Und das Schwanken und Wanken beruhigt ihn unheimlich gut. Er weiß natürlich, dass manche damit nicht so gut zurande kommen, aber er findet das richtig gut. Und dann stellt er die Frage, haben Sie schon mal einen Sonnenuntergang im Meer, auf dem Meer erlebt? Unbezahlbar, immer wieder wird er Schiffsreisen buchen. Jetzt bei uns Jolene mit den Common Limits und Bossos im ARD-Abend.

im Original von der unvergessenen, ja, erinnern uns, Dolly Parton, Jolene, hier die Version mit Boss Hoss und den Common Linnets im ARD-Amt. Und nochmal der Hinweis für das Stadtgebiet Greiz. Dort ist die Gasversorgung teilweise unterbrochen, nämlich aufgrund eines Gasaustritts. Bitte berücksichtigen Sie das. Gasaustritt im Stadtgebiet von Greiz. So, und jetzt haben wir Zeit für die Four Non Blondes und den Titel What's Up?

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1: Um 22 Uhr mit Andreas Kalb. Der Freistaat Sachsen will ehrenamtliches Engagement auch in Zukunft finanziell unterstützen. Im Entwurf der Landesregierung für den Doppelhaushalt der beiden kommenden Jahre sind insgesamt 22 Millionen Euro eingeplant. Wie das Sozialministerium mitteilte, werden Menschen gefördert, die sich mindestens 20 Stunden im Monat freiwillig ehrenamtlich engagieren. Sie erhalten eine pauschale Aufwandsentschädigung von monatlich 40 Euro für etwa Fahrten oder Büromaterial. Projektträger wie Kirchen, Vereine und Gemeinden können noch bis Ende Oktober Anträge für das kommende Jahr stellen. Im vergangenen Jahr wurden mehr als 30.000 Menschen in über 5.400 Projekten in Sachsen unterstützt. In Deutschland hat es im ersten Halbjahr rund 1,26 Millionen Verkehrsunfälle gegeben. Das waren 2,6% mehr als im Vorjahreszeitraum. Nach Angaben des Statistischen Bundesamtes sank zugleich die Zahl der Verletzten und der Verkehrstoten. Einzige Ausnahme waren Unfälle mit E-Scootern. Hier stieg die Zahl der Todesopfer. Zudem verunglückten deutlich mehr Kinder und Jugendliche auf den Elektrorollern. Der Zoll hat zur Bekämpfung von Schwarzarbeit Objekte von zwei Baufirmen in Dresden und Bautzen durchsucht und Beweismaterial sichergestellt. Im Fokus stehen nach Angaben der Staatsanwaltschaft die beiden 47 Jahre alten Verantwortlichen der Unternehmen. Sie sollen ihren Angestellten den Lohn vorenthalten und das Geld veruntreut haben. Insgesamt wurden demnach 13 Objekte durchsucht. Die Beamten stellten Bargeld und 300.000 Euro auf einem Bankkonto sicher. Die Linksextremistin Lina E. muss aus der Beugehaft entlassen werden. Das teilte ihr Anwalt dem MDR mit. Die Entscheidung habe das Bundesverfassungsgericht in einem Eilverfahren getroffen. Die endgültige Entscheidung über die Beugehaft steht aber noch aus. Lina E. hatte sich geweigert, in einem Prozess gegen ein Mitglied der linksextremen Szene auszusagen. Das Oberlandesgericht Dresden hatte deshalb eine 6-monatige Beugehaft angeordnet. In Oberwiesenthal ist der 123. Deutsche Wandertag eröffnet worden. Bis zum Sonntag werden dazu Vereine aus ganz Deutschland erwartet. Wanderleiter Jochen Löbel aus Geising bei Altenberg sagte MDR Sachsen:
2: In meiner Erinnerung ist das Erzgebirge über die vielen Jahre jetzt das zweite Mal Ausrichter. Einer der vorangegangenen Deutschen Wandertage war in Schwarzenberg. Und ich denke, Oberwiesenthal kann sehr stolz darauf sein, wieder Ausrichter eines Deutschen Wandertages zu sein. Und in diesem Jahr gibt es ja noch das besondere Highlight, dass der Europäische Wandertag, also dieser Euro-Rando, in Oberwiesenthal zusammen in Bocita stattfindet. Das wird also für alle Wanderfreunde ein sehr, sehr größer Höhepunkt. Und ich denke, die Oberwiesenthaler, die freuen sich schon darauf.
1: Das Wetter. In der Nacht klingen die Schauer langsam ab, die Temperaturen fallen bis auf 4 Grad. Morgen bleibt es vom Vogtland bis zum Westerzgebirge meist sonnig. Im Rest von Sachsen dominieren Wolken mit vereinzelt etwas Regen. Die Höchstwerte erreichen 18 Grad.
3: Hier ist der Verkehrsservice für den ARD-Abend. A4 Frankfurt Richtung Dresden zwischen Ronneburg und Schmölln, Stau nach einem Unfall. Hier brauchen Sie etwa 10 Minuten, um durchzukommen. Die A4 Dresden-Görlitz ist zwischen Niederseifersdorf und Kodersdorf in beiden Richtungen wegen Wartungsarbeiten im Tunnel Königshainer Berge bis morgen 5 Uhr gesperrt. Die empfohlenen Umleitungen führen Sie über die U4 und die U5. A10 südlicher Berliner Ring Richtung Schönefelder Kreuz zwischen Genshagen und Rangsdorf, Stau an einer Nachtbaustelle. Die A29 Oldenburg Richtung Wilhelmshaven ist zwischen Oldenburg-Umstede und Kreuz Oldenburg-Nord wegen einer Nachtbaustelle bis 5 Uhr früh gesperrt. Die A29 Oldenburg Richtung Ahlhorner Heide wird zwischen Wardenburg und Großen Kneten wegen einer Nachtbaustelle bis 5 Uhr früh gesperrt. Die A40 Essen Richtung Dortmund ist zwischen Dreieck Bochum-West und Bochum-Zentrum wegen Bauarbeiten gesperrt. Die A103 Steglitz Richtung Schöneberg ist zwischen Philanderstraße und Kreuz Schöneberg wegen Wartungsarbeiten bis ca. 5 Uhr früh gesperrt. Und damit weiter gute Fahrt durch den Abend und kommen Sie gut an Ihr Ziel.
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3: Aus Dresden mit Frank-Michael Bauer und hier ist Kylie Minogue, The Locomotion.

Love Hurts Nazareth hier bei uns im ARD-Abend. Heute ist Weltschifffahrtstag und Hagen Köhler aus Berlin hat uns dazu erzählt, er ist zur Handelsmarine gegangen und war sehr zierlich. Niemand glaubte so richtig, dass der die Ausbildung durchhält, am wenigsten seine Mutter. Und er hat es allen gezeigt. Die Ausbildung hat ihm sehr viel Spaß gemacht, auch das Unterwegssein mit dem Schiff. Und das Entscheidende für ihn ist, dass er zur See gefahren ist. Sozusagen die Seefahrt hat ihm die Liebe gebracht, denn er hat dabei seine Frau kennengelernt und beide sind mittlerweile über 40 Jahre glücklich miteinander verheiratet. Na fantastisch. Jetzt Cher mit Strong Enough.

0: Relax, Frankie Goes to Hollywood hier bei uns im ARD-Abend. Heute an diesem 24. September ist Weltschifffahrtstag und Susanne Arpis hat uns geschrieben, sie kann auf einem Schiff am besten relaxen. Passt ja wirklich wie zu relax. Und Gerolf Stein aus Schwerin, der ist auch schon öfter unterwegs gewesen, egal ob Kreuzfahrt oder ganz längere Seereise. Und Gerolf hat festgestellt, die erste und die zweite Fahrt waren fantastisch, da hat alles gestimmt. Und erst bei der dritten Reise, es war eine Kreuzfahrt, da ist er dann richtig seekrank geworden und er hat überlegt, gehe ich da nochmal drauf? Und ab der vierten Reise ist überhaupt nichts mehr passiert. Das mit der Seekrankheit ist bei ihm sozusagen dann passé. Und zwischen Seereise und Kreuzfahrt unterscheidet auch dieser Hörer.
1: Guten Abend, hier spricht Thorst Fernagel aus Wismar. Der Reiz an Kreuzfahrten ist allemal der Preis, weil sie mit einer normalen Schiffspassage weitaus mehr bezahlen müssten. Der Nachteil solcher Massenbewegung ist zu viel Menschen an Bord. Ich habe etliche Kreuzfahrten gemacht. Ich würde heute jederzeit eine Schiffspassage mit dem Frachter bevorzugen.
0: Aha, also ein Frachtschiff würde er mit einer Passage bevorzugen. Danke, dass Sie uns angerufen haben. Und jetzt entspannen wir in diesem Abend mit den Hollies. 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
3: 22.32 Uhr, hier ist der Verkehrsservice für den ARD-Abend. Die A4 Dresden-Görlitz ist zwischen Niederseifersdorf und Kodersdorf in beiden Richtungen wegen Wartungsarbeiten im Tunnel Königshainer Berge bis 5 Uhr früh gesperrt. Die empfohlenen Umleitungen führen über die U4 und die U5. Die A29 Oldenburg Richtung Wilhelmshaven ist zwischen Oldenburg-Ohmstede und Kreuz Oldenburg-Nord wegen einer Nachbaustelle bis 5 Uhr gesperrt. Die A29 Oldenburg Richtung Ahlhorner Heide wird zwischen Wardenburg und Großenkneten wegen einer Nachbaustelle bis 5 Uhr früh gesperrt. Die A40 Essen Richtung Dortmund ist zwischen Dreieck Bochum West und Bochum Zentrum wegen Bauarbeiten gesperrt. Die A103 Steglitz Richtung Schöneberg ist zwischen Philanderstraße und Kreuz Schöneberg wegen Wartungsarbeiten bis ca. 5 Uhr gesperrt. Die A620 Saarbrücken-Saarlouis ist in Höhe Saarbrücken-Gersweiler in beiden Richtungen wegen Bauarbeiten gesperrt. Soweit die Meldungen und weiter gute Fahrt durch den Abend und kommen Sie gut an Ihr Ziel.

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1: Die Liebe zum Beruf.
2: Dass ich jetzt hier sitze, das ist auch was Verrücktes, was ich für die Liebe tue. Weil ich liebe euch beide. Habe ich das wirklich gesagt?
3: Nein. Nein, ich denke nicht.
4: Ich spreche im Namen von uns allen, wenn ich sage, dass das krank ist, Junge.
5: Und? Ich hätte gedacht, du tust es aus Liebe zum Geld.
3: Ja.
2: Nee, auch diesen Beruf zu ergreifen, das mache ich auch, habe ich auch aus Liebe gemacht, aus Liebe zum Publikum. Ich glaube, dass ich mit dem Publikum eine Liebesbeziehung habe. Und das ist natürlich auch ein Abhängigkeitsverhältnis. Also, die Leute sind süchtig nach meinen Späßen. Und ich bin finanziell auf die Leute angewiesen. Ja, es ist ein Abhängigkeitsverhältnis, aber ich glaube wirklich, dass den Beruf zu ergreifen und auch als Ungelernter.
3: Ja.
2: Ne, das
3: ich habe versucht, auch Komiker über die IHK zu werden, das ist nichts geworden. Nein, es ist schön, dass du sagst, das mit Liebe zu tun, hat es nämlich in Wirklichkeit.
2: Natürlich.
3: Das ist für mich auch pure Liebe. Ich nehme das Geld aber trotzdem.
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6: Und in diesem Moment ist die Partie Niederlande-Deutschland zu Ende in der Nations League. Und das Spiel endet 1:1.

0: Heute, 24. September, Weltschifffahrtstag. Ja, wollten Sie mal zur See fahren? Da hat mir Michael Völkel zum Beispiel geschrieben, ich wollte als junger Kerl unbedingt Kapitän werden. Mein Onkel hatte so eine tolle Uniform, aber mein Vater war nur kleiner Sekretär, der Vater meines Mitbewerbers, höherer Sekretär, nämlich eines gesamten Betriebes. Und somit war meine 1,1 nix wert gegen seine 2,0. Aber ja, so habe ich meine geliebte Frau kennengelernt, mit der ich nun auch schon 35 Jahre verheiratet bin, habe zwei wunderbare Kinder, vier Enkel. Pitti ist in den nächsten Tagen da und auch schon eine Urenkelin gibt es. So gesehen hat mir die See viel Glück beschert, auch wenn ich ihr sehr fern geblieben bin, schreibt Michael. Vielen, vielen herzlichen Dank. Ja, und wir haben ja bei der Gelegenheit auch gefragt, welche deutsche Frau hat als erste das Kapitänspatent bekommen? Silvia, die Antwort?
1: Anneliese Tetz erhielt im Jahr 1955 als erste Frau in Deutschland das Kapitänspatent. Und ich war schon einmal auf Flusskreuzfahrt und zweimal auf große Kreuzfahrt, einmal im Mittelmeer und einmal oben in der Ostsee. Und das eine Mal war ich mit Karat zusammen.
0: Ah, so eine Schiffstour, genau, wo Musik gemacht wird. Das haben ja verschiedene andere Musikanten auch schon gemacht vor Karat und wieder danach. Udo Lindenberg fällt mir da zum Beispiel auch gerade noch als ganz Prominenter ein. Und das mit der Antwort mit Anneliese Tetz als erste Frau mit Kapitänspatent hat uns auch Patricia Lehmann geschrieben. Da steht nämlich, sie stammte aus Hamburg-Blankenese, aus meiner Heimat Hamburg. Aber sie fuhr nie als Kapitänin, das stimmt, liebe Patricia, das stimmt. Keine Reederei wollte sie als Frau einstellen und deswegen ist sie dann später Lehrerin geworden. Und jetzt geht's nochmal raus an den Strand. Ship to shore.

Ship to Shore, das war fast der AD-Abend aus Dresden. Ich bin Frank-Michael Bauer. Gleich geht's bei uns anders weiter. Jetzt kommt die AD-Nacht mit Romy Anders aus Erfurt. Meine charmante Kollegin ist heute ihre muntere Nachtarbeiterin an ihrer Seite. Gute Unterhaltung und hier sind noch ABBA.

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1: Um 23 Uhr mit Martin Wilhelmi. Im Bundestag hat es einen neuen Anlauf für eine Reform bei der Organspende gegeben. Die Abgeordneten berieten in erster Lesung über den Gesetzentwurf einer parteiübergreifenden Gruppe, die sich für die sogenannte Widerspruchslösung einsetzt. Was das genau bedeutet, erklärt Hauptstadtkorrespondentin Birte Sönnigsen.
2: Sie wollen die bisherige Regel im Prinzip umdrehen. Das heißt, sie wollen, dass in Zukunft erwachsene Menschen grundsätzlich als Organspender oder Organspenderin gelten. Es sei denn, sie widersprechen zu Lebzeiten aktiv. Das kann man dann digital im Organspenderegister hinterlegen, dass man kein Organspender sein will oder Nein auf dem Organspenderausweis ankreuzen oder auch einfach einen Zettel im Portemonnaie haben und sagen, nein, ich möchte kein Organspender sein. Man kann auch mit Angehörigen darüber reden, weil die sollen bei der Widerspruchsregelung auch einbezogen werden und gefragt werden, hat der Verstorbene seinen Willen geäußert oder nicht und wenn ja, was hat er gesagt?
1: Israels Ministerpräsident Netanyahu hat den Angriff auf den Iran verteidigt. Bei der Generaldebatte der UN-Vollversammlung in New York sagte Netanyahu, es sei eine der leichtesten Entscheidungen gewesen, die er je habe treffen müssen. Dutzende Delegierte verließen vor der Rede aus Protest den Saal. Dazu aufgerufen hatte die palästinensische UN-Vertretung. Sie warf Israel erneut Völkermord und Kriegsverbrechen vor. Netanyahu bezeichnete die Protestierenden als moralische Feiglinge. US-Präsident Trump hat den chinesischen Staatschef Xi zum Staatsbesuch in Washington empfangen. Dabei ging es um Konfliktthemen wie künstliche Intelligenz, Handel, Ukraine-Krieg und Iran-Krieg. Trump hob Gemeinsamkeiten hervor und sagte, auch China wolle KI nicht staatlich regulieren, trotz Sicherheitswarnungen der Branche. Xi wiederum hat sich für eine stärkere Zusammenarbeit ausgesprochen und gefordert, es dürfe zwischen beiden Ländern zu keiner Konfrontation kommen. Der neue Fußball-Bundestrainer Jürgen Klopp hat bei seinem ersten Spiel mit der Nationalmannschaft einen Sieg verpasst. Beim Nations League-Auftakt gegen die Niederlande in Amsterdam reichte es nur für ein 1:1. Für die DFB-Elf erzielte Felix Metscher in der 32. Minute das Tor. Schon in der Nachspielzeit kam dann der Ausgleich durch Cody Gakpo in der 92. Minute. Am Sonntag steht in Augsburg das erste Heimspiel der Nationalelf samt neuem Bundestrainer gegen Griechenland an. Das waren die Nachrichten. Das Wetter in Deutschland, in der Nacht im Nordosten und Osten Regen, an den Alpen Schauer bei Tiefstemperaturen von 13 bis 0 Grad. Morgen häufig sonnig, im Osten und Nordosten etwas Regen, später trocken mit Auflockerungen. Höchstwerte 15 Grad in Ostsachsen bis 24 Grad an Rhein und Mosel. Samstag häufig heiter, im Norden etwas Regen, 17 bis 29, am Sonntag bis 30 Grad. Und die Zeit, es ist 23.03 Uhr.
3: Hier ist der Verkehrsservice in der ARD-Hitnacht. Die A1 Lübeck-Hamburg wird in Höhe Norderelbbrücke in beiden Richtungen wegen eines Schwertransports wieder bis 5 Uhr mehrfach kurzfristig gesperrt. Und die A4 Dresden-Görlitz ist zwischen Niederseifersdorf und Kurdersdorf wegen Tunnelwartungsarbeiten bis 5 Uhr in beiden Richtungen gesperrt. Die Umleitung führt über die U4 und die U5. Dann haben wir die A7 Kassel Richtung Hannover. Die Strecke ist zwischen Göttingen und Göttingen-Nord nach einem Unfall gesperrt. Die Umleitung führt über die U5. Die A7 Kassel Richtung Hannover ist zwischen dem Dreieck Salzgitter und Derneburg-Salzgitter wegen der Nachtbaustelle gesperrt bis Samstag. Und zwar immer in der Zeit zwischen 18 und 6 Uhr. Die Umleitung führt über die U23. Und die A7 Fulda Richtung Würzburg ist zwischen Bad Brückenau-Volkers und Bad Brückenau-Wildflecken wegen einer Baustelle bis ca. 1 Uhr gesperrt. Die Umleitung führt über die U54. A8 Stuttgart Richtung München. Die Strecke ist zwischen Friedberg und Dasing wegen Reinigungsarbeiten gesperrt. Dadurch 3 Kilometer Stau vor der Sperrung. Und die A40 Duisburg-Essen ist zwischen dem Kreuz Duisburg und Kreuz Kaiserberg in beiden Richtungen wegen des Abrisses zweier Brücken gesperrt, bis zum 5. Oktober. Die A40 Essen Richtung Dortmund ist zwischen dem Dreieck Bochum-West und Bochum-Zentrum wegen Bauarbeiten bis um 5 gesperrt. Und auf der A103 ist der Abzweig Zehlendorf stadteinwärts gesperrt zwischen der Philanderstraße und Kreuz Schöneberg, Wartungsarbeiten und zwar bis um 5. Letzte Meldung, die A620, Saarlouis-Saarbrücken, ist zwischen Saarbrücken-Klarental und Malstatter Brücke wegen Bauarbeiten in beiden Richtungen gesperrt, dadurch Stau. Und damit War es das von uns? Das waren die Verkehrsmeldungen. Wir wünschen Ihnen eine gute Fahrt.
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3: Guten Abend, Deutschland. Und eine wunderschöne Nacht. Die ARD-Hitnacht. Heute für Sie nochmal anders. Mit mir. Ich bin Romy Anders. Hi.

Hallo liebe Nachtschwärmer, hallo ihr lieben Frühaufsteher. Ein herzliches Willkommen bei uns in der ARD-Hitnacht. Auch heute senden wir wieder aus Erfurt von MDR Thüringen. Und natürlich haben wir für Sie wunderschöne Musik, Lieblingshits ausschließlich. Denn auch dafür steht die ARD-Hitnacht. Hier sind die Hooters, Johnny B.

0: Die ARD-Hitnacht hier. Sie schreiben uns gern, wie immer, an ard-hitnacht@mdr.de oder Sie rufen ganz fix an, wenn Sie mögen. Freuen wir uns sehr. Die Romy hier, hallo.
1: Hi Romy, da ist die Beate aus Innsbruck.
0: Hallo, hallo.
1: Ich wünsche einen schönen Abend, eine schöne Sendung. Also eure Musik macht mir sehr, sehr viel Mut.
0: Ach schön.
1: Das wollte ich nur sagen. Okay, dann tschüss, gute Nacht.
0: Tschüssi, gute Nacht. Freut uns sehr. 0800 80 80 110.

Die ARD-Hitnacht jetzt mit einer Entwarnung. Und zwar gab es ja Gasaustritt im Stadtgebiet Greiz. Da wurde gewarnt für die Stadt Greiz und jetzt kam die Entwarnung. Das heißt eben für Greiz, alle Handlungsempfehlungen werden hiermit aufgehoben.

0: eine Minute nach 11:30. Guten Abend. Der Verkehrsservice in der ARD Nacht. Die A1 Lübeck-Hamburg wird in Höhe Norderelbbrücke in beiden Richtungen wegen eines Schwertransports gesperrt, und zwar bis um 5 mehrfach kurzfristig. Dann haben wir die A4 Dresden-Görlitz. Die Strecke ist zwischen Niederseifersdorf und Kodersdorf wegen Tunnelwartungsarbeiten gesperrt in beiden Richtungen. Die Umleitung führt über die U4 und U5. A7 Kassel Richtung Hannover ist zwischen Göttingen und Göttingen-Nord nach einem Unfall gesperrt. Die Umleitung führt über die U5. A7 Kassel Richtung Hannover zwischen dem Dreieck Salzgitter und Derneburg-Salzgitter wegen der Nachtbaustelle gesperrt. Bis Samstag, immer in der Zeit zwischen 18 und 6 Uhr. Die Umleitung führt über die U23. Dann haben wir die A7 Fulda Richtung Würzburg. Die Strecke ist zwischen Bad Brückenau-Volkers und Bad Brückenau-Wildflecken wegen der Baustelle bis ca. 1 Uhr gesperrt. Die Umleitung führt über die U54. Weiter geht's auf der A8. A8 Stuttgart Richtung München, zwischen Friedberg und Dasing wegen Reinigungsarbeiten gesperrt, dadurch 2 Kilometer stockender Verkehr vor der Sperrung. Die A29 Oldenburg Richtung Ahlhorner Heide ist zwischen Wartenburg und Großen Kneten wegen der Nachtbaustelle gesperrt bis um 5 morgen früh. Und die A40 Duisburg-Essen ist zwischen dem Kreuz Duisburg und Kreuz Kaiserberg in beiden Richtungen wegen Brückenabriss gesperrt bis Oktober. Die A40 Essen Richtung Dortmund ist zwischen dem Dreieck Bochum West und Bochum Zentrum wegen Bauarbeiten gesperrt bis um 5 morgen früh. Und auf der A103 ist der Abzweig Zehlendorf statt einwärts zwischen Philanderstraße und dem Kreuz Schöneberg gesperrt wegen Wartungsarbeiten bis um 5. Die A620, letzte Meldung, Saarlouis-Saarbrücken ist zwischen Saarbrücken-Klarental und Mallstatter Brücke wegen Bauarbeiten in beiden Richtungen gesperrt, dadurch Stau. Das waren die Verkehrsmeldungen. Wir wünschen Ihnen eine gute Fahrt.
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0: Mit Romy Anders. Guten Abend. Hi.

Yeah, die ARD-Hitnacht, jetzt mit einem Song, der ist auch besonders schön, Peter Maffay und Johannes Oerding, die singen gemeinsam Dir gehört die Welt. Das kam ja Anfang September raus, ne, als Single aus dem gemeinsamen Album Nashville von Maffay und Oerding. Und es ist ein Mutmachlied, Zuversicht, dass die schwierigen Phasen im Leben immer vorbeigehen. Die dunklen Wolken ziehen weiter und machen Platz für die Sonne. Auch, ja, wenn das manchmal halt ein bisschen dauert. Aber am Ende wird oftmals alles wieder gut. Denn dir gehört die Welt. Voila.

ard-hitnacht@mdr.de. Was machen Sie denn gerade? Wo hören Sie uns in dieser Nacht? Aus Kiel hat uns Lara geschrieben. Hallo, meine Mitbewohnerin Ina hat heute Geburtstag. Sie feiert ihren 25. Geburtstag. Und wir sitzen hier gerade in ganz netter Runde, schreibt sie, und hören natürlich Radio, weil ihr habt schöne Musik und wir feiern noch ein bisschen. Das ist toll. Ina, also auch von uns aus der ARD Nacht. Alles, alles Gute zum 25. Geburtstag und einen schönen Abend noch. Eine gute Nacht und überhaupt alles Liebe.

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1: Um 0 Uhr mit Ronald Lessig. Israels Ministerpräsident Netanyahu hat den Angriff auf den Iran verteidigt. In der UN-Vollversammlung in New York sagte Netanyahu, es sei eine der leichtesten Entscheidungen gewesen, die er je habe treffen müssen. Aus der Nachrichtenredaktion Diane Batani.
2: Vor Beginn seiner Rede waren zahlreiche Delegierte aufgestanden und hatten den Saal verlassen. Dazu aufgerufen hatte die palästinensische UN-Vertretung. Sie warf Israel Völkermord und Kriegsverbrechen vor. Netanyahu bezeichnete die Protestierenden als moralische Feiglinge. Israel des Völkermords zu bezichtigen sei die größte Lüge des Jahrhunderts, sagte er. Netanyahu steht wegen des israelischen Vorgehens im Gazastreifen international weitgehend isoliert da. Rund um das Hauptquartier der Vereinten Nationen protestierten Demonstranten gegen seine Teilnahme an der UN-Generaldebatte.
1: US-Präsident Trump hat den chinesischen Staatspräsidenten Xi zum Besuch in Washington empfangen. Dabei ging es um Konfliktthemen wie den Ukraine-Krieg und den Iran-Krieg und um künstliche Intelligenz. Trump hob Gemeinsamkeiten hervor und sagte, auch China wolle KI nicht staatlich regulieren, trotz Sicherheitswarnungen der Branche. Xi wiederum hat sich für eine stärkere Zusammenarbeit ausgesprochen. Eigentlich sollte Sachsen-Anhalt in Kürze den Vorsitz der Ministerpräsidentenkonferenz übernehmen. Stattdessen behält Rheinland-Pfalz den Vorsitz der MPK für ein weiteres Jahr. Das haben die Regierungschefs der Länder beschlossen. Hintergrund ist der Wahlsieg der AfD in Sachsen-Anhalt und die Ungewissheit, wer künftig dort regiert. Laut dem MPK-Vorsitzenden Schnieder geht es darum, mit bestehenden Strukturen ein geordnetes Verfahren sicherzustellen. Beim Debüt von Jürgen Klopp als Bundestrainer hat die deutsche Nationalmannschaft einen Sieg knapp verpasst. Im Nations League-Auftakt trennte sich Deutschland mit einem 1:1 von den Niederlanden. Aus Amsterdam Thomas Kunze.
3: Nach 13 Minuten gingen die Gastgeber nach einer Ecke durch Van Dijks Kopfball in Führung. Der VAR aber kassierte den Treffer wenig später. Nach einer guten halben Stunde verletzte sich dann Brian Brobbey, der Niederländer. Deutschland spielte trotzdem weiter und Felix Metscher erzielte das 1:0. In Halbzeit 2 spielte dann im Prinzip nur noch die Niederlande. In der zweiten Minute der Nachspielzeit verlor dann Serge Gnabry den Ball im Mittelfeld. Van Bommel flankte von der linken Seite und Cody Gakpo nahm den Ball sehenswert Volley zum 1:1 ab. Ein verdienter Ausgleich für die Niederlande beim Debüt von Jürgen Klopp als Bundestrainer.
1: Das waren die Nachrichten. Das Wetter in Deutschland. Im Nordosten und Osten Regen, an den Alpen Schauer bei 13 bis 0 Grad. Tagsüber oft sonnig, im Osten und Nordosten etwas Regen. Später Auflockerungen bei bis zu 15 Grad in Ostsachsen und 24 Grad an Rhein und Mosel. Am Samstag oft heiter, im Norden etwas Regen bis 29 Grad, am Sonntag wechselhaft bis 30 Grad. Es ist 0:03 Uhr.
4: Und hier ist der Verkehrsservice in der ARD-Hitnacht. Die A1 Lübeck-Hamburg wird in Höhe Norderelbbrücke in beiden Richtungen wegen eines Schwertransports bis um 5 mehrfach kurzfristig gesperrt. Die A4 Erfurt Richtung Chemnitz ist zwischen Jena Zentrum und Stadtroda gesperrt. Da gab es einen Unfall. Die A4 Dresden-Görlitz ist zwischen Niederseifersdorf und Kodersdorf wegen Tunnelwartungsarbeiten bis um 5 in beiden Richtungen gesperrt. Die Umleitung führt über die U4 und die U5. Dann haben wir die A7 in Kassel Richtung Hannover. Entschuldigung, die Strecke ist zwischen Göttingen und Göttingen-Nord nach einem Unfall gesperrt. Die Umleitung führt über die U5. Dann A7 Kassel Richtung Hannover zwischen dem Dreieck Salzgitter und Derneburg-Salzgitter wegen einer Nachtbaustelle. Bis Samstag gesperrt, jeweils immer zwischen 18 und 6 Uhr am Morgen. Die Umleitung führt über die U23. Dann die A7 Fulda Richtung Würzburg ist zwischen Bad Brückenau-Volkers und Bad Brückenau-Wildflecken wegen der Baustelle bis ca. 1 Uhr noch gesperrt, also eine Stunde. Die Umleitung führt über die U54. Und die A24 Berlin Richtung Hamburg ist zwischen Raststätte Linumer Bruch Nord und Fair Berlin nach einem Unfall gesperrt. Die Umleitung führt über die U41. A29 Oldenburg Richtung Ahlhorner Heide ist zwischen Wartenburg und Großenkneten wegen der Nachtbaustelle gesperrt. Und die A40 Duisburg-Essen ist zwischen dem Kreuz Duisburg und Kreuz Kaiserberg in beiden Richtungen wegen Brückenabriss bis Oktober gesperrt. A40 Essen Richtung Dortmund zwischen dem Dreieck Bochum-West und Bochum-Zentrum Bauarbeiten bis um 5 nachher die Sperrung. Und auf der A103 ist der Abzweig Zehlendorf stadteinwärts gesperrt zwischen Philanderstraße und dem Kreuz Schöneberg. dort Wartungsarbeiten und zwar bis um 5 morgen früh, heute früh, ist ja schon im Heute, Freitag heute schon. Und wir haben noch die A620 Saarlouis-Saarbrücken. Die Strecke ist zwischen Saarbrücken-Klarental und Mallstatter Brücke wegen Bauarbeiten in beiden Richtungen gesperrt. Das war's. Das waren die Verkehrsmeldungen. Wir wünschen Ihnen eine gute Fahrt.
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4: Wir halten sie wach, wir halten sie bei Laune. Hey, das ist so cool. Einfach gut. Die Musik mit Queen, David Bowie, Under Pressure. Bitteschön.

0: Gute Nacht und eine schöne Zeit mit der ARD-Hitnacht. 0800 80 80 110. Rufen Sie gern auch an. Die Romy hier, hallo.
1: Hallo, liebe Romy, hier ist der Thomas aus Bad Wörishofen.
0: Hi, hi.
1: Ich wollte dir nur sagen, es ist wunderbar, dass du da bist. Und bleib so, wie du bist. Und bis bald. Tschüss, servus.
0: Ach, ist aber lieb, servus, bis bald. Dankeschön.

Gute Nacht und willkommen im Freitag, willkommen im neuen Tag. Der 25. September heute, es ist kurz vor 12:30. Wir können auch sagen guten Morgen.

0: Es ist 12:30. Der Verkehrsservice in der ARD-Nacht. Wir haben die A1 Lübeck-Hamburg, die wird in Höhe Norderelbbrücke in beiden Richtungen wegen eines Schwertransports bis um 5 mehrfach kurzfristig gesperrt. Dann die A4 Erfurt Richtung Chemnitz ist zwischen Jena Zentrum und Stadtroda gesperrt nach einem Unfall. Die A4 Dresden-Görlitz ist zwischen Niederseifersdorf und Kodersdorf wegen Tunnelwartungsarbeiten bis um 5 in beiden Richtungen gesperrt. Es gibt Umleitungen, einmal die U4 und die U5. A7, Kassel Richtung Hannover. Die Strecke ist zwischen Göttingen und Göttingen Nord nach einem Unfall gesperrt. Die Umleitung führt über die U5. Dann die A7, Kassel Richtung Hannover. Zwischen Dreieck Salzgitter und Derneburg Salzgitter. Wegen der Nachtbaustelle bis Samstag jeweils zwischen 18 und 6 Uhr gesperrt. Die Umleitung führt über die U23. Dann A7, Fulda Richtung Würzburg. Die Strecke ist zwischen Bad Brückenau-Volkers und Bad Brückenau-Wildflecken wegen einer Baustelle bis ca. 1 Uhr gesperrt. Die Umleitung führt über die U54. Dann die A24, Berlin Richtung Hamburg. Ist zwischen Raststätte Liennummer Bruch Nord und Fähr Berlin gesperrt. Da gab es einen Unfall. Die Umleitung führt über die U41. A29 Oldenburg Richtung Ahlhorner Heide zwischen Wartenburg und Großen Kneten wegen der Nachtbaustelle bis ca. 5 Uhr gesperrt. Wir haben heute ausführlichen Verkehr in dieser Nacht. Es geht weiter auf der A40 Duisburg-Essen zwischen dem Kreuz Duisburg und Kreuz Kaiserberg. In beiden Richtungen wegen Brückenabriss gesperrt. Und es geht auch bis Anfang Oktober, bis zum 5. Oktober, da die Sperrung. Dann A40 Essen Richtung Dortmund zwischen dem Dreieck Bochum West und Bochum Zentrum wegen Bauarbeiten gesperrt bis um 5 nachher. Auf der A103 ist der Abzweig Zehlendorf statt einwärts zwischen Philanderstraße und dem Kreuz Schöneberg gesperrt. Wartungsarbeiten dort bis um 5. Und die ist jetzt die letzte Meldung, die A620 Saarlouis-Saarbrücken. Die Strecke ist zwischen Saarbrücken-Klarental und Mallstatter Brücke wegen Bauarbeiten in beiden Richtungen gesperrt. Das war's. Das waren die Verkehrsmeldungen. Wir wünschen Ihnen eine gute Fahrt.
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0: Mit Romy Anders. Grüße ganz herzlich. Hi.

Allen Nachtschwärmern, allen Frühaufstehern eine wunderschöne Zeit mit uns. Sie hören die ARD-Hitnacht. Und wir, das ist ein Versprechen, wir hatten sie wach, wir hatten sie bei Laune, wir bringen sie auch gern in die Träume. Es gibt immer wieder auch Hörer, die schreiben, dass sie mit uns besonders gut einschlafen können. Und das sehe ich als Kompliment. Ey, du moderierst so schön, da schlafe ich ein. Cool. Na, na, na, hey, hey, kiss him goodbye. Musik von Steam.

0: Live, die ARD-Hitnacht. Sie erreichen uns in der ARD-Hitnacht natürlich auch telefonisch. Ne? Wenn Sie genauso gern reden wie wir, dann rufen Sie doch einfach an. 0800 80 80 110. Thorsten, Sie sind auch gut drauf, ne?
1: Genieße natürlich die Musikauswahl, die ihr jedes Mal habt. Super Musikauswahl und die super Sendung. Und ja, viele liebe Grüße aus Rostock-Warnemünde.
0: Dankeschön, wer ist noch drin?
2: Hallo, hier ist wieder der Lkw-Fahrer Frank. Ja, bitte sagt doch mal den Stau hier zwischen Göttingen und Nordheim.
0: Okay.
2: Wer es weiträumig umfahren kann, da ist ein Busunfall mit dabei. In diesem Sinne, gute Nacht.
0: Danke für die Info, gute Nacht und vor allem eine gute Fahrt. Bleiben Sie wachsam und achtsam und kommen Sie gut und sicher an. No.

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1: Um 1 Uhr mit Ronald Lessig. Israels Ministerpräsident Netanyahu hat den Angriff auf den Iran verteidigt. In der UN-Vollversammlung in New York sagte Netanyahu, es sei eine der leichtesten Entscheidungen gewesen, die er je habe treffen müssen. Aus der Nachrichtenredaktion Diane Batani.
2: Vor Beginn seiner Rede waren zahlreiche Delegierte aufgestanden und hatten den Saal verlassen. Dazu aufgerufen hatte die palästinensische UN-Vertretung. Sie warf Israel Völkermord und Kriegsverbrechen vor. Netanyahu bezeichnete die Protestierenden als moralische Feiglinge. Israel des Völkermords zu bezichtigen sei die größte Lüge des Jahrhunderts, sagte er. Netanyahu steht wegen des israelischen Vorgehens im Gazastreifen international weitgehend isoliert da. Rund um das Hauptquartier der Vereinten Nationen protestierten Demonstranten gegen seine Teilnahme an der UN-Generaldebatte.
1: US-Präsident Trump hat den chinesischen Präsidenten Xi zu einem Staatsbesuch im Weißen Haus empfangen. Bei dem Treffen in Washington ging es neben Streitpunkten wie künstlicher Intelligenz, Taiwan und dem amerikanischen Krieg gegen den Iran auch um den Handel zwischen den beiden Großmächten. Gegenseitige Zölle sind zunächst ausgesetzt, eine dauerhafte Einigung steht aber noch aus. Chinas Präsident Xi forderte außerdem einen regelmäßigen Dialog der Streitkräfte zur Krisenprävention. Eigentlich sollte Sachsen-Anhalt in Kürze den Vorsitz der Ministerpräsidentenkonferenz übernehmen. Stattdessen behält Rheinland-Pfalz den Vorsitz der MPK ein weiteres Jahr. Das haben die Regierungschefs der Länder beschlossen. Hintergrund ist der Wahlsieg der AfD in Sachsen-Anhalt und die Ungewissheit, wer künftig dort regiert. Laut dem MPK-Vorsitzenden Schnieder geht es darum, ein geordnetes Verfahren sicherzustellen. Die deutsche Fußballnationalmannschaft hat im ersten Spiel unter dem neuen Bundestrainer Jürgen Klopp ein Unentschieden geholt. Zum Nations League-Auftakt spielte die DFB-11 beim Gastgeber Niederlande 1:1. Aus Amsterdam, Michael Augustin.
3: Mit Leidenschaft und Einsatz. Deutschland spielte so, wie es sich der neue Bundestrainer gewünscht hatte. Aber die Mannschaft von Jürgen Klopp machte auch sehr viele Fehler. Und sie hatte Glück, als das Führungstor von Van Dijk nach Videobeweis zurückgenommen wurde. Und so ging das DFB-Team durch einen Treffer von Metscher in Führung. Danach vergab Adeyemi die große Chance zum 2:0. Die Niederlande kamen in der Nachspielzeit durch Gakpo zum verdienten Ausgleich. Am Sonntag geht es in der Nations League gegen Griechenland weiter.
1: Das waren die Nachrichten. Das Wetter in Deutschland. Im Nordosten und Osten Regen, an den Alpen Schauer bei 13 bis 0 Grad. Am Tage oft sonnig, im Osten und Nordosten etwas Regen, später aufgelockert, bei bis zu 15 Grad in Ostsachsen und 24 Grad an Rhein und Mosel. Am Samstag heiter bis 29 Grad, am Sonntag bis 30 Grad. Es ist 1:03 Uhr.
4: Hier ist der Verkehrsservice in der ARD-Hitnacht. Die A1 Lübeck-Hamburg wird in Höhe Norderelbbrücke in beiden Richtungen wegen eines Schwertransports bis um 5 mehrfach kurzfristig gesperrt. A4 Erfurt Richtung Chemnitz. Die Strecke ist zwischen Jena Zentrum und Stadtroda gesperrt. Da gab es einen Unfall. A4 Dresden-Görlitz zwischen Niederseifersdorf und Kodersdorf wegen Tunnelwartungsarbeiten bis um 5 gesperrt, beide Richtungen. Die Umleitung führt über die U4 und die U5. Die A7 Kassel Richtung Hannover ist zwischen Göttingen und Göttingen Nord nach einem Unfall gesperrt. Umleitung U5. A7 Kassel Richtung Hannover ist zwischen dem Dreieck Salzgitter und Derneburg Salzgitter wegen der Nachtbaustelle gesperrt. Die Umleitung führt über die U23. A7 Fulda Richtung Würzburg zwischen Bad Brückenau-Volkers und Bad Brückenau-Wildflecken. Weiterhin gesperrt wegen der Baustelle. Die Umleitung führt über die U54. Dann haben wir die A29, Oldenburg Richtung Ahlhorner Heide. Die Strecke ist zwischen Wartenburg und Großen Kneten wegen der Nachtbaustelle gesperrt, bis ca. 5 Uhr. A40, Duisburg-Essen, ist zwischen dem Kreuz Duisburg und dem Kreuz Kaiserberg in beiden Richtungen wegen Brückenabriss gesperrt. Es geht bis Oktober, 5. Oktober. Und die A40, Essen Richtung Dortmund, ist zwischen dem Dreieck Bochum-West und Bochum-Zentrum wegen Bauarbeiten gesperrt, bis um 5 Uhr. Auf der A103 ist der Abzweig Zehlendorf stadteinwärts gesperrt zwischen Philanderstraße und dem Kreuz Schöneberg. Wartungsarbeiten dort. Und die A620 Saarlouis-Saarbrücken ist zwischen Saarbrücken-Klarental und Mallstatter Brücke wegen Bauarbeiten gesperrt. Beide Richtungen. Das waren die Verkehrsmeldungen. Wir wünschen Ihnen eine gute Fahrt.
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So ein bisschen liegt ja schon der verführerische Wochenendduft in der Luft. Wir haben heute Freitag, den 25. September. Und da fragen wir uns natürlich, haben Sie da was Bestimmtes vor? Irgendwas geplant? Hannes, mein Kollege aus der Technik, der sagte gerade, du, am Wochenende, dann mache ich einfach mal nüscht. Ja, wir sind ja in Thüringen. Wir senden ja aus Erfurt von MDR Thüringen. Und da macht man an freien Tagen durchaus mal überhaupt nüscht. Gar nüscht. Und Sie? Was haben Sie vor? ard-hitnacht@mdr.de oder Sie rufen an. Geht schneller. 0800 80 80 110.

0: Upside Down, Diana Voss in der ARD-Hitnacht. Die Anna aus Dresden, die hat sich gemeldet bei uns und sie schreibt, hallo ihr Lieben, ich mache am Wochenende mehr als nüscht. Das hatten wir ja vorhin erzählt, dass man auch mal, wenn die Tage entspannt sind, auch mal nüscht machen kann. Aber Anna macht mehr, nämlich eine Gartenparty. Das Wetter wird schön, schreibt sie, die Würstchen, die wollen nochmal auf den Grill und sie freut sich nach den Nachtdiensten morgen dann frei zu haben, um mit Freunden das Wochenende zu feiern. Cool. Danke fürs Schreiben, Anna. Und liebe Grüße. Nico aus Berlin, der hat uns auch gerade gemailt, ard-hitnacht@mdr.de. Er schreibt eine kleine Lebensweisheit, die er einfach mal loswerden muss. Nicht alles ist eine Lebenslektion. Manchmal trifft man einfach dumme Entscheidungen. Okay, Nico, was auch immer gerade bei Ihnen los ist, Technikprobleme, Einschlafprobleme, egal, wir nehmen auf jeden Fall Anteil.
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0: 1.31 Uhr. Hier ist der Verkehrsservice in der ARD-Nacht. Die A1 Lübeck-Hamburg wird in Höhe Norderelbbrücke in beiden Richtungen wegen eines Schwertransports gesperrt, bis um 5 mehrfach kurzfristig. Wir haben die A4 Erfurt Richtung Chemnitz. Die Strecke ist zwischen Jena Zentrum und Stadtroda gesperrt, da gab es nämlich einen Unfall. Die A4 Dresden-Görlitz ist zwischen Niederseifersdorf und Kodersdorf gesperrt wegen Tunnelwartungsarbeiten. Die Umleitung führt über die U4 und die U5. Dann die A7 Kassel Richtung Hannover ist zwischen dem Dreieck Salzgitter und Derneburg Salzgitter wegen der Nachtbaustelle gesperrt. Die Umleitung führt über die U23. Und die A29 Oldenburg Richtung Ahlhorner Heide ist zwischen Wartenburg und Großen Kneten wegen der Nachtbaustelle auch gesperrt bis ca. 5 Uhr. Die A40 Duisburg-Essen ist zwischen dem Kreuz Duisburg und Kreuz Kaiserberg in beiden Richtungen wegen Brückenabriss bis zum 5. Oktober gesperrt. Und die A40 Essen Richtung Dortmund ist zwischen dem Dreieck Bochum West und Bochum Zentrum wegen Bauarbeiten bis um 5 nachher gesperrt. Auf der A103 ist der Abzweig Zehlendorf statt einwärts zwischen Philanderstraße und dem Kreuz Schöneberg gesperrt wegen Wartungsarbeiten bis um 5. Und die A620 Saarlouis-Saarbrücken ist zwischen Saarbrücken-Klarental und Mahlstatter Brücke wegen Bauarbeiten in beiden Richtungen gesperrt. Das war's. Das waren die Verkehrsmeldungen. Wir wünschen Ihnen eine gute Fahrt.
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0: In dieser Nacht hören Sie anders. Mit mir. Ich bin Romy Anders. Grüße Sie ganz herzlich. Hi.

Musik von den Backstreet Boys hier in der ARD-Hitnacht. So, und wir haben jetzt einen Song, der kam 1970 raus und es könnte auch nicht aktueller sein, das Lied. Man kann es als Warnung verstehen. Es handelt vom Schrecken des Atombombenabwurfs auf Hiroshima durch die US-Streitkräfte im August 1945. Wenige Tage später war ja auch Nagasaki dran, ohne Worte. So schrecklich für all die Menschen damals dort. Was für eine unfassbare Zerstörung, was für ein Leid durch Kriege, durch Atomwaffen verursacht werden. Es ist eine Antikriegsbotschaft. Hiroshima. Jetzt in der ARD-Hitnacht.

0: In 8 Minuten wird es um 2. Willkommen in der ARD Hitnacht. 0800 80 80 110. Die Romy hier, hallo.
1: Moin, hier ist Felix. Ich bin in Overwerder mit Gregor, Henry, Jonas und Peter. Und wir würden uns mega freuen, wenn ihr für uns Noah Kahn, The Great Divide spielen könntet.
0: Moin. Ciao. Moin, Felix, Gregor, Henry, Jonas und Peter. Wie sage ich es denn charmant? Wir spielen ja ohnehin schon tolle Musik, ne? Aber so ganz spontan, da kommen ja auch immer wieder Wünsche und Anfragen bei uns rein gerade. Ihr Lieben, so ganz spontan erfüllen wir keine Musikwünsche in der Nacht, aber... Aber wir haben hier eh Lieblingshits im Angebot. Felix, Henry, Jonas und Peter. Komm, hier, Police. Ah, da kann doch überhaupt keiner meckern. Every breath you take. Gute Nacht. Und liebe Grüße nach Hamburg.

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1: Um 2 Uhr mit Ronald Lessig. Israels Ministerpräsident Netanyahu hat den Angriff auf den Iran verteidigt. Vor der UN-Vollversammlung in New York sprach er von einer der leichtesten Entscheidungen, die er je habe treffen müssen. Aus der Nachrichtenredaktion Diane Batani.
2: Vor Beginn seiner Rede waren zahlreiche Delegierte aufgestanden und hatten den Saal verlassen. Dazu aufgerufen hatte die palästinensische UN-Vertretung. Sie warf Israel Völkermord und Kriegsverbrechen vor. Netanyahu bezeichnete die Protestierenden als moralische Feiglinge. Israel des Völkermords zu bezichtigen sei die größte Lüge des Jahrhunderts, sagte er. Netanyahu steht wegen des israelischen Vorgehens im Gazastreifen international weitgehend isoliert da. Rund um das Hauptquartier der Vereinten Nationen protestierten Demonstranten gegen seine Teilnahme an der UN-Generaldebatte.
1: US-Präsident Trump hat den chinesischen Präsidenten Xi zu einem Staatsbesuch im Weißen Haus empfangen. Bei dem Treffen in Washington ging es neben Streitpunkten wie künstlicher Intelligenz, Taiwan und dem amerikanischen Krieg gegen den Iran auch um den